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Es ist 2.

0: fällt aus gesundheitlichen Gründen aus. Im Kanton Uri wird ein Raser im 80er mit über 140 km/h gestoppt und kurz vor dem Saisonstart ist die Halle vom EV Zug noch eine grosse Baustelle. Wir können sie gerade anschauen.
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2: Ein Kantonsangestellter, der nichts über seine Nebenjobs erzählt. Eine Richterin, die mit einem Arbeitskollegen geht. Oder eine Kantonsrätin, die noch in der Geschäftsleitung der Kantonalbank ist. Solche Konstellationen soll es im Kanton Luzern nicht mehr geben. Der Kantonsrat hat heute intensiv über neue Regeln diskutiert. Sie gelten für den Kanton, die Einwohner- und Kooperationsgemeinden und für Firmen, die am Kanton gehören. Also zum Beispiel das Kantonsspital, das Sozialversicherungszentrum Was oder eben die Kantonalbank. Warum das Geschäft zurückgewiesen worden ist, im Beitrag von Peter Helfenstein.
3: Über manches ist sich der Kantonsrat heute eigentlich einig, dass das Vertrauen in die Behörden wichtig ist, zum Beispiel. Oder dass Lebenspartner nicht mehr gleichzeitig in einem Gemeinderat oder im Verwaltungsrat von öffentlichen Organisationen sitzen dürfen. Aber wir sollen nicht jeden, der sich engagiert, unter Generalverdacht stellen. Der Kantonsrat Michael Kurmen von der Mitte ist selber gleichzeitig Stiftungsrat. Zu sozialen Stiftungen meint er,
4: wer einmal in einem Stiftungsrat von einer sozialen Institution mitgearbeitet hat, weiss, dort sitzen keine Lobbyisten. Dort sitzen Menschen, die Verantwortung übernehmen wollen. Menschen, die ihre Freizeit investieren, um öffentliche Aufgaben mitzutragen.
3: Die Linken sehen das Ganze ein bisschen anders. Andrea Pfäffli von der SP kommt mit einer ganzen Aufzählung.
5: Ein Gemeinderat entscheidet über einen Auftrag an die Firma von seiner Schwägerin. Eine Abteilungsleiterin ist die direkte Vorgesetzte von ihrem Neffen. Und der Kantonsrat sitzt gleichzeitig im Verwaltungsrat von einem Unternehmen, das mehrheitlich dem Kanton gehört. Solche Situationen können zu Interessenskonflikten führen. Und genau um das geht es bei dieser Vorlage. Es braucht klare Regeln, wer welche Ämter und Funktionen gleichzeitig ausüben darf. Und es muss auch geregelt werden, wie mit persönlichen Beziehungen und möglichen Interessenskonflikten umgegangen werden soll.
3: Mit dem sogenannten Mantelerlass oder Unvereinbarkeitsregeln im Kanton Luzern hat die Regierung ganze 18 Gesetze anpassen. Für viele im Kantonsrat sind aber noch zwei Fragen offen. Die SVP und die FDP haben darum einen Rückweisungsantrag gestellt. Auch die GLP und die Mitte hat den Antrag unterstützt. Für die Beatrix Köttu von der Mitte gibt es nämlich noch ein anderes Problem, wenn die Verschärfung so kommt.
6: Gerade in kleinen Kooperationsgemeinden kann das zu einem echten Problem werden. Wenn immer weitere Verwandtschafts- und Verschwägerungsverhältnisse zu Unvereinbarkeiten führen, wird der Kreis der möglichen Kandidatinnen und Kandidaten immer kleiner. Und Korporationen haben so Mühe, ihre Behörden überhaupt noch zu besetzen.
3: Da brauche ich mindestens eine vernünftige Übergangslösung, hat Beatrix Köttu verlangt. Gegen Rückweisungsantrag hat sich unter anderem Maria Pilotto von der SP gewehrt. Und zwar im Zusammenhang mit den Wahlen im nächsten März.
7: Wenn wir die Beratung wiederholen, wird sich das Geschäft verzögern und wir müssen berücksichtigen, dass dann vielleicht gewisse Entscheide noch nicht gefällt sind für Leute, die allenfalls für den Kantonsrat kandidieren wollen. Also da sind Sie als Mandatsträgerinnen oder auch die Parteien gefordert, die Leute entsprechend zu informieren.
3: Und gleich ist der Rückweisungsantrag klar angenommen worden. Das Geschäft geht jetzt zurück an die zuständige Kommission. Dass sich der Luzerner Kantonsrat gerade jetzt mit diesen Unvereinbarkeitsregeln befasst, ist übrigens Zufall. Schon seit 4 Jahren wird daran gearbeitet. Die Affäre rund ums Sozialversicherungszentrum Was und der ehemalige Regierungsrat Guido Graf haben keinen direkten Zusammenhang mit der heutigen Diskussion.
2: Der Peter Helfenstein hat berichtet. Zu anderen Themen. Der regulierte Verkauf von Cannabis in Luzerner Apotheken führt offenbar nicht zu mehr Cannabiskonsum. Das zeigt eine Auswertung von einem Pilotprojekt, wo die Städte Luzern, Bern und Biel mitmachen. In der Stadt Luzern haben etwa 260 Leute mitgemacht. Laut der Melanie Setz, Sozial- und Sicherheitsdirektorin der Stadt Luzern, können Apotheken den Kiffer auch noch wertvolle Beratung bieten.
8: Dass beispielsweise der Konsum von Tabak gemischt mit Cannabis eben genauso schädlich schlussendlich kann sein, vor allem für die Gesundheit oder noch schädlicher ist. Und in der Beratung kann man aufzeigen, dass es andere Methoden gibt für den Cannabiskonsum beispielsweise. Und eben andererseits kann man auch auf andere Gesundheit

0: Gesundheitsthemen aufmerksam machen, wie gerade ganz eine Raucherentwöhnung oder wie man da vorgehen kann oder dass Menschen allgemeine Fragen zur Gesundheit können stellen können, sagen wir, zu impfen oder andere Massnahmen, die es vielleicht gibt.
1: In der Stadt Luzern sei seit dem Start des Pilotprojekts nicht mehr Cannabis konsumiert worden und es habe auch keine Vorfälle auf öffentlichen Plätzen gegeben. Der Bund hat den Versuch für zwei weitere Jahre verlängert. Wer zügelt und sich bei der Gemeinde anmeldet, braucht im Kanton Luzern gleich kein Heimatschein mehr. Die Gemeinden können Daten elektronisch austauschen. Der Luzerner Kantonsrat hat einstimmig Ja gesagt zur Abschaffung des physischen Heimatschein im Niederlassungsgesetz. Auch neu sind Bussen in diesem Bereich. Wer sich auf der Gemeinde nicht anmeldet, soll neu mit bis zu 2'000 Franken gebüßt werden. Die SP hat sich gegen die Verdoppelung gewehrt. Nadine Koller hat dann aber für die FDP-Fraktion gesagt,
2: die Erhöhung des Bussenrahmen erachten wir als angemessen. Der höhere Rahmen schafft insbesondere bei wiederholten oder schwerwiegenden Verstößen den nötigen Spielraum für eine angemessene Sanktion. Wichtig bleibt aber, dass bei der Festlegung der Busse das Verhältnismäßigkeitsprinzip angewendet wird. Aus diesen Gründen lehnt die FDP-Fraktion diesen Antrag ab.
1: So hat es auch eine Mehrheit vom Luzerner Kantonsrat gesehen. Der Antrag von der SP ist abgelehnt worden. Das Kantonsparlament diskutiert dann später noch einmal über die Änderung im Niederlassungsgesetz. Zucker Regierungsrätin und Volkswirtschaftsdirektorin Silvia Thalma kann vorläufig nicht mehr arbeiten. Das hat gesundheitliche Gründe, sagt der Zucker Landamann Andreas Hostetler.
3: Silvia Thalmann ist in ärztlicher Behandlung wegen Hirngutreizung und fällt durch das die nächsten ein, zwei Wochen aus. Sie geht davon aus, dass sie Ende Monat wieder wird in Charge sein wird. Ich heute Morgen mit Silvia Thalmann telefonieren. Also von dem her kann man davon ausgehen, dass sie in naher Zeit wieder wird vollkommen genesen.
1: Vorläufig übernimmt jetzt der Finanzdirektor Heinz Tendler als Stellvertreter der Zuger Volkswirtschaftsdirektion. Zu Kurzmeldungen aus der Zentralschweiz. In der Zentralschweiz sind im August etwa gleich viele Leute arbeitslos gewesen wie im Juli. Weiterhin die höchste Quote hat der Kanton Zug mit 2,8%. In Luzern liegt sie bei 2%, in Nidwalden bei 1,2%, in Obaldo und im Kanton Schweiz jeweils bei 1,1%. Und am tiefsten ist die Arbeitslosenquote in der Zentralschweiz im Kanton Uri mit 0,9%. Der Kanton Obwalden will die Sozialhilfe für geflüchtete Ukrainer tief behalten. Leute mit dem Schutzstatus S sollen auch in Zukunft nur einen reduzierten Anspruch haben. Die Regierung will für das jetzt das Sozialhilfegesetz anpassen. Die Vernehmlassung geht noch bis Ende Oktober. Hintergrund ist der Ablauf vom Schutzstatus S im nächsten März. Die ersten Ukrainer sind dann 5 Jahre in der Schweiz und kämen ordentliche Sozialhilfe über. Mit der Anpassung vom Gesetz will das der Kanton Obwalden verhindern. Im Kanton Zug muss ein Fluchtfahrer definitiv für über 9 Jahre ins Gefängnis. Das Bundesgericht hat Beschwerden vom Mann abgewiesen. Der Grund für seine lange Strafe sei unter anderem wegen seiner äußerst gefährlichen Flucht, heisst es im Urteil. Der Mann ist bei einem Einbruch von der Polizei überrascht worden. Daraufhin ist er mit einem Lieferwagen auf mehrere Polizisten und auf seinen Komplizen zugerast. Die Polizisten haben im letzten Moment seinen Komplizen noch retten. Das Gericht ist die Tat und versucht die vorsätzliche Tötung. Das Bundesgericht bestätigt damit das Urteil vom Zuger Obergericht. Der Zug ist ein betrunkener Autofahrer in ein Taxi hineingefahren. Der 21-Jährige ist vorgestern in der Nacht mit über 1,3 Promille auf der Gubbelstrasse Richtung Cham unterwegs gewesen. Dabei hat er ein Taxi, das Vortritt hatte, nicht gesehen und ist ins Taxi hinein. Beim Unfall hat sich niemand verletzt. Jetzt ist klar, warum heute Morgen früh zu Abend ein Gartenhäuschen gebrannt hat. Unbekannte haben gerade nebenan am Lampendingerweg ein Auto angezündet. Verletzt hat sich niemand, teilt die Luzerner Polizei mit. Die Feuerwehr konnte den Brand löschen. Das Auto ist kurz vorher zu Abend gestohlen worden. Die Polizei sucht jetzt die Leute, die heute in der Nacht etwas gesehen haben. Und Samstag ist ein Autofahrer auf der A2 mit über 140 statt 80 km pro Stunde unterwegs gewesen. Das Auto mit einem italienischen Nummernschild ist am Morgen früh Richtung Süden gefahren, teilt die Kantonspolizei Uri mit. Der Autofahrer muss sich jetzt wegen einem Raserdelikt verantworten.
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5: Roger Perret ist gerade an Godec angerannt, habe ich gehört, da für uns die neuesten Updates fürs Wetter zu geben. Hi Roger.
6: Ja, sorry, ich wüsste ja, nein, bin nicht hergerannt, das ist alles entspannt.
5: Ja, aber wir schauen auf eine weniger entspannte Wetterkarte als auch schon. Jetzt zuerst einmal, glaube ich, einen Abend noch zum Verraussenhöckeln.
6: Ja, es hat jetzt noch zum Teil doch viel Wolken Richtung Osten, vor allem von der Region. Und es wird aber am Abend dann recht sonnig werden. Wir haben gewohnt sommerliche Werte heute wieder gehabt, oder jetzt noch mit 26 bis 28 Grad. Und ja, man kann gut am Abend, glaube ich, noch ein bisschen voraushöckeln. Nachher in der Nacht vielfach klar. Die Temperaturen sinken bis morgen Morgen auf etwa 15 bis 17 Grad. Und morgen Dienstag, da sieht es noch viel Sonnenschein aus. Lediglich gelegentlich hat es Wolkenfelder. Und es wird heiß. Nochmal heiß kann man sagen. Es hört ja nicht mehr auf mit heißen Temperaturen, mit Hitzetagen. Es wird wohl um die 30 Grad gehen und mindestens gebietsweise so mit weiteren Hitzetagen. Also wirklich verrückt, wie viele Hitzetage das jetzt in dem Sommer gegeben hat. Und ja, meteorologisch sind wir zwar im Herbst, aber kalendarisch ja immer noch im Sommer. Dazu dann morgen Nachmittag ein auffrischender Südwest- bis Westwind. Am Abend dann, da wird es langsam spannend, weil es kommt dann langsam eine Kaltfront in die Nähe. Die Bewölkung nimmt zu und dann so spät am Abend und Nacht oder in der Nacht erst auf am Mittwoch könnte dann auch Regengüsse und Gewitter auf. Mal ein Wetterwechsel.
5: Mm-hmm. Ist der unter Dach und Fach? Ich habe bei euch auf der Homepage gelesen, allgemeine Prognose, morgen Sommerfinale und dann tun wir ein neues Kapitel auf.
6: Ja, Sommerfinale ist schon gerade ein bisschen viel,
5: also plakativ.
6: Plakativ Ausdruck. Ja, dass es nicht mehr heiß ist nachher und auch nicht mehr heiß wird, das kann man jetzt, glaube ich, unterschreiben. Dass es aber nicht mehr sommerlich wird, das würde ich nicht unterschreiben. Nein, es gibt dann aber schon mal einen markanten Temperatursturz am Mittwoch. Nur noch maximal etwa 18 Grad. Die Kaltfront ist immer noch drin, bringt Regengüsse und lokal Gewitter, viel Wolken den ganzen Tag. Kaum Auflockerungen, 0 Grad Grenze sinkt auf 3000 Meter. Aber nachher ist dann schon bereits wieder viel Sonnenschein angesagt. Ab dem Donnerstag wieder hochdruckbestimmte Verhältnisse. Nicht ein wahnsinnig hoch, aber gleich ein bisschen Hochdruckwetter. Recht sonnig die kommenden Tage. Donnerstag bis Sonntag so um die 20 Grad. Donnerstag, Freitag und am Wochenende wieder über 20 Grad. So zwischen 21 und 23 Grad grössernordnungsmässig. Vielleicht gibt es dann Woche drauf, anfangs Woche bereits wieder ein Sommertag. Nicht mehr hochsommerlich, aber sommerlich ist dann möglich.
5: Merci vielmals für detaillierte und weit raus Aussichten, Roger Perret, den ganz guten Feierabend, wenn er kommt.
6: Jedenfalls, danke.
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7: Der Saisonhöhepunkt dieser Schwingsaison, der Kilchberger Schwingen, ist wieder ein Feuerwerk von Emotionen gewesen mit dem grossen Sieger, dem Thurgauer Samuel Giger, aber auch mit dem Schlussgang-Teilnehmer Marcel Bieri. Der Lukas Palmer hat mit dem technischen Leiter vom Innerschweizer Schwingerverband, dem Stefan Muff, geredet und ihn als erstes gefragt, was sein Fazit vom Fest aus Innerschweizer Sicht ist.
8: Ja, es war für uns sehr ein gutes Fest, sehr erleichternd auch. Wir konnten endlich wieder einmal können zeigen, was wir können, für was wir fähig sind und den Lohn dürfen abholen. Mit den Plätzen, die wir dürfen erreichen und auch mit dieser Schlussgangteilnahme. Ich glaube, das ist wirklich nicht selbstverständlich, was wir heute dürfen leisten.
9: Ist es ein lachendes und ein weinendes Auge, auch weil man den Schlussgang nicht gewonnen hat? Oder wenn Marcel Bieri den nicht gewinnen konnte? Oder wie sieht das aus?
8: Nein, eigentlich nur ein lachendes Auge, muss ich wirklich sagen. Da darf man wirklich stolz sein, was die Innerschweizer heute gemacht haben. Wenn du am Morgen gesagt hättest, es ist ein Innerschweizer im Schlussgang, wärst du bei vielen Zuschauern, sage ich jetzt fast blöd gesagt, fast ein bisschen ausgelacht worden. Und das haben wir aber erreicht, weil wir an uns geglaubt haben und alles haben, das ganze Team zusammengestanden ist und alle voreinander gekämpft haben. Ich glaube, das ist ein sehr guter Erfolg, was wir heute feiern dürfen. Wenn du das genau analysierst und wenn es an dem Fest Kränze gegeben hat, dann hätten wir wirklich am meisten Kränze gewonnen. Wir hätten 4 Kränze gewonnen von den möglichen 10 Kränzen, die es gegeben hat. Also, das ist wirklich eine sehr, sehr gute Leistung. Das zeigt wirklich, dass das Team füreinander gegangen ist und zusammengestanden ist und ein sehr grosses geleistet hat.
9: Dann reden wir doch über die weiteren Ränge. Auf dem Rang 4 kommt euch ein Leader. Bissig Lukas, 2 Niederlagen gehabt, aber halt auch 4 Siege.
8: Ja, natürlich. Eben. Vorweg im 2. Rang schon der Biri Marcel mit der Niederlage im Schlussgang. Nachher kommt Bissig Lukas, der ja, 2 Niederlagen hat, aber 4 gewonnene Gänge hat und mit einem sehr guten Notenblatt. Und weiter ist auch gleich auch ein Gwerder Michi, der am Morgen, sage ich jetzt mal, ein bisschen unglücklich gekämpft hat, eigentlich schon sehr gut geschwungen hat, aber die Resultate nicht auf seine Seite gefallen sind und am Nachmittag einen riesen Steigerungslauf hergebracht hat. Das ist aber auch ein Ambiel-Joel, der am Schluss einfach noch Zacken zugelegt hat. Und das macht schon Freude. Und das wären da genau die 4, die jetzt in diesen Kranzrängen gewesen wären. Und da sind noch ganz junge Schwinger, wie ein Amrin Jonas, ein Betscher Patrick, die sehr grosse Freude wieder gemacht haben, hinten nachher, wo ihre Arbeit wirklich sehr, sehr bravourös geleistet haben.
9: Ein Amrin Jonas, der den Eschbacher und dann auch noch den Roth geschlagen hat.
8: Ja, also das ist wirklich eindrücklich, oder? Wenn ich natürlich jetzt einen Amrin Jonas gefragt habe nach dem Fest, wie analysierst du dein Fest? Sagt er, hey, mit riesen Stolz. Also ich habe 2 solche grosse Namen gewinnen und genau ab solche Punkte wirst du eben stärker und stärker. Und genau diesen Punkt brauchen wir auch, als wir in der Innerschweiz wieder zurückkommen an die Spitze Nationalen. Dieses Ergebnis braucht es und dieser Notausstieg braucht es halt.
9: Schauen wir noch auf die Kranzfestsaison zurück. Ist es auch noch, sind wir wieder bei den Wermutstropfen. Ein Wermutstropfen, dass wir halt kein Bergfestsieg, kein Teilverbandssieg ausser dem ISV-Sieg hat.
8: Ja, das ist sicher so. Aber wir müssen auch ganz realistisch sehen. Wir haben gewusst, Anfang der Saison, wir haben wirklich schon nicht mehr, den Reichmut, Pirmin nicht mehr, den Schulchristian nicht mehr, den Müllenstein-Mike nicht mehr. Wir haben viele Eidgenossen, einfach, die Rücktritt gegeben nach der letzten Saison nicht mehr. Und dann ist es auch nicht selbstverständlich, dass du einfach wieder notlos die Fest kannst gewinnen. Und ich glaube, da haben wir uns sehr gut gefunden jetzt in dieser Situation, dass wir halt mit kleinen Brötchen backen, sage ich mal, wieder immer Schritt für Schritt wieder probieren, in die Spitze zu gehen. Und ich glaube, das Ziel 28 in Thun, möglichst wieder die Grenze zu holen, die uns zugestehen, sage ich jetzt mal. Ich glaube, dem sind wir jetzt immer, kommen wir wieder einen Schritt näher.
9: Und wenn wir schon vorher schauen auf Thun, man hat auf 2 Schwingerkönige, wäre schön irgendwann noch ein dritter, oder?
8: Ja, natürlich wäre das schön, aber jetzt müssen wir auch genau den kleinen Weg weitergehen, den wir eingeschlagen haben. Ich glaube, wir dürfen jetzt nicht so euphorisch werden, dass wir sagen, ja, jetzt geht das ganz, ganz in grossen Schritt weiter. Ich glaube, wir sind auf dem richtigen Weg, wir müssen jetzt den Weg weitergehen. Und wenn auch manchmal grosse Kritik ringsum kommt, ja, ich bin überzeugt und unser ganzes Team in der Schweiz ist überzeugt, dass wir schon auf dem richtigen Weg sind. Ich glaube, da dürfen wir uns nicht abbringen und dann sind wir wieder auf gutem Weg, vielleicht irgendwann schon wieder in dem König sehen noch oder der König dürfen stellen sein.
9: Im Vorfeld zum Kirchberger hat man immer gesagt, oder ganz viele Leute haben gesagt, die Berner Übermacht, ja, wir haben es auch so analysiert. Jetzt vielleicht nach dem Kirchberger, ist vielleicht auch noch schön, kann man sagen, wir können auch den Berner Paroli bieten.
8: Ja, natürlich. Das hat natürlich zum Beispiel jetzt auch wieder aufgezeigt, wenn ein Gwerder Michi mag einen Studenmann Fabian stellen, der eigentlich der Saisondominator ist. Es zeigt eigentlich, wie noch, dass die ganz, ganz grosse Spitze zusammen ist, dass die gar nicht so weit auseinander sind. Und ja, für mich ist das auch das so ein weiteres Schritt gewesen, zum merken, ey, wir sind noch, wir müssen einfach dranbleiben, weiterkämpfen und dann sind wir dort, wo wir wirklich auch als Team erwenden. Ja.
9: Und noch ein Wort zum Sieger, zum Sammy Giger. Wir hatten den Top-Favorit gehabt, den Fabian Studemann, und manchmal ist es dann eben so, dass dann vielleicht gleich alle von einem reden und dann kommt ein anderer zurück und holt sich den Sieg, aber auch zu Recht.
8: Ja, Giger Sammy, das ist Wahnsinn, was er heute geleistet hat. Er hat eine Niederlage gehabt, ja, das kann es halt auch geben, auf dem Niveau kann es auch dort passieren, aber es ist eine Wahnsinnsleistung, was der Giger Sammy geleistet hat. Und gleich, möchte ich aber auch im Studemann Fabian sagen, ist wirklich abnormal guter Schwinger, was er leistet. Aber das zeigt es nach wie vor, halt, dass das so nah zusammen ist und wenn du auch als Übermacht sage jetzt mal, kommst du ein bisschen, wie die Berner Mannschaft im Moment aufgestellt ist. Das heisst nicht, dass alles selbstverständlich ist und der Erfolg sowieso einfach am Oben hast. Es ist einfach schwierig und es mag nicht viel leiden, weil es einfach fast keine Luft rum hat davor.
9: Danke vielmals. Und ist sonst noch etwas wichtig zu sagen?
8: Ja, mir ist vielleicht wichtig, dass persönlich auch viel Kritik muss, einstecken vielleicht das Jahr. Und jetzt feiern wir, weil ich glaube, das haben wir verdient, dass in der Schweizer Mannschaft dürfen mal wieder zu feiern. Tut gut, tut mir persönlich auch gut. Ich danke einfach allen Fans auch, die heute für uns da sind und immer an uns glauben.
7: Sagt der technische Leiter vom Innerschweizer Schwingerverband, Stefan Muff, im Interview mit dem Lukas Palmer. Die Kranzfest-Saison ist jetzt zwar vorbei, aber noch nicht die ganze Schwingsaison. Radio Zentral überträgt für euch am nächsten Sonntag den Allweg schwingend und am 27. September den Herbstschwingertag Zibne.
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7: Am 9 Minuten vor halb
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1: Das sind die Regionalnachrichten vom Oben mit diesen Schlagzeilen. Klarner Badis schaut auf eine anspruchsvolle Saison zurück. Zur Regierungsrätin Silvia Talme fällt aus gesundheitlichen Gründen aus. Das Zürcher Gericht soll gewisse Verfahren digital abwickeln. Ein 12-Jähriger verunfallt zwei Zwill mit einem E-Trotti schwer und kurz vor dem Saisonstart ist die Halle vom EV Zug noch eine grosse Baustelle.
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1: Im Nachrichtenstudio guten Abend wünscht Lukas Wedekind. Die Badis Eingruben, das Glarus und Goldigen das Netzstel machen Ende Woche zu. Die Hitze hat der Badis den Sommer viel Gäste gebracht und damit nicht nur Sonnenschein, sondern manchmal auch ein bisschen Schatten. Florian Pfister.
2: Viele Besucher, das freut die Badis natürlich. Gleichzeitig heisst das aber auch mehr Verantwortung. Vor allem an Spitzentagen, wenn die Badierand voll ist, gäbe es Herausforderungen, sagt der Rudi Tschudi, Abteilungsleiter Freizeit und Sport in der Gemeinde Glarus.
3: Mehr Gäste bedeutet auch dichter Stress rund um den Beckenrand herum. Verschiedene Nutzergruppen, verschiedene Ideen, wie man das Bad brauchen kann. Und entsprechend wird es dann nicht einmal mit der Rücksichtnahme unter den Gästen schwierig, aber natürlich auch gegenüber dem Personal, wo alle Hände voll zu tun hatten, die grossen Gästezahlen zu kanalisieren und zu betreuen.
2: Dann können es auch mal die eine oder andere heikle Situation geben.
3: Sobald aber natürlich der Sichtestress um das Bad herum passiert, gibt es halt am Eingang schon kleine Rempel hier. Wer ist jetzt zuerst da? Wer hat sein Auto auf einem besseren Parkplatz? Und um dort unser Personal ein bisschen entlasten und zur Schusslinie rausnehmen, haben wir an den Spitzentag eine Sicherheitsfirma, die uns unterstützt dort.
2: Die Hitze macht aber nicht nur die Bodies voller, sie schlägt manchmal auch auf die Stimmung.
3: Das hat sich ausgewirkt, das ist ganz sicher so. Je hitziger das Wetter, je hitziger die Emotionen, das ist ganz sicher so, ja.
2: Bodyteams in der Gemeinde Glarus haben vereinzelt Leute müssen wegweisen, vor allem jüngere Gäste. Das waren aber Einzelfälle gewesen. Insgesamt zieht der Rudi Tschudi, Abteilungsleiter Freizeit und Sport in der Gemeinde Glarus, eine positive Bilanz. Er freut sich über die guten Gästezahlen und weiss.
3: Aber halt eben auch, dass wir an Grenzen stoßen, der wirklichen Spitzentag. Nichtsdestotrotz ein positiver Sommer und wir freuen uns eigentlich, dass wir im nächsten Frühling wieder parat sind und möglichst wieder so viele Gäste dürfen bedienen.
2: Am Sonntag ist die Saison für die Badis Eingrube zu Glarus und Goldigen zu Nestel also fertig. Und trotz einzelner Schattenmomente überwiegt am Schluss vor allem eins, ganz viel Sonnenschein.
1: Der Beitrag von Florian Pfister. Sogar Regierungsrätin und Volkswirtschaftsdirektorin Silvia Talme kann vorläufig nicht mehr arbeiten. Das hat gesundheitliche Gründe, erklärte sogar Landamme Andreas Hostetler.
4: Silvia Talme ist in ärztlicher Behandlung.

0: liegt im Moment bei 1,6%. Im Kanton Zürich soll es auch online Behördensitzungen geben. Gemeinden sollen selber entscheiden, ob eine Tagung vor Ort oder virtuell stattfindet. Eine Mehrheit vom Kantonsrat hat sich heute dafür ausgesprochen. So können wir Job und Familie besser unter einen Hut bringen, haben die Befürworter argumentiert. Die Schlussabstimmung zu dieser Gesetzesänderung ist dann zu einem späteren Zeitpunkt. Und das Zürcher Gericht soll das Verfahren digital abwickeln. Der Kantonsrat hat mit 146 zu 45 Stimmen den Weg dafür freigemacht. Aber im nächsten Jahr sollen die Zivil- und Strafverfahren auf einer neuen Plattform elektronisch abgewickelt werden. Die SVP hat sich dagegen gewehrt und hat unter anderem Kosten und Sicherheitsrisiken kritisiert. Als nächstes braucht es noch eine Anpassung im kantonalen Gesetz. Der Zürcher Kantonsrat stimmt darüber in ein paar Wochen ab. In Bärenswil kann die Bevölkerung ihr eigenes Stück Solarkraftwerk kaufen. Auf dem Dach der neuen Turnhalle in Adenswil gibt es noch dieses Jahr rund 320 Solarpanels. Einzelne Module können über eine Plattform gekauft werden, schreibt die Gemeinde Bärenswil. Der Gewinn aus der Stromproduktion wird dann ausgezahlt. Die Anlage soll pro Jahr Strom für umgerechnet rund 35 Haushaltungen produzieren. Eine grosse Batterie speichert außerdem Energie für Zeiten ohne Sonnenschein. Und bei einem E-Trotti-Unfall in Zwezwil hat sich ein 12-jähriger Bub schwer verletzt. Er ist gestern zusammen mit einem 14-jährigen auf dem E-Trotti-Net unterwegs gewesen. Beim Netzifahren haben die beiden die Kontrolle verloren und sind umgekehrt. Der 12-jährige hat mit einem Helikopter ins Spital müssen, teilt die Kantonspolizei Zürich mit. Der Ältere von beiden hat sich nur leicht verletzt. Die Polizei wollte jetzt wissen, ob das E-Trotti-Net überhaupt für den Strassenverkehr zugelassen war.
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2: Der Roger Perret ist gerade an Godec angerannt, habe ich gehört, da für uns die neuesten Updates fürs Wetter zu geben. Hi Roger.
3: Ja, soll ich wissen? Ja, nein, bin nicht hergerannt, das ist alles entspannt.
2: Ja, aber wir schauen auf eine weniger entspannte Wetterkarte als auch schon. Jetzt zuerst einmal, glaube ich, einen Abend noch zum Verraussenhöckeln.
3: Ja, es hat jetzt noch zum Teil doch viel Wolken, Richtung Osten vor allem von der Region. Und es wird aber am Oberteil recht sonnig werden. Wir haben gewohnt sommerliche Werte heute wieder gehabt oder jetzt noch mit 26 bis 28 Grad. Und ja, man kann gut am Abend, glaube ich, noch ein bisschen voraushöckeln. Nachher in der Nacht, vielfach klar, Temperaturen sinken bis morgen Morgen auf etwa 15 bis 17 Grad und morgen Dienstag, da sieht es noch viel Sonnenschein aus, lediglich gelegentlich hat es Wolkenfelder und es wird heiß, nochmal heiß kann man sagen, es hört ja nicht mehr auf mit heißen Temperaturen, mit Hitzetagen, es wird wohl um die 30 Grad gehen und mindestens gebietsweise, so mit weiteren Hitze. Tage, also wirklich verrückt, wie viele Hitzetage das jetzt in dem Sommer gegeben hat. Und ja, meteorologisch sind wir zwar im Herbst, aber kalendarisch ja immer noch im Sommer. Dazu dann morgen am Nachmittag ein auffrischender Südwest- bis Westwind. Am Oberdin, da wird es langsam spannend, weil es kommt dann langsam eine Kaltfront in die Nähe. Die Bewölkung nimmt zu und dann so spät am Abend und Nacht oder in der Nacht erst auf den Mittwoch könnte dann auch Regengüsse und Gewitter auf, mal ein Wetterwechsel.
2: Mm-hmm. Ist der unter Dach und Fach? Ich habe bei euch auf der Homepage gelesen, allgemeine Prognose, morgen Sommerfinale und dann tun wir ein neues Kapitel auf.
3: Ja, Sommerfinale ist schon gerade ein bisschen, plakativ Ausdruck. Ja, dass es nicht mehr heiß ist nachher und auch nicht mehr heiß wird, das kann man jetzt, glaube ich, unterschreiben. Dass es aber nicht mehr sommerlich wird, das würde ich nicht unterschreiben. Nein, es gibt dann aber schon mal einen markanten Temperatursturz am Mittwoch. Nur noch maximal etwa 18 Grad. Die Kaltfront ist immer noch drin, bringt Regengüsse und lokal Gewitter, viel Wolken den ganzen Tag. Kaum Auflockerungen, 0 Grad Grenze sinkt auf 3000 Meter. Aber nachher ist dann schon bereits wieder viel Sonnenschein angesagt. Ab dem Donnerstag wieder hochdruckbestimmte Verhältnisse. Nicht ein wahnsinnig hoch, aber gleich ein Hochdruckwetter. Recht sonnig die kommenden Tage. Donnerstag bis Sonntag so um die 20 Grad. Donnerstag, Freitag und am Wochenende wieder über 20 Grad. So zwischen 21 und 23 Grad grössernordnungsmässig. Vielleicht gibt es dann Wochen drauf, Anfangswoche bereits wieder ein Sommertag. Nicht mehr hochsommerlich, aber sommerlich ist dann möglich.
2: Merci vielmals für

0: detaillierte und weit raus Aussichten, Roger Perret, den ganz guten Feierabend, wenn er kommt.
1: Jedenfalls, danke.
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3: Der Saisonhöhepunkt dieser Schwingsaison, der Kilchberger Schwingen, ist wieder ein Feuerwerk von Emotionen gewesen mit dem grossen Sieger, dem Thurgauer Samuel Giger, aber auch mit dem Schlussgang-Teilnehmer Marcel Bieri. Der Lukas Palmer hat mit dem technischen Leiter vom Innerschweizer Schwingerverband, dem Stefan Muff, geredet und ihn als erstes gefragt, was sein Fazit vom Fest aus Innerschweizer Sicht ist.
4: Ja, es war für uns sehr ein gutes Fest, sehr erleichternd auch. Wir konnten endlich wieder einmal können zeigen, was wir können, für was wir fähig sind und den Lohn dürfen abholen mit den Plätzen, die wir dürfen erreichen und auch mit dieser Schlussgangteilnahme. Ich glaube, das ist wirklich nicht selbstverständlich, was wir heute dürfen leisten.
5: Ist es ein lachendes und ein weinendes Auge, auch weil man den Schlussgang nicht gewonnen hat? Oder weil Marcel Bieri den nicht gewinnen konnte? Oder wie sieht das aus?
4: Nein, eigentlich nur ein lachendes Auge, muss ich wirklich sagen. Da darf man wirklich stolz sein, was die Innerschweizer heute gemacht haben. Wenn du am Morgen gesagt hättest, es ist ein Innerschweizer im Schlussgang, wärst du bei vielen Zuschauern, sage ich jetzt fast blöd gesagt, fast ein bisschen ausgelacht worden. Und das haben wir aber erreicht, weil wir an uns geglaubt haben und alles haben, das ganze Team zusammengestanden ist und alle voneinander gekämpft haben. Ich glaube, das ist ein sehr guter Erfolg, was wir heute dürfen feiern. Wenn du das genau analysierst und wenn es an dem Fest Kränze gegeben hat, dann hätten wir wirklich am meisten Kränze gewonnen. Wir hätten 4 Kränze gewonnen von den möglichen 10 Kränzen, die es gegeben hat. Also, das ist wirklich eine sehr, sehr gute Leistung. Das zeigt wirklich, dass das Team füreinander gegangen ist und zusammengestanden ist und ein sehr grosses geleistet hat.
5: Dann reden wir doch über die weiteren Ränge. Auf dem Rang 4 ankommt euch ein Leader. Bissig Lukas, 2 Niederlagen gehabt, aber halt auch 4 Siege.
4: Ja, natürlich. Eben. Vorweg im 2. Rang schon der Bieri Marcel mit der Niederlage im Schlussgang. Nachher kommt ein Bissig Lukas, der ja, 2 Niederlagen hat, aber 4 gewonnene Gänge hat und mit einem sehr guten Notenblatt. Und weiter ist auch gleich auch ein Gewerder Michi, der am Morgen, sage ich jetzt mal, ein bisschen unglücklich gekämpft hat, eigentlich schon sehr gut geschwungen hat, aber die Resultate nicht auf seine Seite gefallen sind und am Nachmittag einen riesen Steigerungslauf hergebracht hat. Das ist aber auch ein Ambiel-Joel, der am Schluss einfach noch Zacken zugelegt hat. Und das macht schon Freude. Und das wären da genau die 4, die jetzt in diesen Kranzrängen gewesen wären. Und das sind noch ganz junge Schwinger, wie ein Amrin Jonas, ein Betscher Patrick, die sehr grosse Freude wieder gemacht haben, hinten noch, wo ihre Arbeit wirklich sehr, sehr bravourös geleistet haben.
5: Ein Amrin Jonas, der den Eschbacher und dann auch noch den Roth geschlagen hat.
4: Ja, also das ist wirklich eindrücklich, oder? Wenn ich natürlich jetzt einen Amrin Jonas gefragt habe nach dem Fest, wie analysierst du dein Fest? Sagt er, hey, mit riesen Stolz. Also ich habe zwei solche grosse Namen gewinnen und genau ab solchen Punkten wirst du eben stärker und stärker. Und genau diesen Punkt brauchen wir auch, als wir in der Innerschweiz wieder zurückkommen an die Spitze National. Dieses Ergebnis braucht es und dieser Notausstieg braucht es halt.
5: Schauen wir noch auf die Kranzfestsaison zurück. Ist es auch noch, sind wir wieder bei den Wermutstropfen? Ein Wermutstropfen, dass wir halt kein Bergfestsieg, kein Teilverbandssieg ausser dem ISV-Sieg hat?
4: Ja, das ist sicher so. Aber wir müssen auch ganz realistisch sehen. Wir haben gewusst, Anfang der Saison, wir haben den Vicky Joel nicht mehr, den Reichmuth Pirmin nicht mehr, den Schulenchristian nicht mehr, den Müllenstein-Mike nicht mehr. Wir haben viele Eidgenossen, einfach, die Rücktritt haben nach der letzten Saison nicht mehr. Und dann ist es auch nicht selbstverständlich, dass du einfach wieder notlos die Fest kannst gewinnen kannst. Und ich glaube, da haben wir uns sehr gut gefunden jetzt in dieser Situation, dass wir halt mit kleinen Brötchen backen, sage ich mal, wieder immer Schritt für Schritt wieder probieren, in die Spitze zu gehen. Und ich glaube, das Ziel 28 in Thun, möglichst wieder die Grenze zu holen, die uns zugestehen, sage ich jetzt mal, ich glaube, dem sind wir jetzt immer kommen wir wieder einen Schritt näher.
5: Und wenn wir schon vorher schauen auf Thun, wir haben auf 2 Schwingerkönige, wäre schön irgendwann noch ein Dritter, oder?
4: Ja, natürlich wäre das schön, aber jetzt müssen wir auch genau den kleinen Weg weitergehen, den wir eingeschlagen haben. Ich glaube, wir dürfen jetzt nicht so euphorisch werden, dass wir sagen, ja, jetzt geht das ganz, ganz in grossen Schritt weiter. Ich glaube, wir sind auf dem richtigen Weg, wir müssen jetzt den Weg weitergehen. Und wenn auch manchmal grosse Kritik ringsherum kommt, ja, ich bin überzeugt und unser ganzes Team in der Schweiz ist überzeugt, dass wir schon auf dem richtigen Weg sind. Ich glaube, da dürfen wir uns nicht abbringen und da sind wir wieder auf gutem Weg. Vielleicht irgendwann schon wieder in dem Königssinn noch oder der König dürfen die Stellen ziehen.
5: Im Vorfeld zum Kirchberger hat man immer gesagt, oder ganz viele Leute haben gesagt, die Berner Übermacht, ja, wir haben es auch so analysiert. Jetzt vielleicht nach dem Kirchberger, ist vielleicht auch noch schön, kann man sagen, wir können auch den Berner Paroli bieten.
4: Ja, natürlich. Das hat natürlich zum Beispiel jetzt auch wieder aufgezeigt, wenn ein Gewerbe Michi mag einen Studenmann Fabian stellen, der echt der Saisondominator ist. Es zeigt eigentlich, wie noch, dass die ganz, ganz grosse Spitze zusammen ist, dass die gar nicht so weit auseinander sind. Und ja, für mich ist das auch das so ein weiteres Schritt gewesen, zum merken, ey, wir sind noch, wir müssen einfach dranbleiben, weiterkämpfen und dann sind wir dort, wo wir wirklich auch als Team herwenden. Ja.
5: Und noch ein Wort zum Sieger, zum Sammy Giger. Wir hatten den Top-Favorit gehabt, den Fabian Studemann, und manchmal ist es dann eben so, dass der vielleicht gleich alle von einem redet und dann kommt ein anderer zurück und holt sich den Sieg, aber auch zurecht.
4: Ja, Giger Sammy, das ist Wahnsinn, was er heute geleistet hat. Er hat eine Niederlage gehabt, ja, das kann es halt auch geben, auf dem Niveau kann es auch dort passieren, aber es ist eine Wahnsinnsleistung, was der Giger Sammy geleistet hat. Und gleich, möchte ich aber auch dem Studemann Fabian sagen, ist wirklich abnormal gut, der Schwinger, was er leistet. Aber das zeigt es nach wie vor, halt, dass das so noch zusammen ist. Und wenn du auch als Übermacht, sag jetzt mal, kommst, ein bisschen wie die Berner Mannschaft im Moment aufgestellt ist, das heisst nicht, dass alles selbstverständlich ist und der Erfolg sowieso einfach am Oben hast. Es ist einfach schwierig und es mag nicht viel leiden, weil es einfach fast keine Luft rum hat davor.
5: Danke vielmals. Und ist sonst noch etwas wichtig zu sagen?
4: Ja, mir ist vielleicht wichtig, dass persönlich auch viel Kritik muss einstecken, vielleicht das Jahr. Und jetzt feiern wir, weil ich glaube, das haben wir verdient, als Innerschweizer Mannschaft dürfen mal wieder zu feiern. Tut gut, tut mir persönlich auch gut. Ich danke einfach allen Fans auch, die heute für uns da sind und immer an uns glauben.
3: Sagt der technische Leiter vom Innerschweizer Schwingerverband, Stefan Muff, im Interview mit dem Lukas Palmer. Die Kranzfestsaison ist jetzt zwar vorbei, aber noch nicht die ganze Schwingsaison. Radio Zentral überträgt für euch am nächsten Sonntag den Allwegschwingen und am 27. September den Herbstschwingertag zu Sibne.
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3: Am 9 Minuten vor halb

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Es ist 4 Uhr.

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0: einen ganz guten Dienstagmorgen. Jetzt ist es bei Fibi aktuell 19 Grad Buri und 21 Grad Pfäffiken.
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2: Der Energieminister Albert Rösti verspricht für das Atomendlager zu Fisibach einen transparenten Dialog. Der Eiffelturm bleibt wegen einem Streik zu. Und beim Handelsstreit zwischen den USA und Kanada ist kein Ende in Sicht. Am Mikrofon Diana Baumgartner. Bundesrat Albert Rösti hat sich an einer Informationsveranstaltung zum geplanten Atomendlager im aargauischen Fisibach direkt an die Bevölkerung der Region gewandt. Dabei betonte der Energieminister, die Planung müsse transparent und mit der Bevölkerung vorangetrieben werden. Die zuständige Organisation NAGRA schlägt vor, das Lager für radioaktive Abfälle im Gebiet nördlich Legern in den Kantonen Zürich und Aargau zu bauen. Der Bundesrat dürfte voraussichtlich in 4 Jahren über den Standort entscheiden. Etwa 2033 soll die Bevölkerung an der Urne darüber abstimmen. Der Eiffelturm in Paris blieb gestern wegen eines Streiks der Angestellten geschlossen. Auslöser ist ein Vorfall am Wochenende. Eine hinduistische Religionsgemeinschaft soll verlangt haben, dass während ihres Besuchs kein weibliches Personal arbeitet. Daraufhin seien alle weiblichen Angestellten abgezogen worden, berichtet die Zeitung Le Parisien. Der Vorfall empörte die Pariser Politik. Der Bürgermeister kündigte eine Untersuchung an. Der Betreiber des Eiffelturms entschuldigten sich inzwischen für das Vorgehen. Italien hat den heißesten Sommer seit 1950 erlebt. Im Durchschnitt war es in diesem Sommer 24,3 Grad warm, wie das zuständige Institut in Rom mitteilt. Die Zahlen deuten darauf hin, dass das laufende Jahr ebenfalls das wärmste seit 1950 werden könnte. Im Handelsstreit zwischen den USA und Kanada ist zurzeit kein Ende in Sicht. Ab heute gelten in Kanada Zölle auf bestimmte Waren aus den USA, bestätigt das kanadische Finanzministerium. Betroffen sind etwa Produkte aus Stahl und Aluminium oder Geräte für die Landwirtschaft. Kanada reagiert damit auf Zölle, welche die USA letzten Monat auf gewisse kanadische Produkte verhängt hatte.
0: 2 ab 5 ist es an dem Dienstagmorgen. Aktuell alles ruhig. Ich wünsche euch ganz eine gute Fahrt. Viel Sonne gibt es heute Tag durch. 16 Grad sind es jetzt am Morgen. Auf den Nachmittag gibt es noch einmal heisse 30 Grad. Auf Abend kommen dann immer mehr Wolken dazu. Es gibt auch einmal ein Gewitter mit stürmischen Böen. In der Nacht auf Morgen und Mittwoch mit einer Kaltfront, Regen und auch Gewitter. Auch der Mittwoch selber ist meistens nass. Bis am Abend verlagert sich das Ganze Richtung Alpen. Es gibt einen ziemlichen Temperatursturz, noch um die 18 Grad maximal. Auf den Donnerstag tut es wieder auf, meistens sonnig bei etwa 20 Grad.
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0: Ich wünsche euch ganz einen guten Start in den neuen Tag und wir begleiten euch mit dem breitesten Musikmix. Gehen Sie miteinander in die 90er Jahre.

Gemütlicher Start im Dienstagmorgen. Reggae von Bob Marley, Buffalo Soldier. Und startet immer gerade mit diesen Herren hier aus Österreich. Life is Life von der Opus. Ich bin Nadine Wechsler. Schön, sind ihr dabei.

tönt ein bisschen wie ein Spaziergang durch eine Blumenwiese. Die Musik von der Leonie ist das für euch hier bei Radio Zentral. Dienstagmorgen, 17 ab 5 ist es. Habt einen guten Start. Hier jetzt mit Musik von Joe Cocker. You can leave your head on.

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0: Ganz gute Dienstagmorgen, jetzt ist es 17:30.
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2: Am Mikrofon Diana Baumgartner. Der Genfer Bankier Pierre Mirabeau steht heute vor dem Bundesstrafgericht in Bellinzona. Die Bundesanwaltschaft wirft dem ehemaligen Präsidenten der Schweizerischen Bankiervereinigung Bestechung eines hohen Beamten aus Kuwait vor. Mirabeau soll ihm Vorteile gewährt haben, damit dieser rund eine halbe Milliarde US-Dollar bei einer Genfer Privatbank anlegt. Zudem ist Mirabeau wegen Geldwäscherei angeklagt. Die AfD in Sachsen-Anhalt will eine Zusammenarbeit mit anderen Parteien ausloten. Die meisten anderen Parteien haben allerdings eine Kooperation mit der AfD schon ausgeschlossen. BSW-Gründerin Sarah Wagenknecht zeigte sich dagegen offen. Man mache mit jedem gemeinsame Politik, der bereit sei, Veränderungen durchzusetzen, die sich die Menschen wünschen, sagte Wagenknecht im ZDF. Italien hat den heißesten Sommer seit 1950 erlebt. Im Durchschnitt war es in diesem Sommer 24,3 Grad warm, wie das zuständige Institut in Rom mitteilt. Die Zahlen deuten darauf hin, dass das laufende Jahr ebenfalls das wärmste seit 1950 werden könnte.
0: Da habe ich aktuell keine Meldungen für euch von der Strasse. Ich hoffe, das bleibt so. Ich wünsche euch eine gute Fahrt. Die Temperatur jetzt am Morgen bei etwa 16 Grad. Die Urteile mögen abkühlen. Es gibt heute Tag durch aber wieder ganz viel Sonne und auf den Nachmittag auch noch einmal heisse 30 Grad. Auf oben kommen immer mehr Wolken dazu. Es gibt dann auch einmal ein Gewitter mit stürmischen Böen. In der Nacht auf morgen bleibt es nass mit einer Kaltfront, immer mal wieder Regen und Gewitter. Der Mittwoch selber ist ebenfalls meistens nass. Bis am Abend verzieht sich das Ganze dann Richtung Alpen. Es gibt einen ziemlichen Temperatursturz, nur noch um die 18 Grad maximal. Auf den Donnerstag dann wieder ein bisschen freundlicher und meistens sonnig bei etwa 20 Grad. Kommen wir gut in den Dienstagmorgen rein. Wir begleiten euch mit unserem breitesten Musikmix. Bananarama, Robert De Niro's Waiting.

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0: Das ist der Eros Ramazzotti, der euch in den Dienstagmorgen singt, hier bei Radio Zentral. Viertel vor sechs war es. Und aufstehen, das geht ja halt schon am einfachsten mit einem vertrauten Geräusch. Kaffeemaschine Vollgas gibt, dann starten wir in einen neuen Arbeitstag. Und was darf denn nicht fehlen, außer dem Kaffee am Morgen? Beim Leonardo Cennoni am Gulli vom EV Zug tönt das so.
1: Ja gut, ich stehe auf jeden Mensch und gehe relativ schnell mal zum Morgen, lasse Kaffee raus und trinke das und fahre eigentlich dann ab, wenn die Kinder in die Schule gehen. Also.
0: Ja, vielleicht hat es in den Tagen auch schon gestartet. Ich hoffe, ihr könnt den Dienstagmorgen noch ein bisschen geniessen, bevor dann die kleinen Knöpfe auch in den Dienstagmorgen rein startet. Und damit es so richtig gut läuft, haben wir gerade die passende Country-Musik für euch parat. Linda Ronstadt, It's

0: Einen ganz guten Dienstagmorgen. Jetzt ist es 6 Uhr, bei aktuell 20 Grad Schänis und 16 Grad Schütz.
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2: Der Energieminister Robert Rösti verspricht für das Atomendlager zu Fisibach einen transparenten Dialog. Der Eiffelturm bleibt wegen einem Streik zu und die AfD Sachsen-Anhalt will mit anderen Parteien zusammenarbeiten. Im Nachrichtenstudio Diana Baumgartner. Bundesrat Albert Rösti hat sich an einer Informationsveranstaltung zum geplanten Atomendlager im aargauischen Fisibach direkt an die Bevölkerung der Region gewandt. Dabei betonte der Energieminister, die Planung müsse transparent und mit der Bevölkerung vorangetrieben werden. Die zuständige Organisation NAGRA schlägt vor, das Lager für radioaktive Abfälle im Gebiet nördlich Legern in den Kantonen Zürich und Aargau zu bauen. Der Bundesrat dürfte voraussichtlich in 4 Jahren über den Standort entscheiden. Etwa 2033 soll die Bevölkerung an der Urne darüber abstimmen. Der Eiffelturm in Paris blieb gestern wegen eines Streiks der Angestellten geschlossen. Auslöser ist ein Vorfall am Wochenende. Eine hinduistische Religionsgemeinschaft soll verlangt haben, dass während ihres Besuchs kein weibliches Personal arbeitet. Daraufhin seien alle weiblichen Angestellten abgezogen worden, berichtet die Zeitung Le Parisien. Der Vorfall empörte die Pariser Politik. Der Bürgermeister kündigte eine Untersuchung an. Die Betreiber des Eiffelturms entschuldigten sich inzwischen für das Vorgehen. Die AfD in Sachsen-Anhalt will eine Zusammenarbeit mit anderen Parteien ausloten. Die meisten anderen Parteien haben allerdings eine Kooperation mit der AfD schon ausgeschlossen. BSW-Gründerin Sarah Wagenknecht zeigte sich im ZDF-Heute-Journal dagegen offen.
3: Wir machen mit jedem gemeinsame Politik, der bereit ist, Veränderungen durchzusetzen, die sich die Menschen in unserem Land wünschen. Und die große Mehrheit möchte nicht, dass alles so weitergeht.
2: Wo es im Parteiprogramm mit anderen Parteien Übereinstimmungen gibt, wolle man diese auch nutzen, so Wagenknecht. In Indonesien haben mehrere Flughäfen den Betrieb wieder aufgenommen. Darunter der größte Flughafen des Landes in Jakarta, teilten die Behörden mit. Die Flughäfen waren am Wochenende geschlossen worden, weil nach einem Vulkanausbruch Asche in der Luft lag. Fast 3'000 Flüge wurden gestrichen, über 340'000 Reisende waren gestrandet.
0: 2 ab 6 ist es an diesem Dienstagmorgen. Aktuell alles frei auf der Strasse. Ich wünsche euch eine gute Fahrt. Die Temperatur jetzt zum Start im Tag bei etwa 16 Grad. Es gibt heute ganz einen Haufen Sonne und noch eine heisse Temperatur von etwa 30 Grad. Auf oben kommen immer mehr Wolken dazu. Es gibt dann auch einmal ein Gewitter mit zum Teil stürmischen Böen. In der Nacht auf morgen bleibt es nass und auch gewitterig und auch damit durch selber immer mal wieder Regen. Bis am Abend zieht das Ganze dann Richtung Alpen. Die Temperaturen gehen retour. Es gibt morgen noch maximal 18 Grad. Auf den Donnerstag ist es wieder meistens sonnig und etwa 20 Grad warm.
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0: Könnt ihr euch vorstellen, einmal quer durch Europa durch, Richtung Norden und das zu Fuß. Also er da schon.
4: Ich bin Jonas Arnold, bin 30, bin von Küsnacht am Rigi. Ich bin jetzt ein paar Tage noch unterwegs, bis ans Nordkap hoch.
0: Ja, seit knapp 3 Monaten ist der Jonas Arnold unterwegs. Jetzt gerade macht er einen Halt zu Trondheim in Norwegen. Und das alles mit dem Zelt auf dem Rücken und das meiste zu Fuß. Welchen Luxus, dass er sich auf der Reise gleich ab und zu gegönnt hat, das hört ihr hier bei uns in gut 7 Minuten. Einen ganz guten Start in den Dienstagmorgen wünsche ich. Ich bin Nadine Wechsler.

0: Ganz, ganz viel Power für euch. Dienstagmorgen von der Rihanna Diamonds hier bei Radio Zentral. 11:30 ist es. Einfach einmal die wichtigsten 7 Sachen packen und den Alltag hinter uns lassen. Ja, von dem haben wir sicher alle schon einmal geträumt. Tatsächlich gemacht hat das der Jonas Arnold aus Küsnacht am Rigi. Nur mit dem Nötigsten hat er sich vor knapp 3 Monaten auf den Weg gemacht Richtung Nordkap.
1: Ich habe eigentlich meistens im Zelt geschlafen. Natürlich hat es auch Situationen gegeben in Städten und so. Es ist eher schwierig, auch mit der Distanz aus einer Stadt rauszukommen. In Hamburg habe ich auch mal eine Nacht im Motel übernachtet oder auch an anderen Orten Motel. Aber es sind eigentlich 5 Nächte, glaube ich, maximal habe ich in einem Hotel geschlafen bis jetzt.
0: Ja, und ganz günstig ist so eine Wanderschaft eben auch nicht. Gut 5'000 Franken hat Jonas während seiner Reise ausgegeben. Das meiste davon auch einmal fürs Gemüt.
1: Dann geht man wieder irgendwo wieder etwas essen, natürlich. Manchmal halt wieder irgendetwas sich zu gönnen in einem Restaurant oder geht man wieder in ein Schwimmbad, sich irgendwie wieder waschen oder die Kleider waschen. Dann geht es dann halt schnell.
0: Ja, 3 Monate ganz allein von Küsnacht bis ans Nordkap rauf. Das Ziel, das ist mittlerweile in Sicht. Aktuell macht der 30-Jährige einen Halt in Trondheim in Norwegen. Was er während seiner 3 Monate so für Erlebnisse und auch Bekanntschaften gemacht hat, das erzählt er uns nach dem 8. heute Morgen als Zentralgast. Kommt gut in den Dienstagmorgen mit unserem breitesten Musikmix. The Bruce Springsteen, Born in the USA.

0: Wenn am Morgen im Badzimmer der Strahl plötzlich zum Mikrofon umfunktioniert wird, dann liegt das an der Gloria Gaynor. «I Will Survive» am 20 ab 6 hier bei Radio Zentral. Mit einer Rockballade von der Aerosmith gehen wir gerade zusammen in den Dienstagmorgen. I don't want to miss a thing. Hören wir gerade noch einen Blick aufs Wetter. Und da schalten wir zu unserem Zentralmeteorologen Mike Eichmann.
1: Der heutige Tag präsentiert sich von der ziemlich sonnigen Seite. Am Nachmittag haben wir dann vermehrt ein paar höhere Wolkenfelder und auf der Abend gehen in die Bewölkung generell zu. Vorher haben wir Temperaturen von um die 30 Grad. Vielerorts wird es der letzte Hitzetag in diesem Jahr sein. Und dann am späteren Abend und in der Nacht Mittwoch erreicht uns eine Kaltfront. Die bringt verbreitet Regengüsse und Gewitter. In dem Zusammenhang kann dann auch der Wind vorübergehend mal recht auffrischen. Auch der Mittwoch selber ist dann geprägt von vielen Wolken und weiteren Regengüssen. Nur noch vereinzelt gibt es dort Gewitter. Die Temperaturen sind aber dann deutlich tiefer mit um die 18 Grad. Am Donnerstag geht es bereits wieder mit recht viel Sonnenschein weiter. Die Temperaturen gehen langsam drauf, erreichen die Höchststadt von um die 20 Grad.
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0: Kiss.
1: Achtung! Nordlichter. Arktika.ch, zuerst ein C, dann ein K, gell?
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3: Jetzt ist es 6:30 Uhr. Guten Morgen.
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5: Am Mikrofon Diana Baumgartner. Die Schweizerische Beobachtungsstelle für Asyl- und Ausländerrecht kritisiert die hohen Hürden beim Familiennachzug. Fehlende Dokumente, hohe Kosten und Zuständigkeitswechsel verzögern die Verfahren oft massiv. Besonders Kinder würden darunter leiden, so die Kritik. Zudem unterscheiden sich die Verfahren je nach zuständiger Behörde. Der Wahlsieg der AfD beschäftigt nicht nur die Menschen in Sachsen-Anhalt. In ganz Deutschland sind Menschen gegen die Partei auf die Straßen gegangen, darunter Tausende in Berlin. In Indonesien haben mehrere Flughäfen den Betrieb wieder aufgenommen. Darunter der größte Flughafen des Landes in Jakarta, teilten die Behörden mit. Die Flughäfen waren am Wochenende geschlossen worden, weil nach einem Vulkanausbruch Asche in der Luft lag. Fast 3000 Flüge wurden gestrichen, über 340.000 Reisende waren gestrandet.
3: Auf dem Verkehrsradar habe ich in Zentralschweiz und zwar die A2 Basel Richtung Luzern vom Emmen-Nordenweg bis zu der Verzweigung Rotsee Stockitz und weiter auf der A14 Richtung Zug zwischen der Verzweigung Rotsee und dem Rathausentunnel.
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3: Viel Sonne heute Tag durch, 16 Grad sind es jetzt am Morgen. Auf den Nachmittag gibt es noch einmal heisse 30 Grad. Auf oben kommen dann immer mehr Wolken dazu. Es gibt auch einmal ein Gewitter mit zum Teil stürmischen Böen. In der Nacht auf morgen bleibt es nass und auch gewitterig und auch der Mittwoch immer mal wieder ein Regensprutz. Bis am Abend verzieht sich das Ganze Richtung Berge. Die Temperaturen gehen retour, es gibt noch maximal 18 Grad. Auf den Donnerstag ist es wieder meistens sonnig und es gibt um die 20 Grad.
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7: Am Mikrofon Michel Grünig. Der Kanton Luzern will die Verkehrsfinanzierung neu regeln. Neu sollen 90% der Verkehrssteuern und der Schwerverkehrsabgabe LSVA in Strassenbau fliessen. Bis jetzt sind es 65% und der Rest kommt dem ÖV zu gut. Der Luzerner Baudirektor Fabian Peter erklärt in der Kantonsratsdebatte.
8: Damit der Kanton Luzern als Wohnort sowie auch als Wirtschaftsstandort attraktiv bleibt, müssen wir laufend in unsere Infrastruktur investieren. Die zweckgebundenen Mittel der Straßenfinanzierung reichen bereits heute nicht mehr aus. Mit dieser angepassten Straßenfinanzierung, die in der Botschaft nun vorliegt, wollen wir sicherstellen, dass unsere Infrastruktur erhalten bleibt und eben die Mobilität auch gezielt ausgebaut werden kann. Ziel ist es, die Straßenfinanzierung zu stärken, denn die Straße wird eben von fast allen außer der Bahn eben genutzt, also von all diesen verschiedenen Verkehrsträgern.
7: Der Luzerner Kantonsrat hat der neuen Finanzierung der Strassen klar zugestimmt. Das Geschäft kommt später noch einmal in den Kantonsrat. Der regulierte Verkauf von Cannabis in Luzerner Apotheken fördert unter anderem den schadensarmen Konsum. Das zeigt die Zwischenauswertung vom laufenden Pilotprojekt. Dazu sagt Melanie Setz, Sozial- und Sicherheitsdirektorin der Stadt Luzern.
9: Es zeigt sich, dass der Konsum nicht zunimmt. Ich glaube, das ist ein wichtiger Punkt, dass auch die Leute gut reagieren jetzt auf die Verkäufe in den Apotheken und sich zeigt, dass auch die gesundheitsschädigenden Auswirkungen jetzt nicht effektiv höher werden.
7: In der Stadt Luzern haben etwa 260 Leute mitgemacht. Seit dem Start des Pilotprojekts sei der Cannabiskonsum nicht gestiegen. Der Bund hat den Versuch für 2 weitere Jahre verlängert. Zandermatt sorgt der Holzmuni vom ISAF im Glarnerland weiter für Diskussionen. Der Verein Max der Uri Stier hat zwar kürzlich bekannt gegeben, dass der Baustart für das Projekt auf dem Nätschen auf den Frühling verschoben wird. Das beruhigt Kritiker aber nicht. Christian Stempfli.
0: Ja, die Initianten von der Online-Petition mit dem Titel «Transparenz bei Max» stören sich daran, dass schon von einem neuen Baustart geredet wird, ob schon die Verfahren für die Baubewilligung und der Quartiergestaltungsplan noch laufen. Kritiker vom Projekt fordern darum in einer schriftlichen Stellungnahme weiter ein Transparenzverfahren. Dazu gehöre auch, dass der Verein beim geplanten Standort auf dem Nätschen über Bücher geht und dass die Bevölkerung von Andermatt mehr mitreden kann.
7: Das Projekt Chillepark zu Rotkreuz nimmt eine Hürde. Die Stimmberechtigten der katholischen Chillegemeinde Riesch haben am Baukredit von knapp 23 Millionen Franken zugestimmt. Geplant sind unter anderem neue Räume für Pfarrei und Verein, ein öffentlicher Park und fast 20 barrierefreie Wohnungen. Als nächstes geht es unter anderem um Projektierung und das Bewilligungsverfahren. Die Eishalle Zingel Zeven soll durch einen Neubau ersetzt werden. Das hat Kunsteisbahn Zingel AG gestern Abend an der GV bekannt gegeben, schreibt die Zeitung Bot von der Urschweiz. Die fast 50-jährige Anlage hat veraltete Technik und zu wenig Platz. Und weil eine Sanierung fast so viel würde kosten wie ein Neubau, soll es eine neue Eishalle mit zwei Eisfeldern geben. Kostenpunkt 25 bis 30 Millionen Franken. Bis zur GV im nächsten Jahr will der Verwaltungsrat konkretere Pläne vorstellen. Im Luzerner Seetal sollen für eine breitere Strasse zwei Häuser an einen anderen Ort herankommen. Es geht um zwei schützenswerte Häuser, die in Zonneri im Gebiet Göpfi stehen. Dort ist die Kantonstrasse besonders eng und darum sollen die Häuser um 11 Meter zurückrücken. Insgesamt soll die Strasse zwischen Waldeck und Gelfingen sicherer und überall 7 Meter breit sein. Für das beantragt der Luzerner Regierungsrat beim Kantonsparlament einen Kredit von über 9 Millionen Franken.
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ganz guten Dienstagmorgen, 20 vor 7 ist es und wir jagen euch eine Stundenlohn in die Höhe, das schon bevor ihr überhaupt anfangen zu arbeiten. 200 Franken gibt es zum Verdienen bei uns in gerade mal ein paar Minuten im Schlaumeier. Mitmachen und so eine Geschenkkarte für das Mietenzentrum Schweiz abräumen könnt ihr jetzt per Telefon auf 0848 82 46 46. Aussuchen könnt ihr heute Morgen zwischen den Kategorien ein Berner Geschichtli und Musikgeschichte. Jetzt heisst es anrufen zum Abräumen. Hier bei unserem Zentral Schlaumeier. Wir spielen miteinander in gut 7 Minuten.

0: So tönt er euch. Dienstagmorgen hier bei Radio Zentral. 12 Minuten geht es noch, dann ist es 7 Uhr. Gehen Sie raus oder gehen Sie nicht raus? Die 200 Franken zum Posten, wo es heute Morgen zum Abräumen gibt, wir finden es gerade raus.
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0: Ja, und durchkommen per Telefon ins Studio, das war heute Morgen definitiv keine einfache Aufgabe gewesen. Ganz aufwendig, wir ihr das Glück probieren wollen. Durchkommen ist Schluss am Ende die Maggie Sutter aus Ibach. Guten Morgen, Maggie.
2: Guten Morgen miteinander.
0: Du hast natürlich schon ein bisschen Heimvorteil zu Ibach. Einmal aus dem Haus raus trollen und schon bist du praktisch im Mietencenterin.
2: Ja, es wäre wirklich nicht weit. 5 Minuten etwa laufen.
0: Genau. Zuerst müsste natürlich die Geschenkkarte noch bei dir im Briefkasten liegen. Maggie, du bist gerade in den Ferien. Also in den Ferien. Du hast Ferien, bleibst aber daheim. Und auch von Ibach aus kann man ja ganzen Haufen erleben. Wo zieht sie so durch?
2: Also heute haben wir im Sinn auf den Stoss gehen. Genau.
0: Noch
2: also immer mal ein vielleicht mal noch ein Stückchen und einfach mal ein bisschen in der Nähe noch. Mal ein bisschen daheim.
0: Nicht unbedingt im Tal unten bleiben, wo es halt dann eben gleich heute wieder 30 Grad heiß wird. Das mag ich dir doch gönnen. Und jetzt schauen wir miteinander, ob der Jackpot rausgeht. Maggie, wir haben die Kategorien ein berndeutsches Geschichtli oder Musikgeschichte. Was spielen wir?
2: Das ist immer, glaube ich, Musikgeschichte.
0: Mhm. Und da hat einer von den ganz Grossen aus der Musikgeschichte an diesem Wochenende hat er dürfen seinen 80. Geburtstag feiern.
3: I don't get up every morning and say, okay, what's my ultimate goal? What should I do? What should I do today? I'm Freddie Mercury, I'm me. I just want to do things that come naturally and I'm pretty happy right now.
0: Der Freddie Mercury, im 91 ist der Frontsänger von der Queen gestorben, gut 5 Jahre später, wird für ihn in der Schweiz eine Statue aufgestellt. Wo steht er denn? Der 3 Meter grosse Bronze Freddie Mercury. Deine 10 Sekunden laufen.
2: Keine Ahnung, Basel.
0: Schon viel rumgekommen in der Schweiz, aber in dem Fall, das Montreux war es nicht.
2: Nein, noch nie.
0: Geht der Freddie Mercury anschauen. Dort wäre er gerade am Ufer vom Genfersee, wo die Statue steht. Maggie, danke dir fürs Mitspielen. Schöne Ferien.
2: Ja, bitte. Ja, danke. Tschüss.
0: Und das heisst, ja, 50 Franken dürfen wir oben drauflegen. Der Jackpot wächst und wächst. Morgen Morgen dann 250 Franken für euch zum Abräumen.
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0: Und jetzt wollen wir ihn natürlich auch gerade hören. The Great Pretender, der Freddie Mercury, hier bei Radio Zentral.

In Dienstag morgen rein mit Radio Zentral. 6 Minuten geht's noch und dann ist es 7. Auf dem Weg an die Arbeit brauchen wir aktuell Geduld in der Zentralschweiz. Es stocken auf der A2 von Basel her Richtung Luzern, ab Rotenburg bis zu der Verzweigung Rotsee geht es ein bisschen länger und dann weiter auf der A14 Luzern Richtung Zug. Von der Verzweigung Rotsee weg bis zum Rathausentunnel stocken. Ich wünsche euch eine gute Fahrt an die Arbeit.

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4: Ganz guten Dienstagmorgen. Jetzt ist es 7 Uhr bei aktuell 18 Grad zu Rotterdam und 18 Grad zu Richterswil.
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6: Für das Windpark-Projekt im Kanton Solothurn gibt es bis zu 100 Millionen Franken an Fördergelder. Die Schweizer Asylbeobachtungsstelle kritisiert die Hürden beim Familiennachzug. Und wegen dem Wahlsieg der AfD gehen in Deutschland tausende Leute auf die Strasse. Im Nachrichtenstudio Diana Baumgartner. Es ist eine Investition, die sich garantiert lohnt. 34 Millionen Franken geben die Grenchner Stadtwerke für einen Windpark auf dem Grenchner Berg im Kanton Solothurn aus. In den nächsten Jahren dürften die Betreiber dafür Fördermittel von bis zu 100 Millionen Franken erhalten, berichtet der Blick. Für neue Windparkprojekte wäre das in dieser Höhe nicht mehr möglich. Doch der Grenchenberg besitzt eine alte Garantie auf diese hohe Vergütung. Das Projekt wird seit Jahren wegen Einsprachen ausgebremst. Die Schweizerische Beobachtungsstelle für Asyl- und Ausländerrecht kritisiert die hohen Hürden beim Familiennachzug. Fehlende Dokumente, hohe Kosten und Zuständigkeitswechseln verzögern die Verfahren oft massiv. Besonders Kinder würden darunter leiden, so die Kritik. Zudem unterscheiden sich die Verfahren je nach zuständiger Behörde. Das Staatssekretariat für Migration wendet laut Bericht weniger strikte Maßstäbe an als die kantonalen Behörden. Der Wahlsieg der AfD beschäftigt nicht nur die Menschen in Sachsen-Anhalt. In ganz Deutschland sind Menschen gegen die Partei auf die Straße gegangen, darunter Tausende in Berlin. Diana Kramer.
7: Zu der Demo am Brandenburger Tor hatten die Organisation Camp Act und die Klimaschutzbewegung Fridays for Future aufgerufen. Von ihnen hieß es, Verfassungsfeinde dürften nicht regieren und das BSW nicht deren Steigbügelhalter werden. Weitere Demos gegen die AfD gab es in Essen, Kassel, Darmstadt und Potsdam.
6: Der Eiffelturm in Paris blieb gestern wegen eines Streiks der Angestellten geschlossen. Auslöser ist ein Vorfall am Wochenende. Eine hinduistische Religionsgemeinschaft soll verlangt haben, dass während ihres Besuchs kein weibliches Personal arbeitet. Daraufhin seien alle weiblichen Angestellten abgezogen worden, berichtet die Zeitung Le Parisien. Der Vorfall empörte die Pariser Politik. Der Bürgermeister kündigte eine Untersuchung an. Die Betreiber des Eiffelturms entschuldigten sich inzwischen für das Vorgehen.
4: 2 ab 7 ist es. Auf dem Verkehrsradar habe ich aktuell da 2 Basel Richtung Luzern. Von Rotenburgenweg bis zu der Verzweigung Rotsee brauchen der Geduld. Weiter auf der A14 Richtung Zug zwischen der Verzweigung Rotsee und dem Rathausentunnel. Und auch auf der A14 Richtung Luzern ab Buchrein bis zu der Verzweigung Rotsee geht es länger. Der Wetterausblick gibt es von Mike Eichmann.
8: Der heutige Tag präsentiert sich von der ziemlich sonnigen Seite. Am Nachmittag haben wir dann vermehrt ein paar höhere Wolkenfelder und auf der Abend eine Bewölkung generell zu. Vorher haben wir Temperaturen von um die 30 Grad. Vielerorts wird es der letzte Hitzetag in diesem Jahr sein. Und dann am späteren Abend und in der Nacht auf Mittwoch erreicht uns eine Kaltfront. Die bringt verbreitet Regengüsse und Gewitter. In diesem Zusammenhang kann auch der Wind vorübergehend mal recht auffrischen. Auch der Mittwoch selber ist dann geprägt von vielen Wolken und weiteren Regengüssen. Nur noch vereinzelt gibt es dort Gewitter. Die Temperaturen sind aber dann deutlich tiefer mit um die 18 Grad. Am Donnerstag geht es bereits wieder mit recht viel Sonnenschein weiter. Die Temperaturen gehen langsam drauf, erreichen die Höchststadt von um die 20 Grad.
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4: So viele Bodytage wie in diesem Sommer haben wir wahrscheinlich schon lange nicht mehr gesammelt. Die Liegewiesen waren bis auf den letzten Zentimeter beleidigt gewesen. Am Kiosk hat es ordentlich Geduld gebraucht.
10: Ein Prachtsommer gewesen eigentlich, mit durchgehend Leuten. Wir haben es vorher wirklich nie so immens gehabt wie jetzt diesen Sommer.
4: Das sagt Noel Kaufmann, er ist Badmeister vom Strandbad Stanzstadt. Was das denn von diesem Rekordsommer bleibt und ob die Leute langsam ein bisschen bodyfool geworden sind, das finden wir raus. Wir sind auf Besuch im Strandbad Stanzstadt in gut 7 Minuten. Ich bin Nadine Wechsler, wünsche euch einen guten Dienstagmorgen.

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1: Der Passenger begleitet euch auf der Gitarre in Dienstag morgen hier. Es war 6:55 Uhr. Wartet eure Bodytasche auch noch. Immer noch fertig, packt auf den nächsten Einsatz. Heute dürfte etwa eine von den wahrscheinlich letzten Gelegenheiten sein. Für einen Sprung ins kühle Nass, wenn man den Abkühlung braucht. Das Thermometer, das klettert noch einmal auf 30 Grad hoch. Christian Neier, du bist jetzt in der Bodystandstadt. Wie sieht es denn dort aus?
2: Ja, schönen guten Morgen, Nadine. Glaub mir, so ruhig wie es jetzt da ist, beim Strandbad Standstadt, da ist wahrscheinlich den ganzen Sommer nie gesehen. Ganz vereinzelt sieht man jemanden, der da am Schwimmen ist. Aber natürlich nicht zu vergleichen mit dem Anmarsch, der wahrscheinlich vor ein paar Wochen war. Der Noel Kaufmann, der Badmeister aus Stans, ist seit Ende April eigentlich immer da und meistens ja dann auch bei schönem Wetter. Noel, rückblickend, wie habt ihr den Sommer erlebt mit so vielen Hitzetagen?
3: Ja, wir sind schon ziemlich an unseren Grenzen, kannst du jetzt nicht sagen, aber sicher sehr gut ausgelastet gewesen. Es war wirklich ein Prachtsommer gewesen eigentlich, mit durchgehend Leuten. Also man kann von Wochenende unter der Woche, wir haben eigentlich immer Leute gehabt. Ja. Wir haben es vorher wirklich nie so immens gehabt wie jetzt diesen Sommer. Ja.
2: Fast ein bisschen zu viel sogar?
3: Ja, nein, zu viel kann man nicht sagen. Das schon nicht. Das ist halt einfach sehr ausgelastet und es sind halt strenge Wochen. Das schon, aber zu viel kann man nicht sagen, nein.
2: Selber eigentlich gar nie Zeit gehabt, noch einen Sprung ins Wasser zu machen?
3: Eher selten und sonst halt vor allem am Feierabend, wenn eigentlich alle gegangen sind wieder, genau.
2: Aber gerade wenn so viele Leute jetzt den Sommer sind baden, ist ja auch die Gefahr da, dass da doch das eine oder andere Mal könnte passieren. Wie war es für euch da gewesen?
3: Wir hatten eine gute Saison gehabt, was das anbelangt. Halt so die Bagatellen, bei Kind umgekehrt und ein Schnatten am Kopf, das haben wir auch gehabt. Aber sonst gröbere Sachen, auch Ertrinkungssachen, haben wir eigentlich nicht gehabt. Es hat zwei kleine Vorfälle gegeben mit Kind, die so ein bisschen am Kämpfen waren, schnell im Wasser, aber das haben wir genug schnell können reagieren und durch das auch. Wir können verhindern, dass etwas passiert, genau.
2: Du geniessest jetzt fast ein bisschen die Ruhe jetzt hier, gerade jetzt auch bei diesem Arbeitsplatz mit Blick auf den Vierwaldstättensee?
3: Definitiv. Und vor allem, man hat auch wieder ein bisschen Zeit, um Sachen nachzuarbeiten, die halt so ein bisschen auf der Strecke bleiben, wenn halt immer Full House ist.
2: Wie habt ihr jetzt so ein bisschen diese Woche? Morgen ist ja jetzt doch nicht mehr so schön, heute aber doch noch 31 Grad. Kommen da die Leute noch vorbei baden oder ist die Saison doch fast vorbei?
3: Ja, es macht so ein bisschen den Anschein, dass die Leute ein bisschen genug haben jetzt inzwischen vom Baden. Also auch jetzt die Wochenende, die super schön waren, sind nicht wirklich viele Leute da gewesen. Jetzt gerade Sonntag war eigentlich Top-Wetter und wir hatten knapp 500 Leute gehabt den ganzen Tag. Also eigentlich wirklich nicht viel.
2: Wenn ihr jetzt ein paar Tage eigentlich nicht viel zu tun habt, machen ihr da früher fertig oder wie läuft das?
3: Ja, früher fertig machen wir eigentlich nur, wenn wir wirklich wüste Tage haben. Also wenn es den ganzen Tag regnet, dann haben wir ein bisschen verkürzte Öffnungszeiten. Sonst sind wir viel halt am Arbeiten, wir sind ein bisschen am Gärtnern und Sachen am Reinigen, schon ein bisschen vorbereitet zum Einwintern und so weiter, genau.
2: Noel Kaufmann, Badmeister vom Strandbad Standstadt. Heute ist es zumindest so richtig heiß, vielleicht auch der letzte Hitzetag. Was bleibt dir jetzt in Erinnerung von dem Rekordhitzesommer?
3: Jetzt nicht besonders etwas, einfach so in der Allgemeinheit, wie die Leute einfach zufrieden sind und es genossen haben, wie schön das Wetter ist. Also es ist klar, es hat die gegeben, die ein bisschen geklönt haben, es sei so heiß, aber es hat Spass gemacht mit all den Leuten hier auf der Anlage.
2: Dafür ist dann ja der Sprung ins Wasser eigentlich gerade das Richtige gewesen. Danke dir nochmal, Kaufmann, und noch einen guten Rest von diesem langen Badisommer.
3: Sehr gerne, danke auch.
1: Also heute noch einmal den letzten Hitzetag nutzen für einen Besuch in der Body. Und ich glaube, dann dürfen wir dann offiziell die Badsachen auch wieder im Schrank versorgen. Guten Dienstagmorgen, 6:45 ist es. Musik gibt es gerade von den Rocker aus Australien. ACDC machen wach am Dienstagmorgen, gerade nach einem Blick auf die Strasse. Stau hat es aktuell auf der A4 Brunnen Richtung Zürich zwischen Ruhkreuz und der Verzweigung Rütihof. Dann auf der A2 Basel Richtung Luzern von einem Nordenweg bis zu der Verzweigung Rotsee Stockitz. Das gleiche auf der A14 Richtung Zug von der Verzweigung Rotseeweg bis zum Rothausentunnel. Und auch auf der A14 Richtung Luzern ab Buchrein bis führen zu der Verzweigung Rotsee. Ich wünsche euch eine gute und vor allem sichere Fahrt.
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0: Und ich würde meinen, dank dem Angus Young sind wir jetzt definitiv alle wach an diesem Dienstagmorgen. 19 ab 7 ist es.
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0: Und die Sonne, die in dem Moment aufgeht über dem Zentraland, die tut wahrscheinlich auch noch ihren Rest für einen guten Start in den Dienstagmorgen rein. Mike Eichmann aus dem Zentralwetterteam, wir haben es versprochen, heute noch einmal ein Hitzetag. Trifft das für das ganze Zentraland zu, nehme ich an?
2: Ja, mal grosso modo können wir das schon so unterschreiben. Also die Temperatur dann am Nachmittag von um die 30 Grad. Vielleicht hätte es noch einen Tag um 29,5, dafür am anderen 31. Also von dem her, es ist ein hochsommerlich anmutendes Wetter mit viel Sonnenschein. Am Vormittag nur wenige Wolken. Am Nachmittag haben wir dann vor allem ein paar höhere Wolken, die da aufkommen. Und dann im Laufe vom späteren Nachmittag auf den Abend an, kommen von Westen auch ja, sonstige Wolken auf. Das Ganze im Vorfeld von einer Kaltfront. Bei Temperaturen, habe ich angesprochen, erreichen eben dann um die 30 Grad mit einem mässig auffrischenden Südwestwind. Und ja, auf 2000 Meter haben wir Höchstwert von um die 17 Grad.
0: Und von oben sind dann Gewitter angesagt, auch in der Nacht auf morgen und zum Teil noch morgen am Mittwoch zusammen mit dieser Kaltfront. Kann man da sagen, welche Region das vor allem betrifft oder kann man auch sagen, das ganze Zentralland?
2: Nein, es betrifft eigentlich das ganze Zentralland und eigentlich auch die ganze Schweiz. Also es ist eine Kaltfront, die hier von Frankreich her kommt und dann einmal über unser Land zieht. Natürlich entlang von den Bergen wird es niederschlagstechnisch mehr geben als jetzt Richtung Mittelland raus, aber es wird jede Region zumindest ein bisschen Regen haben. Und eben, wie du angesprochen hast, ist dann vor allem die Nacht auf den Mittwoch, wo die Kaltfront reinkommt. Zuerst sind da sicher noch Gewitter dabei, später dann vielleicht eher so gewitterige Regengüsse. Und im Zusammenhang mit den Gewittern kann es durchaus auch sein, dass der Wind von gehen mal recht kräftig auffrischen tut. Und die Kaltfront beschäftigt uns auch morgen durch den Mittwoch durch noch. Wir haben eigentlich den ganzen Tag viele Wolken, vielleicht auf der Abend ja, Richtung Mittelland aus erste Auflockerung, aber sonst eigentlich ja, eher ein verhangener Tag und immer wieder nass mit Regengüssen und zum Teil eben gewitterig eingelagerte ja, Schauer, muss man sagen. Temperaturen auch deutlich tiefer als am heutigen Tag. Temperaturen erreichen aber nur so etwa 17 bis 18 Grad morgen.
0: Ja, also schon fast ein bisschen Temperatureinbruch. Es geht dann aber so schnell, wie es durchgegangen ist, im Prinzip auch wieder drauf. Jetzt vielleicht nicht gerade von den Temperaturen, aber von den Sonnenstunden her.
2: Ja, also am Donnerstag haben wir schon gerade entlang von den Bergen oder in den Bergen noch einige Restwolken jetzt zum Start in den Tag. Es wird dann durch den Tag durch immer sonniger werden, aber es ist jetzt nicht so, dass es ein makellos sonniger Tag ist oder so jetzt wie im heutigen Tag, so viele Sonnenstunden wird es am Donnerstag nicht haben. Aber es ist doch grosso modo trocken dann von Anfang an und die Temperaturen gehen auch ein bisschen drauf wieder, verglichen mit dem Mittwoch, so um die 20 Grad, die wir haben. Auch am Freitag ist es dann so ein bisschen ähnlich, so ein Mix aus Sonne und Wolken. Es sind dann vor allem am Nachmittag so ein bisschen mittelhöhe und höhere Wolken, die dann da aufkommen und Temperaturen um die 20 Grad. Und wenn man dann noch ein bisschen weiter raus schaut aufs Wochenende, dort sieht es dann wirklich wieder nach ziemlich viel Sonne aus, mit nur wenigen Wolken und Temperaturen in einem angenehmen Bereich von etwa 22 bis 24 Grad.
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1: Jetzt ist es 7:30 Uhr. Guten Morgen.
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3: Am Mikrofon Diana Baumgartner. Der Windpark Grenchenberg könnte laut dem Blick ein lukratives Geschäft werden. 34 Millionen Franken geben die Grenchner Stadtwerke für einen Windpark auf dem Grenchenberg im Kanton Solothurn aus. In den nächsten Jahren dürften die Betreiber dafür Fördermittel von bis zu 100 Millionen Franken erhalten, berichtet der Blick. Doch das Windparkprojekt auf dem Grenchenberg wird seit Jahren wegen Einsprachen ausgebremst. Der Genfer Bankier Pierre Mirabeau steht heute vor dem Bundesstrafgericht in Bellinzona. Die Bundesanwaltschaft wirft dem ehemaligen Präsidenten der Schweizerischen Bankiervereinigung Bestechung eines hohen Beamten aus Kuwait vor. Mirabeau soll ihm Vorteile gewährt haben, damit dieser rund 1,5 Milliarden US-Dollar bei einer Genfer Privatbank anlegt. Zudem ist Mirabeau wegen Geldwäscherei angeklagt. Über 2 Tonnen Kokain hat die Polizei in Ecuador entdeckt. Die Drogen waren in einem Obstcontainer versteckt, der nach Schweden transportiert werden sollte. Ein Spürhund hatte die Beamten auf die Drogen aufmerksam gemacht, berichtet ein ecuadorianisches Nachrichtenportal. Jetzt wird ermittelt, wer hinter der Lieferung steckt.
1: Geduld brauchen wir aktuell auf der A4-Brunnen Richtung Zürich. Zwischen Rotkreuz und der Verzweigung Rütihof hat es Stau. Stocken tut es auf der A2 Basel Richtung Luzern von einem Nordenweg bis zu der Verzweigung Rotsee. Weiter auf der A14 Richtung Zug von der Verzweigung Rotseeweg bis zum Rothausentunnel und von Giesig-Rotenweg bis zu der Verzweigung Rütihof braucht es länger. Und auch auf der A14 Richtung Luzern ab Buchrein bis zu der Verzweigung Rotsee.
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1: Ganz viel Sonnenschein heute Tag durch. Es hat ein paar Wolken dabei. Die Temperaturen die werden noch einmal sommerlich heiss mit um die 30 Grad. Heute am Morgen haben wir etwa 16 bis 17 Grad. Bis am Abend kommen dann immer mehr Wolken dazu. Es gibt dann auch mal Regensprutz oder ein Gewitter mit zum Teil stürmischen Böen.
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5: Am Mikrofon Michelle Grüni, guten Morgen. Zandermatt sorgt der Holzmuni vom ESAF im Glarnerland weiter für Diskussionen. Der Verein Max Trauristier hat zwar kürzlich bekannt gegeben, dass der Baustart für das Projekt auf dem Nätschen auf den Frühling verschoben wird. Das beruhigt Kritiker aber nicht. Christian Stempfli.
6: Ja, die Initianten von der Online-Petition mit dem Titel «Transparenz bei Max» stören sich daran, dass schon von einem neuen Baustart geredet wird, ob schon die Verfahren für die Baubewilligung und der Quartiergestaltungsplan noch laufen. Kritiker vom Projekt fordern darum in einer schriftlichen Stellungnahme weiter ein Transparenzverfahren. Dazu gehöre auch, dass der Verein beim geplanten Standort auf dem Nätschen über Bücher geht und dass die Bevölkerung von Andermatt mehr mitreden kann.
5: Der Kanton Luzern will die Verkehrsfinanzierung neu regeln. Neu sollen 90% der Verkehrssteuern und der Schwerverkehrsabgabe LSVA in Strassenbau fliessen. Bis jetzt sind es 65% und der Rest kommt dem ÖV zugute. Der Luzerner Baudirektor Fabian Peter erklärt in der Kantonsratsdebatte.
7: Damit der Kanton Luzern als Wohnort sowie auch als Wirtschaftsstandort attraktiv bleibt, müssen wir laufend in unsere Infrastruktur investieren. Die zweckgebundenen Mittel der Straßenfinanzierung reichen bereits heute nicht mehr aus. Mit dieser angepassten Straßenfinanzierung, die in der Botschaft nun vorliegt, wollen wir sicherstellen, dass unsere Infrastruktur erhalten bleibt und eben die Mobilität auch gezielt ausgebaut werden kann. Ziel ist es, die Straßenfinanzierung zu stärken, denn die Straße wird eben von fast allen außer der Bahn eben genutzt, also von all diesen verschiedenen Verkehrsträgern.
5: Der Luzerner Kantonsrat hat an der neuen Finanzierung der Strassen klar zugestimmt. Das Geschäft kommt später noch einmal in den Kantonsrat. Das Projekt «Kirchenpark Zerockkreuz» nimmt eine Hürde. Die Stimmberechtigten der katholischen Kirchengemeinde Riesch haben am Baukredit von knapp 23 Millionen Franken zugestimmt. Geplant sind unter anderem neue Räume für Pfarrei und Verein, einen öffentlichen Park und fast 20 barrierefreie Wohnungen. Die Eishalle Zingel Zeven soll durch einen Neubau ersetzt werden. Das hat Kunsteisband Zingel AG gestern Abend an der GV bekannt gegeben, schreibt die Zeitung Bot von der Urschweiz. Die fast 50-jährige Anlage hat veraltete Technik und zu wenig Platz. Und weil eine Sanierung fast so viel würde kosten wie ein Neubau, soll es eine neue Eishalle mit zwei Eisfeldern geben. Kostenpunkt 25 bis 30 Millionen Franken. Bis zur GV im nächsten Jahr will der Verwaltungsrat konkretere Pläne vorstellen. Der regulierte Verkauf von Cannabis in Luzerner Apotheken führt anscheinend nicht zu mehr Cannabiskonsum. Das zeigt eine Auswertung von einem Pilotprojekt, wo die Städte Luzern, Bern und Biel mitmachen. In der Stadt Luzern haben etwa 260 Leute mitgemacht. Laut Melanie Setz, Sozial- und Sicherheitsdirektorin der Stadt Luzern, können die Apotheken den Kiffern auch noch wertvolle Beratung bieten.
8: Dass beispielsweise der Konsum von Tabak gemischt mit Cannabis eben genauso schädlich schlussendlich kann sein, vor allem für Gesundheit oder noch schädlicher ist. Und in der Beratung kann man aufzeigen, dass es andere Methoden gibt für den Cannabiskonsum beispielsweise. Und eben andererseits kann man auch auf andere Gesundheitsthemen aufmerksam machen, wie gerade ganz eine Raucherentwöhnung oder wie man da vorgehen kann oder dass Menschen allgemeine Fragen zur Gesundheit können stellen, sagen wir, zu impfen oder andere Massnahmen, die es vielleicht gibt.
5: In der Stadt Luzern sei seit dem Start des Pilotprojekts nicht mehr Cannabis konsumiert worden und es habe keine Vorfälle auf öffentlichen Plätzen gegeben. Der Bund hat den Versuch um zwei weitere Jahre verlängert. Jetzt ist klar, warum gestern in Zäbiken ein Gartenhäuschen brennt hat. Unbekannte haben gerade nebendran ein Auto angezündet. Verletzt hat sich niemand, informiert die Luzerner Polizei. Die Feuerwehr konnte den Brand löschen. Das Auto ist kurz vorher in Zäbiken gestohlen worden. Die Polizei sucht jetzt Leute, die etwas gesehen haben.
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Einen ganz guten Dienstagmorgen mit unserem breitesten Musikmix. 20 vor 8 ist es. Und wir schauen gerade Richtung Sportstudio nach Musik von der ABBA. Dancing Queen. Und wir reden unter anderem im Sportstudio über Eishockey. In einer guten Woche startet EV Zug in die neue Saison. Ist denn die Halle trotz Umbau parat? Ihr hört es.

0: ABBA gebt den Takt an für euch. Dienstagmorgen Dancing Queen. In einer Minute ist es Viertel vor 8.
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0: Auf Mies gilt es genau in einer Woche wieder ernst, wenn wir in die Eishockey-Saison rein startet. Lucia Ram beim EV Zug wird ja gerade noch gebaut. Was hat die Baustelle für Auswirkungen auf den Saisonstart?
2: Ja, wegen diesen Bauarbeiten in der Eimhall spielen die Zuger 8-mal hintereinander auswärts. Los geht's gegen Lausanne nächste Woche am Dienstag. Wie gesagt, trotz dieser Serie von Auswärtsspielen ist die Vorfreude beim EVZ-Geschäftsführer Paolo Ducca aber da.
3: Das ist Salz im, vom Leben und es ist der einzige wahre Grund, wieso dass, alle und ich im Begriff Hockey so lieben. Ich freue mich extrem drauf.
2: Hinter dem EVZ liegt ein turbulenter Sommer. Nicht nur auf der Baustelle der Almhall ist viel passiert, auch in den Führungsetagen hat es mehrere Wechsel gegeben. Wie schätzt Paolo Ducca die Situation ein? Ist die Baustelle abgeschlossen?
3: Uff, ja, ich hoffe es. Es ist ein Sommer, wo grosse Veränderungen gab, Bezug, vor allem Führungsposition. Es ist normal, dass es auch da ein bisschen Unruhe gibt, wenn so grosse Veränderungen gibt. Ja. Aber ich bin auch überzeugt, dass Zug die Voraussetzungen hat, um erfolgreich zu sein, mittel- langfristig.
2: Beim Saisonziel ist der Paolo Ducca zurückhaltend. Der EVZ will aber sicher in die Playoffs kommen. Auf der anderen Seite sind die Erwartungen beim Frauenteam besonders hoch. Letzte Saison haben sie das Double geholt, den Meister und den Cup-Titel. Trainerin Daniela Diaz sagt darum,
4: jetzt kommt die herausforderndste Saison. Wir freuen uns mega fest auf die Challenges, die auf uns warten werden. Und wissen, mit jeder Challenge wachsen wir wieder eins mehr.
2: Die EVZ-Frauen starten schon diese Woche in die neue Saison, am Samstag auswärts gegen Neuchâtel. Und der Spielplan für die nächste Eishockey-WM ist jetzt auch bekannt. Nach dem Startspiel gegen Deutschland treffen die Schweizer unter anderem auf den Titelverteidiger Finnland, auf Lettland und auf Schweden. Weitere Gruppengegner sind Slowenien, Österreich und der Aufsteiger Ukraine. Die Eishockey-WM in Deutschland ist im nächsten Mai. Dann kommen wir zum Fußball. Die massiven Pyro-Vorfälle beim Zürcher Derby vom letzten Wochenende haben Folgen für den FC Zürich und für GC. Die Fans von beiden Clubs haben am Samstag Böller und Feuerwerkskörper gezündet. Die Swiss Football League hat darum ein Verfahren gegen die beiden Clubs eröffnet, berichtet Radio SRF. Jetzt muss die Disziplinarkommission der Liga die Vorfälle untersuchen. Die beiden Clubs drohen Sanktionen, unter anderem hohe Bussen. Internationaler Fußball, auch mit 41 ist noch nicht Schluss. Der Luka Modric spielt weiterhin für die kroatische Nationalmannschaft. Das hat der Trainer bekannt gegeben. Der Luka Modric steht im Aufgebot für die nächste Nations League, für das nächste Nations League Spiel. Kroatien spielt unter anderem gegen Weltmeister Spanien. Und dann kommen wir noch zum Schwingen. Der Berner Schwinger Michael Ledermann hat sich am Kölchberger Schwingend einen schweren Muskelriss am Oberschenkel zugezogen und hat müssen operiert werden. Der 25-Jährige hat sich im letzten Gang verletzt. Er hat als einziger den späteren Festzeiger Samuel Giger bezwungen. Für Aufsehen gesorgt hat seine Fairplay-Geste. Er hat der Jury gesagt, dass eine Wertung zu seinen Gunsten nicht korrekt gewesen sei. Die vielen Reaktionen darauf haben ihn tief berührt, schreibt Michael Ledermann auf Instagram.
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Es ist ein richtig dreckiges Lachen, das uns hier jetzt Dienstagmorgen rein begleitet mit Radio Zentral. 6 Minuten noch, dann ist es 8. Nochmal ein richtig sonniger Dienstagmorgen und der Zentralhörer der Urs hat uns hier ein Foto per WhatsApp ins Studio geschickt. Blick auf die Rigi, die Sonne die scheint gerade richtig schön hinter den Wolken führen. Herrliche Morgenstimmung, die wir hier wieder erleben dürfen. Und heute noch einmal ein heisser Tag bis zu 30 Grad liegen drinnen, also Kurzhosen und T-Shirt sind angesagt. Und wir schauen gerade noch auf die Strassen im Zentraland. Ein bisschen Geduld brauchen wir auf der A2 Basel Richtung Luzern, von einem Nordenweg bis zu der Verzweigung Rotsee und dort weiter auf der A14 Richtung Zug. Zwischen der Verzweigung Rotsee und dem Rothausentunnel und zwischen Buchrain und der Verzweigung Rüttihof. Auch auf der A14 Richtung Luzern braucht es ein bisschen Geduld, ab Buchrain bis zu der Verzweigung Rotsee stockt. Ich wünsche euch ein gutes Durchkommen, einen guten Start in den Dienstagmorgen, etwa so wie hier beim James Bay. Zuerst ganz ruhig und gemächlich. Und im Laufe des Tages trüllen wir dann richtig auf miteinander. Guten Start!

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5: Guten Dienstagmorgen, jetzt ist es 8 Uhr bei aktuell 19 Grad Tann und 13 Grad Zell.
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7: Der Energieminister aber Trösti verspricht für das Atomendlager zu Fisibach einen transparenten Dialog. Die Asylbeobachtungsstelle kritisiert die Hürde beim Familiennachzug und der Kupferpreis steigt auf ein Rekordhoch. Im Nachrichtenstudio Diana Baumgartner. Bundesrat Albert Rösti hat sich an einer Informationsveranstaltung zum geplanten Atomendlager im aargauischen Fisibach direkt an die Bevölkerung der Region gewandt.
8: Sie leisten eine wichtige Aufgabe für die ganze Schweiz, eine Aufgabe, die wir leisten müssen, um die wir nicht rumkommen.
7: Dabei betonte der Energieminister, die Planung müsse transparent und mit der Bevölkerung vorangetrieben werden. Die zuständige Organisation NAGRA schlägt vor, das Lager für radioaktive Abfälle im Gebiet nördlich Legern in den Kantonen Zürich und Aargau zu bauen. Der Bundesrat dürfte voraussichtlich in 4 Jahren über den Standort entscheiden. Etwa 2033 soll die Bevölkerung an der Urne darüber abstimmen. Die Schweizerische Beobachtungsstelle für Asyl- und Ausländerrecht kritisiert die hohen Hürden beim Familiennachzug. Fehlende Dokumente, hohe Kosten und Zuständigkeitswechsel verzögern die Verfahren oft massiv. Besonders Kinder würden darunter leiden, so die Kritik. Zudem unterscheiden sich die Verfahren je nach zuständiger Behörde. Das Staatssekretariat für Migration wendet laut Bericht weniger strikte Maßstäbe an als die kantonalen Behörden. Der Kupferpreis ist auf ein Rekordhoch gestiegen. Eine Tonne des Metalls kostet gestern über 14'000 US-Dollar. Innerhalb eines Jahres hat sich das Metall damit um mehr als 40% verteuert, innerhalb 10 Jahren gar verdreifacht. Für den Preisanstieg gibt es mehrere Gründe. Einerseits sorgen sich Marktteilnehmer um das Angebot. Andererseits dürfte die Nachfrage nach Kupfer in den kommenden Jahren kräftig steigen. Das Metall wird unter anderem für Stromnetze und Elektrofahrzeuge benötigt. Über 2 Tonnen Kokain hat die Polizei in Ecuador entdeckt. Die Drogen waren in einem Obstcontainer versteckt, der nach Schweden transportiert werden sollte. Ein Spürhund hatte die Beamten auf die Drogen aufmerksam gemacht, berichtet ein ecuadorianisches Nachrichtenportal. Jetzt wird ermittelt, wer hinter der Lieferung steckt.
9: 2 ab 8 ist es. Geduld braucht ihr auf der A2 Basel Richtung Luzern von einem Nordenweg bis zu der Verzweigung Rotsee Stockitz. Auf der A14 Richtung Zug von der Verzweigung Rotseeweg bis zum Rothausen-Tunnel und dann auch zwischen Gisikerot und der Verzweigung Rüttihof braucht es Geduld. Und das Gleiche auf der A14 Richtung Luzern Abbuchrein bis zu der Verzweigung Rotsee führen. Den Wetterausblick machen wir mit dem Mike Eichmann, unserem Zentralmeteorolog.
10: Der heutige Tag präsentiert sich von der ziemlich sonnigen Seite. Am Nachmittag haben wir dann vermehrt ein paar höhere Wolkenfelder und auf der Abend eine Bewölkung generell zu. Vorher haben wir Temperaturen von um die 30 Grad. Vielerorts wird es der letzte Hitzetag in diesem Jahr sein. Und dann am späteren Abend und die Nacht auf den Mittwoch erreicht uns eine Kaltfront. Die bringt verbreitete Regengüsse und Gewitter. In diesem Zusammenhang kann auch der Wind vorübergehend mal recht auffrischen. Auch der Mittwoch selber ist dann geprägt von vielen Wolken und weiteren Regengüssen. Nur noch vereinzelt gibt es dort Gewitter. Die Temperaturen sind aber dann deutlich tiefer mit um die 18 Grad. Am Donnerstag geht es bereits wieder mit recht viel Sonnenschein weiter. Die Temperaturen gehen langsam drauf, erreichen die Höchstwert von um die 20 Grad.
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13: Einmal senkrecht durch Europa durch, von Küsnacht am Rigi bis auf ans Nordkap. Und das möglichst aus eigener Kraft.
14: Zu Fuß habe ich gemacht bis jetzt zwischen 1300 und 1400 Kilometer. Und den Rest habe ich mit Trampen und mit Zugreisen gemacht.
13: Der 30-jährige Jonas Arnold, der ist gerade in Trondheim in Norwegen und kommt seinem Ziel Nordkap immer näher. Was das er auf seiner Reise in den letzten 3 Monaten so erlebt hat, er erzählt es uns in gut 6 Minuten als Zentralgast. Habt einen guten Dienstagmorgen. Ich bin Nadine Wechsler. Musik hier jetzt von Phil Collins. Two Hearts.

0: ganz grosse Gefühl von der Lady Gaga gehen wir in euren Dienstagmorgen rein. Es ist 11.08 Uhr.
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0: Job künden, Rucksack packen und ab in Norden. Genau das hat Jonas Arnold aus Küsnacht am Rigi gemacht vor gut 3 Monaten. Seitdem ist er unterwegs, vor allem zu Fuß Richtung Nordkap. Heute Morgen verwünscht sich der 30-Jährige gerade in Norwegen, in Trondheim. Guten Morgen, Jonas.
2: Guten Morgen, Nadine, hoi.
0: Jonas, das sind ein paar tausend Kilometer, die du dir da vorgenommen hast. Warum gerade die Route? Warum hat es dir das Nordkap angetan?
2: Ja, mich hat schon immer der Norden, das Schweden, das Norwegen, die grossen Länder und auch das Nordische, das hat mich schon immer gepackt mit Wikinger, mit Natur und die Menschen zu kennenlernen, ja.
0: Und du hast einfach plötzlich gefunden, jetzt könnte ich meinen Job auf der Baustelle als Maschinist, jetzt packe ich meine 7 Sachen und mache mich auf den Weg.
2: Ja, so zu sagen, ja. Es hat eine schwierige Zeit gegeben, von mir aus. Und ich muss sagen, jetzt muss ich eigentlich etwas anderes machen. Jetzt muss ich eigentlich raus aus dem System. Und das ist, ja, ich liebe einfach die Natur. Ich liebe das, sich ein bisschen in Situationen hineingeben, die halt manchmal ein bisschen unangenehm sind. Aber genau das ist, was uns ausmacht, mit anderen Leuten in Kontakt kommen, in anderen Ländern, andere Sprachen. Und das finde ich so interessant.
0: Jetzt gerade in dem Moment, wo wir miteinander reden, bist du eben in Norwegen, in Trondheim. Was siehst du gerade? Beschreib mal, wie sieht es dort aus?
2: Ich bin gerade oberhalb von Trondheim, auf einem Hügel oben, sehe den Hafen, sehe die Stadt, die Altstadt und hinter mir ist ein riesen Fjord, Meer und ich sehe von den Hurtigruten Schiff, wo sich aufmachen, um die ganzen skandinavischen Fjords abzufahren. Es ist einfach nur wunderschön und unbeschreiblich.
0: Du sagst es gerade, also Verkehrsmittel gibt es auch im höheren Norden oben mehr als genug. Mit dem Schiff hättest du dich auf den Weg machen können, natürlich mit dem Flugzeug. Warum hast du dich gerade entschieden, zu Fuß ans Nordkap raufzugehen? Hast du einfach deine eigenen Grenzen austesten?
2: Ja, sicher auch Grenzen austesten. Und zu Fuß erlebt man am meisten. Kommt am meisten eben mit Leuten in Kontakt. Und man muss von Tag zu Tag wieder schauen, wie es mit den Füßen geht. Mit Platern oder sei es mit Handyakku oder wo die Route durchgeht. Und mit Wasser, mit Essen, alles Mögliche. Und das ist so, das ist spannend. Und da kommt man am meisten eben mit Leuten in Kontakt. Und das ist das, was ich suche.
0: In den 3 Monaten, die du jetzt schon hinter dir hast, hast du allerlei erlebt. Was ist so das, was dir am meisten in Erinnerung geblieben ist?
2: Ja, es gibt viele gute Sachen, auch ein bisschen weniger gute Sachen natürlich. Das, was mir so richtig geblieben ist, war im Schwarzwald. Das war beim Manfred. Das ist so ein bisschen ein Einsiedler in einem Waldstück. Und die Geschichte, die dort passiert ist, von seinen Vorfahren. Und er hat bei sich in ein Museum gehabt. Hat das zwar nicht offiziell betreiben aber ich durfte mir das anschauen. Und ich habe in einer Haube, als ich dort reingelaufen bin, einfach mega. Und der Mensch wirklich so herzlich. Einfach, ja, mega.
0: Das habe ich auch gesehen. Du nimmst ja ein bisschen deine Followerschaft mit auf Instagram. Da kann man reinschauen unter jonas.arnold. Jetzt hast du gesagt, eben, es hat auch Momente gegeben, die vielleicht nicht ganz so schön waren. Was sind so Rückschläge gewesen, die du vielleicht auch gefunden hast, vielleicht war es doch ein bisschen eine blöde Idee gewesen?
2: Ja, es gibt es immer wieder. Zum Beispiel habe ich in Deutschland, das ist immer so mit dem Zelten in der Natur, ist immer ein Problem, um sich zu stecken, oder? Weil das öffentliche Zelten, das ist eigentlich verboten. Und ja, da gibt es so Situationen wie kommt der Wörster. Und ich habe dort zumal an einem Waldrand geschlafen. Und hat mir natürlich mit Polizei und Ordnungsamt bedroht schon fast. Ja, da gibt es so Situationen, wo meistens einfach muss bereden und dann geht es eigentlich wieder.
0: Und wenn du Übernachtungsmöglichkeit halt einfach auf dem Rücken mit dabei hast, dann bist du einerseits natürlich wahnsinnig flexibel, andererseits auch sehr abhängig von der Natur. Es war ja so ein wahnsinniger Hitzesommer gewesen. Hat er das zu schaffen gemacht?
2: Ja, das hat man schon an die Arbeit gemacht. Vor allem in Deutschland, dort wo es so heiß war, ist in Deutschland fast 40 Grad gewesen. Und bin ich eigentlich mehr am Morgen oder eben am Abend gelaufen. Bis, bin jetzt mitten in der Nacht bis morgen um 3 bin ich gelaufen und irgendwo wieder das Zelt aufgestellt, zum gleich noch etwas Schlaf bekommen und dann am nächsten Tag wieder weiter. Und darum bin ich dann auch richtig rein, von Mannheim richtig rein runter bis Mainz. Einfach aus Wasserproblem und mich abzukühlen. Das war eigentlich die beste Lösung. Sonst weiss ich nicht, wie es, ja, es wäre wahrscheinlich schon weggegangen. Aber geht dann meistens besser, wenn ich in Wasser rum ist, zum Abkühlen.
0: Und so richtig verschifft hat es dich auch einmal?
2: Ja, ja, das gibt es halt. Aber da geht man wieder irgendwo in ein Restaurant oder in ein Café, sich ein bisschen aufwärmen, hat etwas trinken und sich ein bisschen trocknen und nachher geht es eigentlich wieder.
0: Seit 3 Monaten bist du jetzt unterwegs. Den Job, den hast du gekündigt vor deiner grossen Reise. Wie finanzierst du das alles?
2: Ich habe mir etwas auf die Seite und habe mir schon ein Budget gemacht. Es war nicht ein riesiges Budget, darum habe ich mich auch entschieden, zu Fuß zu machen. Starten bin ich mit unter 7'000 Franken und jetzt bin ich bei 2'000 Franken, also ich glaube 5'000 Franken habe ich bis jetzt gebraucht, circa. Das wird immer knapper, darum mache ich jetzt ein bisschen vorwärts, sein Nordkap rauf und nachher gehe ich dann wieder heim.
0: Das Nordkap kommt immer näher, das ist dein erklärtes Ziel. Wie geht es für dich weiter? Was hast du geplant?
2: Möglichst schnell als Ziel. Ein Teil mache ich mit dem Zug und nachher jetzt nur noch bis rauf. Und ich kann mir vorstellen, jetzt noch ein paar Kilometer zu Fuß zu machen, das schon. Und nachher geht es dann Richtung Oslo, habe ich gedacht. Und von Oslo Zürich heim. Also,
0: es ist das natürlich schön, wenn man auf etwas hinschafft und dann endlich das Ziel vor Augen hat. Also du gehst langsam am Ende von dieser Reise entgegen. Du wolltest ein bisschen aus dem System ausbrechen, dich selber ein bisschen neu können lernen. Hat das geklappt?
2: Ja, es hat schon mir etwas gemacht. Ja. Vor allem einfach ein bisschen weltoffener, ein bisschen mit Leuten unterhalten, wo, ja, wo man halt sonst aneinander vorbeigeht und auch die Natur und alles, das hat mir schon etwas gemacht. Das bringt immer etwas.
0: Umso mehr mag ich dir jetzt die Zeit noch gönnen, die du hast auf deiner Reise. Jonas, danke vielmals für den spannenden Einblick. Ich wünsche dir alles Gute für den weiteren Weg. Viel Spass an deinem Ziel.
2: Ja. Danke vielmals, ja. Tschüss. Martin, tschüss.
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2: Jetzt ist es 8:30 Uhr, guten Dienstagmorgen.
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3: Am Mikrofon Jana Baumgartner. Die Schweizer Bevölkerung wünscht sich mehr Prävention im Gesundheitssystem. Das zeigt eine Studie des Beratungsunternehmens PwC. 4 von 5 Befragten wünschen sich mehr Angebote zur Früherkennung und Prävention. Gleichzeitig sieht eine deutliche Mehrheit die Verantwortung.

0: Verantwortung für die eigene Gesundheit in erster Linie bei sich selbst. Für die Studie wurden gut 1000 Menschen in der Schweiz befragt. Elektroautos können den Lärm an stark befahrenen Kreuzungen reduzieren. Das zeigt eine Studie des TCS. An untersuchten Verkehrsknoten waren E-Autos bis zu 3 Dezibel leiser als Verbrenner. Besonders profitieren Menschen, die nahe an solchen Kreuzungen wohnen. Der Kupferpreis ist auf ein Rekordhoch gestiegen. Eine Tonne kostet gestern mehr als 14.000 US-Dollar, über 40% mehr als vor einem Jahr. Grund sind Sorgen um das Angebot und eine steigende Nachfrage. Kupfer wird unter anderem für Stromnetze und Elektroautos benötigt.
1: Es hat ordentlich geruhigt auf der Strasse durch das Zentraland. Ihr habt aktuell freie Fahrt.
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1: Ganz viel Sonnenschein gibt es heute Tag durch. Es hat noch ein paar harmlose Wölkchen dabei. Die Temperatur jetzt am Morgen bei etwa 17 Grad. Am Nachmittag wird es noch einmal heiss. Es gibt um die 30 Grad. Bis am Abend kommen dann immer mehr Wolken dazu. Dann gibt es auch mal Regen oder ein Gewitter und in Gewitternähe zum Teil auch starke Böen. Am Abend und in der Nacht bleibt es nass und auch morgen am Mittwoch ein Kaltfront mit Regen und Gewitter und uns begleitet. Die Temperaturen die gehen deutlich retour auf etwa 18 Grad. Auf den Donnerstag ist es wieder meistens sonnig und etwa 20 Grad warm.
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5: Mit dem Michelle Grünig am Mikrofon. Auf der Autobahn A4 hat sich eine Frau bei einem Unfall schwer verletzt. Zum Unfall kam es gestern Nachmittag kurz nach dem 4 Uhr zwischen der Verzweigung Rüttihof und Cham. Nach dem Zusammentätschen mit einem Lastwagen ist der auf dem Auto von der Frau gelandet und hat sie eingeklemmt, sagt Melanie Merten von der Zuckerpolizei.
6: Bei dem Vorfall ist die 25-jährige Autolenkerin erheblich verletzt worden. Sie hat müssen durch die Angehörigen von der Stützpunktwehr Zug aus ihrem Auto geborgen werden und ist dann nach der medizinischen Erstversorgung durch den Rettungsdienst Zug mit dem Rettungshelikopter in ein Ausserkantonalspital geflogen worden. Der Lenker von dem Lastwagen ist leicht verletzt worden bei dem Vorfall. Er hat den Lastwagen selbstständig können verlassen und ist nachher auch durch den Rettungsdienst Zug in ein Spital eingeliefert worden.
5: Die A4 hat während dem Rettungseinsatz etwa 6 Stunden lang gesperrt werden. Darum hat es rundum ein Verkehrschaos gegeben. Zandermatt sorgt der Holzmuni von ESAF im Glarnerland weiter für Diskussionen. Der Verein Max der Uri Stier hat zwar kürzlich bekannt gegeben, dass der Baustart für das Projekt auf dem Nätschen auf den Frühling verschoben wird. Das beruhigt Kritiker aber nicht. Christian Stempfli.
7: Ja, die Initianten von der Online-Petition mit dem Titel «Transparenz bei Max» stören sich daran, dass schon von einem neuen Baustart geredet wird, ob schon die Verfahren für die Baubewilligung und der Quartiergestaltungsplan noch laufen. Kritiker vom Projekt fordern darum in einer schriftlichen Stellungnahme weiter ein Transparenzverfahren. Dazu gehöre auch, dass der Verein beim geplanten Standort auf dem Nätschen über Bücher geht und dass die Bevölkerung von Andermatt mehr mitreden kann.
5: Der Kanton Luzern beteiligt sich mit 20 Millionen Franken an den Ausstattungskosten für den neuen PH-Campus Zorb. Die Pädagogische Hochschule zügelt in 5 Jahren Neubau auf Horb. Die ganze Inneneinrichtung von den Schulzimmern und Hörsälen kostet rund 48 Millionen Franken. Das sei einfach zu viel, hat der Stefan Dahinde von der SVP gemeint.
8: Bei einem Projekt dieser Größenordnung erwarten wir einen haushälterischen Umgang mit den öffentlichen Mitteln. Diese Ausstattung ist für uns schlicht zu teuer. Ein solches Luxusprojekt können wir und wollen wir einfach nicht abnicken.
5: Die SVP hat sich aber vergeblich gegen den Kantonsbeitrag an Campus Horb gewehrt. Die 20 Millionen sind klar bewilligt worden. Im Luzerner Seetal sollen für eine breitere Strasse zwei Häuser an einem anderen Ort ankommen. Es geht um zwei schützenswerte Häuser, die zu Honneri im Gebiet Göpfi stehen. Dort ist die Kantonstrasse besonders eng und darum sollen die Häuser um 11 Meter zurückrücken. Insgesamt soll die Strasse zwischen Baldeck und Gelfingen sicherer und überall 7 Meter breit sein. Für das beantragt der Luzerner Regierungsrat beim Kantonsrat einen Kredit von über 19 Millionen Franken. Das Projekt «Kirchenpark Zurückkreuz» nimmt eine Hürde. Die Stimmberechtigten der katholischen Kirchengemeinde Riesch haben am Baukredit von knapp 23 Millionen Franken zugestimmt. Geplant sind unter anderem neue Räume für Pfarrei und Verein, ein öffentlicher Park und fast 20 barrierefreie Wohnungen. Als nächstes geht es unter anderem um Projektierung und das Bewilligungsverfahren.
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Ein ganz guter Dienstagmorgen, Viertel vor neun ist es. Die Kinder die sind aus dem Haus. Der Haushalt der ist einigermaßen büschelt. Ich bin mir sicher, ganz Haufen To-Dos wartet heute noch auf euch. Vielleicht ist es aber einfach Zeit für schon mal eine verfrühte Z-9-Pause, noch mal einen Kaffee rauslassen, Beine ein bisschen aufheben und einfach den breitesten Musikmix hören. Die rauchige Stimme von Kim Carnes haben wir hier im Programm. Betty Davis Eyes. Ins 99 gehen wir musikalisch mit Christina Aguilera. Genie in a Bottle. She said, oh, hi, nice to meet you tonight. Maybe we could go. Und auch Miles Smith haben wir noch im Programm. Vor dem 9 hier bei uns im breitesten Musikmix. The Real Thing startet hier jetzt gerade. You to me are everything. Ich wünsche euch einen guten Dienstagmorgen.

Das ist der Dienstagmorgen hier bei Radio Zentral. Das Büro das füllt sich langsam Arbeitsantritt, auch bei denen, die ein bisschen später starten. 8 Minuten geht es noch, dann ist es 9 Uhr.

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6: Ganz guten Dienstagmorgen, jetzt ist es 9 Uhr bei aktuell 17 Grad Seedorf und 17 Grad zu Urdorf.
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8: E-Auto reduziert den Verkehrslärm. Die Schweizer wollen mehr Gesundheitsangebote im Bereich der Prävention und der Kupferpreis ist auf dem Rekordhoch. Im Nachrichtenstudio Diana Baumgartner. Elektroautos können den Lärm an stark befahrenen Kreuzungen reduzieren. Das zeigt eine Studie des TCS. An untersuchten Verkehrsknoten waren E-Autos bis zu 3 Dezibel leiser als Verbrenner. Besonders profitieren Menschen, die nahe an solchen Kreuzungen wohnen. Bundesrat Albert Rösti hat sich an einer Informationsveranstaltung zum geplanten Atomendlager im aargauischen Fisibach direkt an die Bevölkerung der Region gewandt.
9: Sie leisten eine wichtige Aufgabe für die ganze Schweiz, eine Aufgabe, die wir leisten müssen, um die wir nicht rumkommen.
8: Dabei betonte der Energieminister, die Planung müsse transparent und mit der Bevölkerung vorangetrieben werden. Die zuständige Organisation NAGRA schlägt vor, das Lager für radioaktive Abfälle im Gebiet nördlich Legern in den Kantonen Zürich und Aargau zu bauen. Der Bundesrat dürfte voraussichtlich in 4 Jahren über den Standort entscheiden. Etwa 2033 soll die Bevölkerung an der Urne darüber abstimmen. Die Schweizer Bevölkerung wünscht sich mehr Prävention im Gesundheitssystem. Das zeigt eine Studie des Beratungsunternehmens PwC. 4 von 5 Befragten wünschen sich mehr Angebote zur Früherkennung und Prävention. Gleichzeitig sieht eine deutliche Mehrheit die Verantwortung für die eigene Gesundheit in erster Linie bei sich selbst. Für die Studie wurden gut 1'000 Menschen in der Schweiz befragt. Der Kupferpreis ist auf ein Rekordhoch gestiegen. Eine Tonne kostete gestern mehr als 14'000 US-Dollar, über 40% mehr als vor einem Jahr. Grund sind Sorgen um das Angebot und eine steigende Nachfrage. Kupfer wird unter anderem für Stromnetze und Elektroautos benötigt.
6: Wir schauen Richtung Japan. Der Nikkei-Index ist aktuell im Minus mit 1,70%. Bei den Wechselkurs gibt es den Euro für 94,14 €. Der US-Dollar kostet 81,03 €. 8:02 ist es. Ich habe aktuell keine Meldungen für euch von der Strasse. Ich wünsche ein gutes Ankommen. Ganz viel Sonnenschein begleitet uns heute durch den Tag durch. Es hat auch ein paar harmlose Wolken dabei. Die Temperaturen werden heute noch einmal sommerlich. Es gibt um die 30 Grad maximal. Gegen oben kommen dann immer mehr Wolken dazu. Es gibt Regen und stellenweise auch Gewitter. Das gleiche dann in der Nacht auf morgen. Und in der Nähe von den Gewitter kann es auch stürmische Böen geben. Der Mittwoch selber ist dann ebenfalls bewölkt und nass. Gegen oben verlagert sich das Ganze Richtung Berge. Es gibt einen kleinen Temperatursturz, noch maximal 18 Grad. Und dann auf den Donnerstag wieder meistens sonnig bei etwa 20 Grad.
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6: Und da haben wir einen von den ganz, ganz Grossen im Programm. Everywhere. Oh, she offers me protection. Der weckt Erinnerungen, der Robbie Williams mit Angels bei uns im Programm. Louis Songs and the News haben wir im breitesten Musikmix dabei, Stuck with You. Und startet immer gerade mit Musik von The Queen, I Want to Break Free. Schön, sind ihr dabei. Ich bin Nadine Wechsler.

0: Der hat ziemlich genau vor 40 Jahren ganz vorne mitgemischt in den Charts. Huey Lewis and the News, Stuck with You. Das ist Radio Zentral an eurem Dienstagmorgen, 8:45 ist es. Habt ihr schon ein Programm an diesem Wochenende? Wir dürfen euch einladen an den nächsten FCL-Match an diesem Samstag gegen den Tabellennachbar Basel. Und anführen tun der FC Luzern daheim nicht etwa von den regulären Plätzen aus. Wir haben hier ein ganz spezielles Angebot. Christian Stempfli.
1: Ja, Nadine, es sind Billett für «Very Important Person». Gut, das sind natürlich alle die Tausenden im Stadion, weil ohne Zuschauerinnen und Zuschauer wird der FCL nicht shooten und der FCB auch nicht. Aber wir unterscheiden jetzt doch zwischen denen, die einfach ein normales Sitz- oder Stehplatz-Billett haben und denen, die ein VIP-Ticket haben. Die können nämlich vor dem Match in der Eichhof-Lounge im Stadion Boulet im Körbli à Discretion geniessen und dazu ein frisch gezapftes Bier. Dann können sie auf einem polsterten Sitzplatz auf der Haupttribüne Platz nehmen, die erste Hälfte schauen und dann wieder in die Eichhof-Lounge für ein Pausendessert. Dann zweite Halbzeit wieder auf der Haupttribüne und nach dem Schlusspfiff nochmal in die Eichhof-Lounge für einen FCL-Bratwurst. Jetzt ist das natürlich nicht so eine sportliche Variante, weil im Gegensatz zu den Schüttler werdet ihr bei diesem Matchbesuch definitiv keine Kalorien verlieren. Aber ganz besondere Erlebnisse sammeln im Match FCL gegen FCB am Sonntag als VIP-Gäste im grossen Stadion. Wir wünschen viel Vergnügen.
0: Und Christian, du darfst dann heute am Nachmittag Glücksfee spielen und jemanden glücklich machen, genau mit diesen VIP-Tickets. Wenn ihr dabei sein wollt, dann meldet ihr euch jetzt schon einmal per WhatsApp ins Studio auf 078 933 44 20. So könnt ihr euch einen Namen in Lostopf reinrühren. Ich würde meinen, je kreativer, desto besser. Sei es eine Zeichnung, ein Gedicht, ein Lied, das ihr an den blau-weissen singen wollt.

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Das ist genau die richtige Musik, wenn ihr gerade mit dem Velo durchs Zentralland durchradelt. Das Electric Light Orchestra. Don't bring me down an dem Dienstagmorgen. Viertel vor 10 ist es. Wie gut sind eigentlich unsere 15-Jährigen, wenn es ums Lesen und Mathe und Naturwissenschaften geht? Genau das ist jetzt wieder getestet worden mit der sogenannten PISA-Studie. Vor ein paar Minuten sind hier die Zahlen rausgekommen, wie das unsere Schweizer Jugendlichen abschneidet. Ihr hört es hier bei uns in den Radiozentralen Nachrichten am 10.

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2: Dienstagmorgen, jetzt ist es 10 Uhr bei aktuell 20 Grad zu Bärenzwil und 18 Grad zu Gondiswil.
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6: Beim schweren Unfall auf der A4 ist ein Lastwagen auf ein Auto gekippt. Schweizer Schulkinder lesen und rechnen immer schlechter. Und E-Auto reduziert den Verkehrslärm. Im Nachrichtenstudio Diana Baumgartner. Bei einem schweren Unfall auf der A4 zwischen Rütihof und Cham hat sich gestern eine 25-jährige Autofahrerin schwer verletzt. Laut der Zuger Polizei übersah ein Lastwagenchauffeur beim Spurwechsel das Auto der Frau. Der Lastwagen kippte anschließend auf das Auto und klemmte die Lenkerin ein, sagt Melanie Merten, Mediensprecherin von der Zuger Polizei.
7: Bei dem Vorfall ist die 25-jährige Autolenkerin erheblich verletzt worden. Sie musste durch die Angehörigen der Stützpunktwehrwehr Zug aus ihrem Auto geborgen werden und ist dann nach der medizinischen Erstversorgung durch den Rettungsdienst Zug mit dem Rettungshelikopter in ein Ausserkantonalspital geflogen worden.
6: Der Lastwagenfahrer wurde mit leichten Verletzungen in ein Spital gebracht. Die A4 Richtung Zürich war gestern während rund 6 Stunden gesperrt. Schweizer Schulkinder rechnen und lesen heute schlechter als noch vor 10 Jahren. Das zeigt die jüngste PISA-Studie. Michel Grünig.
8: Vor gut 10 Jahren haben Schweizer Schülerinnen und Schüler beim Lesen über 490 Punkte gemacht. Bei der PISA-Studie 2025 sind es nur 470. Ein ähnliches Bild zeigt sich in der Mathematik. Aber auch wenn die Leistungen in diesen Fächern schlechter geworden sind, im internationalen Vergleich ist die Schweiz immer noch überdurchschnittlich gut. Beim Rechnen und beim Problemlösen ist nur Estland besser. Und beim Lesen ist die Schweiz hinter Estland und Kanada auf dem 3. Platz.
6: Die Krankenkassenprämien dürften auch nächstes Jahr deutlich steigen. Das Vergleichsportal bonus.ca erwartet einen schweizweiten Anstieg von knapp 5%. Der nationale Durchschnitt wäre jedoch nicht die tatsächliche Situation jedes einzelnen Versicherten widerspiegeln, teilt das Vergleichsportal weiter mit. Die Prämienunterschiede hängen demnach von der Krankenkasse, dem Kanton, dem Alter, der Franchise und dem gewählten Versicherungsmodell ab. Elektroautos können den Lärm an stark befahrenen Kreuzungen reduzieren. Das zeigt eine Studie des TCS. An untersuchten Verkehrsknoten waren E-Autos bis zu 3 Dezibel leiser als Verbrenner. Besonders profitieren Menschen, die nahe an solchen Kreuzungen wohnen.
2: 3 ab 10 ist es. Wir bleiben gerade auf der Strasse. Da ist aktuell alles frei im Zentraland. Ich wünsche euch eine gute Fahrt. Strahlender Sonnenschein über dem Zentralland. Dort hat es auch mal noch ein Wölkchen, aber es stört kaum. Die Temperaturen die klettern heute noch einmal auf etwa 30 Grad. Gegen oben kommen dann immer mehr Wolken dazu. Es wird dann am Abend und in der Nacht auch immer mal wieder nass mit stellenweise Gewitter. In Gewitternähe kann es auch stürmische Böen geben. Morgen am Mittwoch bleibt es dann bewölkt und auch immer mal wieder nass. Bis am Abend verlagert sich das Ganze dann Richtung Berge. Es gibt ja fast einen Temperatursturz, kann man sagen. Nur noch 18 Grad maximal. Auf den Donnerstag dann wieder meistens sonnig und bis zu 20 Grad. Und dann nehmen wir miteinander in Angriff den Dienstagmorgen, wo es nochmal richtig schön heiß wird an diesem Spätsommertag. Wir haben die passende Musik parat, hier bei uns in der Classic-Stunde.

Set darf definitiv an keiner 90er Party fehlen. Der Dr. Alban Sing Halleluja und ihr bestimmt mit. Welchen Popklassiker möchtet ihr gerne hören in dieser Stunde? Sagt es uns mit einer WhatsApp-Sprachnachricht. 078 933 44 20. Startet immer mit einem aus den 80er Jahren, der Billy Ocean. Get out of my dreams, get into my car. Ich bin Nadine Wechsler.

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1: Ja, salut zusammen, das ist der Lambrick gemäße von Ego 2. Ich wünsche Ihnen allen, die mich kennen, eine ganz schöne Woche mit dem Lied Ring of Fire.
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1: Hallo zusammen, ich würde gerne von der Louvre «The Greatest Lover» hören. Ich wünsche das allen, die wir kennen und für das Radio Zentral Team. Ich wünsche allen ein schönes Tag. Tschüss zusammen, Therese von Gundisbühl.

0: Das ist euer Dienstag Vormittag. Jetzt ist es 11 Uhr bei aktuell 22 Grad zu Bar und 23 Grad zu Wiesen.
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2: Ein Wolf hat wahrscheinlich zu Walden ein Rind gerissen. Beim schweren Unfall auf der A4 ist ein Lastwagen auf ein Auto gekippt. Und Schweizer Schulkinder lesen und rechnen immer schlechter. Im Nachrichtenstudio Diana Baumgartner. Im kleinen Melchtal in Obwalden hat wahrscheinlich ein Wolf ein Rind gerissen. Das tote Tier wurde am Freitag auf der Talalp gefunden, sagt Roland Christen, Leiter des Amtes für Wald und Landschaft des Kantons Obwalden.
3: Man hat das Tier erst tot gefunden, das Rind, nachdem der Wolf weg war. Also man hatte keine aktuellen Sichtungen vor Ort. Die Wildhut ist auch nicht zuletzt wegen dem mehrere Tage hintereinander an und oben in dem Gebiet unterwegs gewesen und hat eigentlich keine Wolfspräsenz feststellen können.
2: Spuren und die Verletzungen deuten auf einen Wolf hin. DNA-Proben sollen nun Klarheit bringen. Die Alp liegt im Gebiet des Wolfsrudel Kleinmelchtal. Ein sofortiger Abschuss ist laut dem Kanton derzeit nicht möglich. Die rechtlichen Voraussetzungen seien derzeit nicht erfüllt. Bei einem schweren Unfall auf der A4 zwischen Rütihof und Cham hat sich gestern eine 25-jährige Autofahrerin schwer verletzt. Die Autofahrerin wurde in ein Spital gebracht. Melanie Merten, Mediensprecherin der Zuger Polizei, schildert den Unfallhergang.
4: Gemäss jetziger Erkenntnis hat ein 46-jähriger Lastwagenchauffeur bei einem Spurwechsel eine Autofahrerin übersehen und ist mit ihrem Fahrzeug kollidiert. Die beiden Fahrzeuge haben sich dann um die eigene Achse gedrüllt und der Lastwagen ist dann auf dem Auto liegend zum Stillstand gekommen.
2: Die A4 Richtung Zürich war gestern während rund 6 Stunden gesperrt. Schweizer Schulkinder rechnen und lesen heute schlechter als noch vor 10 Jahren. Das zeigt die jüngste PISA-Studie. Michelle Grünig.
5: Vor gut 10 Jahren haben Schweizer Schülerinnen und Schüler beim Lesen über 490 Punkte gemacht. Bei der PISA-Studie 2025 waren es nur 470. Ein ähnliches Bild zeigt sich in der Mathematik. Aber auch wenn die Leistungen in diesen Fächern schlechter geworden sind, im internationalen Vergleich ist die Schweiz immer noch überdurchschnittlich gut. Beim Rechnen und beim Problemlösen ist nur Estland besser. Und beim Lesen ist die Schweiz hinter Estland und Kanada auf dem 3. Platz.
2: In Schaffhausen sind 2 18-Jährige wegen Unterstützung einer terroristischen Organisation angeklagt worden. Die beiden sollen den sogenannten Islamischen Staat unterstützt und Sprengstoffanschläge in der Schweiz mitgeplant haben. Die Polizei fasste die beiden vor 2 Jahren. Für beide gilt die Unschuldsvermutung.
0: Keine Nachrichten sind gute Nachrichten. Aktuell alles frei auf der Strasse im Zentralland. Ich wünsche euch eine gute Fahrt. Ganz viel Sonnenschein heute den Tag durch. Es hat ein paar harmlose Wölkchen dabei. Die Temperaturen die gehen darauf auf heisse 30 Grad maximal. Gegen oben kommen dann immer mehr Wolken dazu. Am Abend und dann auch in der Nacht wird es immer mal wieder nass, mit stellenweise auch Gewitter. In Gewitternähe kann es auch stürmische Böen geben. Und es bleibt dann wechselhaft. Morgen am Mittwoch viel Wolken, immer mal wieder Regen, stellenweise Gewitter. Bis am Abend verlagert sich das Ganze dann Richtung Berge. Die Temperaturen die gehen deutlich zurück. Es gibt noch maximal 18 Grad. Und auf den Donnerstag ist es wieder meistens sonnig. Temperaturen liegen bei etwa 20 Grad. Durch den Dienstagvormittag mit allerlei, was unser breiteste Musikmix zu bieten hat. So tönt die Country-Musik von den Bellamy Brothers. Haben wir mit dabei in dieser halben Stunde. Die nötige Power für den Weg Richtung Mittagspause gibt es von Michael Bublé. It's a beautiful day und startet immer gleich mit den Bengals. Manic Monday. Ich bin Nadine Wechsler. Habt einen guten Dienstag.
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1: Jetzt ist es 11:30 Uhr, gute Dienstag.
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3: Am Mikrofon Jana Baumgartner. Das Verkehrsunternehmen BLS baut in den nächsten 4 Jahren rund 40 Stellen ab und reduziert ihren Service. Grund sei der zunehmende Kostendruck im öffentlichen Verkehr. Betroffen ist auch die Linie Bern-Langnau-Luzern. Dort soll es ab 2028 keine ständige Zugbegleitung mehr geben, sondern nur noch sporadische Kontrollen. Den Personalabbau will die BLS nach Möglichkeit über Fluktuationen oder interne Wechsel abfedern, wie sie in einer Mitteilung schreibt. Wegen eines Versorgungsengpasses gibt der Bund einen Teil der Pflichtlager für Benzin und Diesel frei. Grund ist ein technischer Defekt in der einzigen Schweizer Erdölraffinerie im Kanton Neuenburg. Der Betrieb deckt normalerweise über 30% des Schweizer Bedarfs an Mineralölprodukten. Die Raffinerie soll in rund einer Woche wieder normal produzieren.
4: Zum Eishockey. Ambri Piotta kommt einen neuen Verteidiger über, und zwar der 26-jährige Schwede William Borg-Kröy. Er soll den Jesse Virtanen ersetzen, bis sich der von seiner Knieverletzung erholt hat, schreibt Ambri. Der William Borg-Kröy hat über 200 Spiele der höchsten schwedischen Liga gemacht und auch in Finnland und Deutschland gespielt.
1: 11:30 Uhr war es, aktuell alles frei auf der Strasse. Ich wünsche euch eine gute Fahrt. Ganz viel Sonnenschein heute Tag durch. Das Thermometer, das geht rauf auf heisse 30 Grad maximal. Gegen oben kommen immer mehr Wolken auf uns zu. Es wird dann am Abend und in der Nacht auch einmal nass. Stellenweise kann es Gewitter geben. Und in Gewitternähe hat es auch stürmische Böen dabei. Der Mittwochmond ist ebenfalls wechselhaft mit immer mal wieder Niederschlag oder auch Gewitter. Bis am Abend verlagert sich das Ganze dann Richtung Berge. Die Temperaturen, die gehen ziemlich retour. Morgen gibt es noch um die 18 Grad maximal. Auf den schickt dann wieder meistens sonnig mit bis zu 20 Grad.
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5: Mit dem Lucien Rahm. Mehrere Dörfer in der Region Zug waren gestern verstopft. Wegen dem Unfall auf der Autobahn A4 bei Hünenberg hat es massive Verkehrsbehinderungen gegeben. Unter anderem zu Rotkreuz, zu Cham oder auch zu Hünenberg. Dort hat auch Daniela Horter von der Bäckerei Nussbaumer gesehen, was los ist.
6: Ich habe vom Laden drinnen aus ein grosses Schaufenster, da habe ich immer rausgesehen und gedacht, hey, wie weit geht das noch, eben hört es oder nicht. Und habe gesehen, dass ja, weit die ganze Zeit staut, ja. Bis ich heimgegangen bin, hat es ja nicht aufgehört.
5: Wegen dem Unfall ist die Autobahn Richtung Zürich ab der Verzweigung Rüttihof etwa 6 Stunden lang gesperrt gewesen. Ein Lastwagen ist auf

0: ein Auto gekippt. Die Autofahrerin hat sich schwer verletzt und ist mit einem Helikopter in ein Spital geflogen worden. Der Luzerner Stadtrat rechnet im nächsten Jahr mit einem Plus von fast 20 Millionen Franken. Zu dem Überschuss kommt es einmal mehr wegen der hohen Steuereinnahmen. Trotzdem will der Stadtrat von einer Steuersenkung momentan nichts wissen, sagt Finanzdirektorin Franziska Bitzi.
1: Wir haben jetzt 4 Steuersenkungen in Folge und es kann nicht mehr so weitergehen, wie man es sieht in den Planjahren. Wenn ich es vergleiche zum Kanton, er schlägt auch noch eine Senkung vor für 2 Jahre und dann wiederum eine Erhöhung. Für uns wäre es jetzt sinnvoller, dass wir jetzt, wenn wir Zukunft Planjahr sehen, würden bei diesem Steuerfuss bleiben und nicht noch eine senken.
0: Die Stadt Luzern rechnet in den nächsten Jahren mit sinkenden Steuererträgen, das bei steigenden Ausgaben und rekordhohen Investitionen. Darum erwartet der Stadtrat ab dem Jahr 2029 wieder rote Zahlen. Über das Budget und den Steuerfuss entscheidet als nächstes das Luzerner Stadtparlament. Im Kanton Obwalden hat wahrscheinlich ein Wolf ein Rind gerissen. Passiert ist das am Freitag auf der Alp-Talalp im Klein-Melchtal bei Lungern. Die Obwaldner Wildhut geht wegen der Spuren und dem Rissbild davon aus, dass es ein Wolf war. DNA-Proben sollen jetzt Klarheit bringen. Im Klein-Melchtal ist letztes Jahr ein Wolfsrodu nachgewiesen worden. Darum könnte ein Wolf von dem Rodu das Rind gerissen haben, sagt der Leiter vom Obwaldner Amt für Wald und Landschaft, Roland Christen.
2: Man hat das Tier erst tot gefunden, das Rind, nachdem der Wolf weg war. Also man hatte keine aktuellen Sichtungen vor Ort. Die Wildhut ist auch nicht zuletzt wegen dem mehrere Tage hintereinander an und oben in dem Gebiet unterwegs gewesen und hat eigentlich keine Wolfspräsenz können feststellen.
0: Wenn es zu einem weiteren Riss würde kommen, könnten bis zu 2/3 der Jungtiere vom Rodu geschossen werden. In diesem Jahr sind aber laut Roland Christen noch keine Jungtiere gesehen worden. Der Kanton Glarus will seine Gäden schützen. Das sind ländliche Nebengebäude wie ein Stall oder eine Scheuer. Viele Gäden im Glarnerland werden heute nicht mehr genutzt und verkehren langsam, erklärt Glarner Kantonsplanerin Fabian Egloff.
3: Die Gäden sind halt wirklich für die Kulturlandschaft sehr bedeutend. Wenn man sich die Landschaft ohne die vorstellen würde, wäre das wahrscheinlich ein ganz komisches Bild. Und die Frage ist jetzt, wo wir uns damit beschäftigen, wie können wir die neu oder anders nutzen und dass sie eben auch erhalten bleiben.
0: Bei dieser Frage wird der Kanton Glarus vom Bund unterstützt. Gleichzeitig darf auch die Glarner Bevölkerung Ideen liefern, für was man diese Gäden in Zukunft könnte brauchen. Mehr Informationen und die Möglichkeit zum Vorschlag machen gibt es auf der Internetseite gartenlandschaften.ch. Und wegen hat die Polizei letzte Nacht 2 Einbrecher verhaftet. Anwohner haben in einem Haus Geräusche gehört und die Polizei informiert. Die hat im Haus dann 2 Männer von Moldau verwünscht. Die beiden haben mutmaßliches Diebesgut bei sich gehabt, schreibt die Luzerner Polizei.
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0: 77 Bombay Street, wo euch durch einen Dienstagvormittag begleitet. Zwei Minuten geht es noch, dann ist es Viertel vor zwölf.
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0: Und da lohnt sich morgen oder übermorgen ein Besuch auf dem Zuger Stierenmarkt Areal. Es ist nämlich wieder Stierenmarkt-Zeit. Die stehen im Mittelpunkt mit Handel, Auktionen, einem Tierhof. Es gibt auch eine Eisenbahn, ein Säulirennen und einen Markt. Am Abend gibt es auch noch Live-Musik und eine Festwirtschaft. Und alle Infos gibt es online unter braunvieh.ch. Volksmusik ist angesagt an dem Sonntag, am 13. September in der Pfarrkirche Steinerberg. Es gibt ein Konzert mit der Ländlerkapelle Gläufig. Der Eintritt ist gratis. Es gibt eine Türkollekte, gesammelt wird für die Rudi-Leupi-Stiftung Elfenbeinküste. Das Konzert startet an dem Sonntag in der Pfarrkirche Steinerberg am Oben am 7.
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0: Und da gehen wir mit grossen Schritten auf die Mittagspause zu. Der Christian Stempfli übernimmt ab 12 Uhr an dieser Stelle und das mit gut gefüllten Taschen. Und zwar hat er VIP-Billett für den nächsten FCL-Match am Samstag gegen Basel zum Verschenken. Wir sammeln hier schon mal eure Bewerbungen per WhatsApp im Studio auf 078 933 44 20. Vielleicht habt ihr am nächsten FCL-Heimspiel einen polsterten Sitz und werdet noch fein verköstigt mit Bulle im Körbli. Ja, etwas Gutes zu essen, das gibt es dann hoffentlich bei euch schon gleich mal auf dem Tisch. Ich wünsche jetzt schon mal einen guten. Mein Name ist Nadine Wechsler und hier jetzt Musik von Roland Kaiser.

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2: Es heizt auf im Zentraland. Aktuell messen wir 25 Grad Altdorf. Jetzt ist Mittag.
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4: Die Schweizer Strompreise sinken im nächsten Jahr. Das Verkehrsunternehmen BLS baut Stellen ab. Und der Bund zapft seine Reserven für Benzin und Diesel an. Im Nachrichtenstudio Diana Baumgartner. Die Schweizer Strompreise sinken im nächsten Jahr im Schnitt um rund 4%. Grund dafür sei vor allem das Ende langfristiger Verträge, die kurz vor Beginn des russischen Angriffskriegs auf die Ukraine gemacht wurden, sagt Felix von Tobel, Vizepräsident der Elektrizitätskommission.
5: Es ist so, dass es immer noch längerfristige Verträge gegeben hat, die in der Hochpreisphase 2023 abgeschlossen worden sind. Und die laufen jetzt immer mehr aus.
4: Ein typischer Schweizer Haushalt dürfte im nächsten Jahr im Schnitt gut 50 Franken sparen. Die Stromrechnung läge dann noch bei rund 1200 Franken. Schweizer Schulkinder rechnen und lesen heute schlechter als noch vor 10 Jahren. Das zeigt die neueste PISA-Studie. Michel Grünig.
6: Vor gut 10 Jahren haben Schweizer Schülerinnen und Schüler beim Lesen über 490 Punkte gemacht. Bei der PISA-Studie 2025 waren es nur 470. Ein ähnliches Bild zeigt sich in der Mathematik. Aber auch wenn die Leistungen in diesen Fächern schlechter geworden sind, im internationalen Vergleich ist die Schweiz immer noch überdurchschnittlich gut. Beim Rechnen und beim Problemlösen ist nur Estland besser. Und beim Lesen ist die Schweiz hinter Estland und Kanada auf dem dritten Platz.
4: Das Verkehrsunternehmen BLS baut in den nächsten 4 Jahren rund 40 Stellen ab und reduziert ihren Service. Grund sei der zunehmende Kostendruck im öffentlichen Verkehr. Betroffen ist auch die Linie Bern-Langnau-Luzern. Dort soll es ab 2028 keine ständige Zugbegleitung mehr geben, sondern nur noch sporadische Kontrollen. Den Personalabbau will die BLS nach Möglichkeit über Fluktuationen oder interne Wechsel abfedern, wie sie in einer Mitteilung schreibt. Wegen eines Versorgungsengpasses gibt der Bund einen Teil der Pflichtlager für Benzin und Diesel frei. Grund ist ein technischer Defekt in der einzigen Schweizer Erdölraffinerie im Kanton Neuenburg. Der Betrieb deckt normalerweise über 30% des Schweizer Bedarfs an Mineralölprodukten. Die Raffinerie soll in rund einer Woche wieder normal produzieren. Der Schweizer Luftverkehr hat bei den Passagierzahlen erstmals das Niveau von vor der Corona-Pandemie übertroffen. Knapp 60 Millionen Passagiere nutzten im letzten Jahr die Schweizer Flughäfen. Das sind rund 4% mehr als im Vorjahr und auch mehr als 2019. Gleichzeitig stiegen die CO2-Emissionen des Schweizer Luftverkehrs um knapp 3%. Zum Eishockey. Am Pripyota kommt ein neuer Verteidiger über, und zwar der 26-jährige Schwede William Borgekreu. Er soll den Jesse Virtanen ersetzen, der sich von einer Knieverletzung erholt, schreibt Ambri. Der William Borgekreu hat über 200 Spiele in der höchsten schwedischen Liga gemacht und auch in Finnland und in Deutschland gespielt.
2: Verkehrsinformationen am 3 ab 12 für die A2 Richtung Gotthard. Zwischen Amsteg und Wassen stocken es wegen Bauarbeiten. Die Fahrbahn ist auf einen Fahrstreifen verengt. Und vor dem Gotthardtunnel hat sie in beide Richtungen aktuell 2 km Stau, 20 Minuten Wartezeit. Der Wetterausblick für heute und darüber aus mit dem Roger Perret von Meteo News.
7: Am Nachmittag ist es meistens sonnig, es wird heiß. Mit einem mäßig auffrischenden Südwest- bis Westwind gibt es etwa 30, vielleicht stellenweise sogar 31 Grad. Am Abend nimmt die Bewölkung zu und in der Folge gibt es Regengüsse und Gewitter. Auch heftige Gewitter sind möglich. Morgen Mittwoch ist dann der ganze Tag meistens bewölkt und immer wieder nass. Bei Temperaturen, die deutlich tiefer sind wie heute und etwa 18 Grad erreichen tun. Mit dazu zeitweise im Flachland ein mäßiger Westwind auf den Bergen, immer ein mäßiger und tagsüber von Südwest auf West drehender Wind. Am Donnerstag gibt es dann einen Mix aus Sonne und Wolken. Es sollte meistens trocken bleiben, bei Maximaltemperaturen so um die 20 Grad umeinander.
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2: Allerseits recht guten an dem Dienstagmittag, 8. September, das sind unsere Themen im Zentral Info. Das neue Abrechnungssystem für Ärzte macht dem Luzerner Kantonsrat Angst. Die Stadt Luzern rechnet für nächstes Jahr mit einem Millionenüberschuss. Der Luzerner Stadtrat will eine SP-Initiative für ungültig erklären. Im Melchtal hat vermutlich ein Wolf ein Rind gerissen. Und mehrere Dörfer in Zug haben wegen einem Unfall einen Riesenstau erlebt.
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2: Alle Details jetzt vom André Schelbert.
8: In zwei Wochen ist es schon wieder soweit, der nächste Prämienschock kommt. Laut Schätzungen steigen die Krankenkassenprämie aufs nächste Jahr, wenn sie den Nachrichten gehört, um 5%. Seit Jahren sucht die Politik Lösungen, um Prämien runterzubringen. Ein Beitrag könnte sein, tiefere Ärztekosten. Mit einem neuen Deckel will der Bund den Ärzten einen Riegel schieben. Neu, der Ärztetarif oder der Deckel ist im Luzerner Kantonsrat ein Dorn im Auge. Er hat heute sogar über eine Standesinitiative diskutiert. Wie es rausgekommen ist, im Beitrag von Peter Helferstein.
9: Das Ziel des Bundes, kein Hausarzt soll mit zu viel können abrechnen. Aber im neuen Jahr gibt es 1577 sogenannte Taxpunkte pro Tag und nicht mehr. Mit dieser drastischen Massnahme will der Bund Missbrauch bekämpfen und eben die Prämien runterbringen. Der Tarifdeckel pro Tag sei eine schlechte Idee vom Bund, sagt der Kinderarzt und SVP-Kantonsrat Bernhard Steiner. Er macht ein Beispiel aus seiner Praxis.
10: Bei einer Hüftsonographie werden im Tartok tarifarisch insgesamt 30 Minuten belastet. Als erfahrener Kinderarzt brauche ich hier für eine korrekte Untersuchung häufig nicht einmal 5 Minuten. Wenn ich also an einem Tag 4-sättig Neugeborene im Ultraschall sehe, hat der Tartok-Zähler 2 Stunden, wo er anzeigt, meine eigentliche Arbeitszeit ist vielleicht mal 20 Minuten gesehen. Wer also erfahren, routiniert und effizient arbeitet, kann auf dem Papier eine Grenze erreichen, obwohl er weder unplausibel lang gearbeitet hat oder falsch abgerechnet hat.
9: Hausärzte würden das offen graulen, so die Angst. Und das, wo wir ja heute schon zu wenig Hausärzte haben, gerade auf dem Land. Die SVP wollte darum eine Standesinitiative auf Bern schicken, um den Tarifdeckel zu verhindern. Der Urs-Christian Schumacher von der SVP sagt,
11: es bestraft Effizienz. Wenn ein Arzt oder eine Ärztin mit Erfahrung und Expertise eine Diagnose schneller und präziser stellt, als die Minitörsch vorsieht, werden sie durch eine starre Zeitobergrenze wirtschaftlich sanktioniert.
9: Wenn der Tarifdeckel für die Hausärzte aufs neue Jahr wirklich kommt, dann haben wir ein Problem. Da sind sich alle einig gesehen. Wie wir Bundesbären aber noch umstimmen, da gehen die Meinungen auseinander. Mit der Idee der Standesinitiativen ist die SVP allein hier gestanden. Der Tobias Lang von der GLP hat zum Beispiel gemeint,
12: wir brauchen keine Standesinitiative, wir brauchen eine konsequente Weiterentwicklung und Pflege der Tarifstruktur mit den bestehenden Instrumenten. Das ist schneller, sachgerechter und zielführender.
9: Die Luzerner Gesundheitsdirektorin Michaela Tschuor ist Mitglied der Konferenz der Gesundheitsdirektoren. Hier vernetzen sich die Kantone. Und genau hier will sie gegen die Tarifdeckel kämpfen.
13: Zum aktuellen Zeitpunkt laufen einige Debatten und Diskussionen, um diesen Tardog näher auszutarifieren. Die Standesinitiative ist dafür das falsche Instrument. A, sie kommt zu spät, wenn wir uns überlegen, dass im Oktober der Bundesrat bereits entscheidet. B, ja, man könnte sagen, vielleicht im nächsten Jahr wird auch noch einmal nachjustiert, aber dieser Prozess läuft so oder so. Wir brauchen einfach belastbare Daten und die liegen aktuell noch nicht vor.
9: Das Anliegen der SVP, Standesinitiativen auf Bern zu schicken, ist klar abgelehnt worden. Der Luzerner Kantonsrat sagt heute aber ebenso klar, tiefere Prämien ja, aber bitte nicht so. Der Entscheid vom Bundesrat über eine nationale Tarifdeckel für die Hausärzte kommt im Oktober. Der neue Prämienschock schon vorher.
8: Wir bleiben gerade im Kanton Luzern, gehen aber in die Stadt. Der Luzerner Stadtrat rechnet im nächsten Jahr mit einem Plus von fast 20 Millionen Franken. Zu diesem Überschuss kommt es einmal mehr wegen der hohen Steuereinnahmen. Trotzdem will der Stadtrat von einer Steuersenkung momentan nicht wissen, sagt Finanzdirektorin Franziska Bizzi.
14: Wir haben jetzt 4 Steuersenkungen in Folge und es kann nicht mehr so weitergehen, wie man es sieht in den Planjahren. Wenn ich es vergleiche zum Kanton, er schlägt auch noch eine Senkung vor für 2 Jahre und dann wiederum eine Erhöhung. Für uns wäre es jetzt sinnvoller, dass wir jetzt, wenn wir Zukunft Planjahr sehen, würden bei diesem Steuerfuss bleiben und nicht noch eine senken.
8: Stadt Luzern rechnet in den nächsten Jahren mit tieferen Steuereinnahmen, das bei steigenden Ausgaben und rekordhohen Investitionen. Darum erwartet der Stadtrat ab dem Jahr 2029 wieder rote Zahlen. Über das Budget und den Steuerfuss entscheidet als nächstes das Luzerner Stadtparlament. Der Luzerner Stadtrat will eine SP-Initiative für ungültig erklären. Die Volksinitiative verlangt, dass ein Teil der Steuereinnahmen jedes Jahr an die Bevölkerung zurückgezahlt wird. Das sei aber nicht möglich, sagt ein Rechtsgutachten, das der Stadtrat auftragen hat. Die Stadt Luzerner Finanzdirektorin Franziska Bizzi erklärt.
14: Es gibt 2 ureigenste Kompetenzen vom Parlament. Eins ist Gesetzgebung und das andere ist Budgethoheit. Und die Budgethoheit schließt ein, dass man jedes Jahr über Einnahmen und Ausgaben frisch beschließen kann, frische Schwerpunkte setzen und eben auch den Steuerfuss festlegen. Und wenn so viel vorgegeben ist, also mit dem Rückverteilungsmechanismus, wo die Formel genaue Rückgabe berechnet, ist das ein übermäßiger Eingriff in die Budgethoheit.
8: Jetzt ist der Ball beim Luzerner Stadtparlament. Es muss entscheiden, ob die Initiative tatsächlich für ungültig erklärt wird. Im Kanton Obwalden hat vermutlich ein Wolf ein Rind gerissen. Passiert ist es am Freitag auf der Alp Talalp im kleinen Melchtal bei Lungern. Die Nachproben sollen jetzt eine Klarheit bringen. Dass ein Wolf ein Rind reisst, ist selten, sagt der Leiter vom Obwaldner Amt für Wald und Landschaft, der Roland Christen.
15: Das ist nicht ausgeschlossen, da gibt es immer wieder so Übergriffe, aber es ist eher die Ausnahme, dass der Wolf auf ein Rind losgeht.
8: In diesem Jahr war es laut Roland Christ im Kanton Obwalden der erste Wolfsriss gewesen. Die Fluggesellschaft Swiss will dem Verkehrshaus in Luzern einen Airbus A340 schenken. Der Langstreckenflieger soll im Jahr 2028 auf Luzern kommen und ein Teil der Luftfahrtausstellung werden. Aber hat das Museum für das etwa 125 Tonnen schwere Flugzeug überhaupt Platz? Dazu sagt Martin Ettlinger, Direktor vom Verkehrshaus Luzern.
16: Wir haben Platz, wir haben das ausgemessen, wir haben geschaut, wo das hinkommt. Es muss kein grosses Flugzeug verschwinden wegen dem. Auch Coronado ist uns natürlich äußerst wichtig und das hat aber Platz. Das darf man sagen, das Verkehrshaus hat einen grösseren Hof, als man meint.
8: Ob der Airbus wirklich auf Luzern kommt, ist aber noch offen. Unter anderem fehlt noch das Geld für den Transport. Der dürfte mehrere Millionen Franken kosten. Bis Ende Jahr will das Verkehrshaus das Geld vor allem bei Stiftungen, Unternehmen und privaten Geldgebern sammeln. Im Kanton Luzern ist es im letzten Jahr oder hat es so viele Fälle von häuslicher Gewalt gegeben wie seit 15 Jahren nicht mehr. Insgesamt waren es 560 Straftaten, schreibt Lustadt Statistik Luzern. Auch die digitale Kriminalität hat weiter zugenommen. Insgesamt hat es im Kanton Luzern im letzten Jahr ein bisschen mehr als 27'000 Straftaten gegeben. Das sind etwa gleich viel wie im Vorjahr. Bei den Straftaten pro Kopf liegt der Kanton Luzern im Vergleich mit den anderen Kantonen unter dem Durchschnitt. Zu Meggen hat die Polizei letzte Nacht 2 Einbrecher verhaftet. Anwohner haben in einem Haus Geräusch gehört und die Polizei informiert, die hat im Haus 2 Männer aus Moldau verwitscht. Die beiden haben mutmaßliches Diebesgut bei sich gehabt, schreibt die Luzerner Polizei. Im Kanton Luzern sind anscheinend mehrere Abstimmungsplakate zur Fangewaltinitiative kaputt gemacht worden. Das beklagt mit die Partei, die die Initiative lanciert hat. Zum Beispiel sind an einem Standort schon 6-mal Plakate kaputt oder weggenommen worden, schreibt Mitte. Wer dahinter steckt, ist nicht bekannt. Das Luzerner Stimmvolk entscheidet Ende Monat über strengere Regeln bei den Fußballspielen. Und Seeschalz Matt Marbach ist ein 78-jähriger Wanderer gestürchelt und 40 Meter einen Sporttour abgeht. Passiert ist am Montag Nachmittag auf der Route von der Alp Imbrig zum Hengst. Er ist mit dem Helikopter in ein Spital geflogen worden.
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2: Nur noch Zentimeter um Zentimeter ist es für sie gegangen, gestern Abend. Eine riesige Portion Geduld hat es im Feierabendverkehr gebraucht, wegen einem Unfall auf der Autobahn bei Hünenberg. In 5 Minuten hören wir, wie ein Zentralhörer die Situation erlebt hat, die direkt am Unfall vorbeigefahren ist. Nach einem Song von der Whitney Houston, «Greatest Love of All», eine Ballade, Dienstagmittag, 11:15 Uhr.

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1: Es war 20.12 Uhr, hier hört das Zentralinfo am Dienstagmittag. Der Heimweg hat gestern deutlich länger gedauert für die, die über die Autobahn A4 Richtung Zürich unterwegs waren. Wegen einem Unfall war die Autobahn bei Hünenberg etwa 6 Stunden gesperrt. Darum waren dann die Strassen rundherum auch verstopft. Nur noch zentimeterweise ist es gegangen. Unter anderem zu Rotkreuz, zu Chom oder zu Hünenberg. Marc Zimmermann.
2: Kurz nach dem 4 ist gar nichts mehr gegangen auf der Autobahn A4 Richtung Zürich ab der Verzweigung Rütihof, also dort, wo es auch gerade eine grössere Autobahnbaustelle hat. Wir haben dann Meldungen von Zentralhörern bekommen.
3: Aber Kreuz Richtung Zug-Kant-Autobahn ist komplett gesperrt, da ein Lastwagen auf ein Auto gekippt ist und der Lastwagen liegt quer über die Autobahn hinein.
2: Es war ein heftiger Unfall. Melanie Merten von der Zugerpolizei beschreibt, was passiert ist.
4: Gemäss jetziger Erkenntnis hat ein 46-jähriger Lastwagenchauffeur bei einem Spurwechsel eine Autofahrerin übersehen und ist mit ihrem Fahrzeug kollidiert. Die beiden Fahrzeuge haben sich dann um die eigene Achse gedrückt und der Lastwagen ist dann auf dem Auto liegend zum Stillstand gekommen.
2: Die Autobahn war dann für etwa 6 Stunden gesperrt.
4: Bei dem Vorfall ist die 25-jährige Autolenkerin erheblich verletzt worden. Sie musste durch die Angehörigen von der Stützpunktwehrwehr Zug aus ihrem Auto geborgen werden und ist dann nach der medizinischen Erstversorgung durch den Rettungsdienst Zug mit dem Rettungshelikopter in ein Ausserkantonalspital geflogen worden.
2: Sagt Melanie Merten. Auf der Gegenfahrbahn der Autobahn war der Zentralhörer Toni Bürli unterwegs, also Richtung Luzern.
5: Und hat gesehen, als Scheibe da in den Lastwagen auf dem Auto. Und da habe ich auch gesehen, sehr einen Haufen Leute, die schon rumgelaufen sind. Und da muss ich ein Kränzchen widmen in denen, die sind geholfen. Die haben ihre Autos so schön links an der Baustelle hergestellt, dass man rechts sehr gut dran vorbeikommt und die dritte Spur, da das nicht auch noch gesperrt war.
2: Der Toni Bürli sei früher bei einer Feuerwehr gewesen und habe die Situation ein bisschen einschätzen können. Was ist ihm denn durch den Kopf?
5: Ja, es hat mich schon ein bisschen bewegt. Man denkt, ui, ich habe aber schon noch gesehen beim Hinschauen, weil ich da weiterfahren wollte, ich wollte nicht ein Gaffer sein, weil ich bin zügig durchgefahren dort. Ich glaube, dass ich nicht noch irgendwie sonst einen aufladen, es hat wirklich viele Leute auf der Straße. Und habe gesehen, dass aber beim Audi noch ein Spalt ist. Wo also Überlebenschance von dem, wo in dem Auto ist oder Lastwagen drauf liegt, dass das geil ist.
2: Wegen der Autobahnsperrung ist der Verkehr in dieser Region in Dörfer verstopft gewesen, sind unter anderem Rotkreuz, Cham oder Hünenberg. Dort hat auch Daniela Hurter von der Bäckerei Nussbaumer die vielen Autos gesehen.
6: Ich habe vom Laden drinnen aus ein grosses Schaufenster, da habe ich immer rausgesehen und gedacht, hey, wie weit geht das noch, ob hört es oder nicht. Und habe gesehen, dass ja, weit die ganze Zeit staut. Ja. Bis ich heimgegangen bin, hat es ja nicht aufgehört.
2: Haben die vielen Autofahrer dann vielleicht noch eine Zwischenverpflegung bei Ihnen geholt?
6: Leider nicht so viel. Die meisten haben das Gefühl, sie wollen durchfahren oder haben Angst, dass sie wieder nicht reinkommen, wenn sie von beiden Seiten her so viel Verkehr hatten. Es war dann recht ruhig am Schluss.
2: Sagt Daniela Hurter von der Bäckerei Nussbaumer zu Hünenberg. Der Unfall auf der Autobahn bei Hünenberg hat grosse Auswirkungen gehabt. Gestaut hat es nämlich noch weiter rum, auch bis Giesiken und Art.
1: Der Marc Zimmermann hat berichtet. Bis zu den halben Nachrichten hören wir Gloria von Umberto Tozzi in der englischen Version von der Laura Brannigan.

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4: Wir haben halb eins.
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6: Am Mikrofon Diana Baumgartner. Die Krankenkassenprämien dürften auch nächstes Jahr deutlich steigen. Das Vergleichsportal bonus.ch erwartet einen schweizweiten Anstieg von knapp 5%. Der nationale Durchschnitt werde jedoch nicht die tatsächliche Situation jedes einzelnen Versicherten widerspiegeln, teilt das Vergleichsportal weiter mit. Die Prämienunterschiede hängen demnach von der Krankenkasse, dem Kanton, dem Alter der Franchise und dem gewählten Versicherungsmodell ab. Wegen eines Versorgungsengpasses gibt der Bund einen Teil der Pflichtlager für Benzin und Diesel frei. Grund ist ein technischer Defekt in der einzigen Schweizer Erdölraffinerie im Kanton Neuenburg. Der Betrieb deckt normalerweise über 30% des Schweizer Bedarfs an Mineralölprodukten. Die Raffinerie soll in rund einer Woche wieder normal produzieren. Das Bundesstrafgericht hat Pierre Mirabeau der Bestechung fremder Amtsträger und der Geldwäscherei schuldig gesprochen. Der Ex-Präsident der Schweizerischen Bankiervereinigung erhielt eine bedingte Freiheitsstrafe von 2 Jahren. Laut Anklageschrift hat Mirabeau einem hohen Beamten aus Kuwait Vorteile gewährt, damit dieser öffentliche Gelder in der Höhe von 500 Millionen Dollar bei einer Genfer Privatbank anlegt.
4: Der Swiss Market Index notiert aktuell 1,2 Punkte im Minus, 1,2% im Minus. Der deutsche Aktienindex ein Drittel Prozent im roten Bereich. Ein Euro wird gehandelt für 94 Rappen und der US-Dollar für 81.
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4: Verkehrsinfos am 2:30 für die A2 Richtung Gotthard zwischen Amsteg und Wasserstock wegen Bauarbeiten. Die Fahrbahn ist auf Einfahrstreifen verengt. Vor dem Nordportal haben wir 2 km Stau und vor dem Südportal von Gotthard 3. Was meint der Petrus? Heute am Nachmittag schenkt er allen viel Sonne zum Geniessen. Und nochmal richtig aufheizen. Bis zu 30 Grad erwarten wir im Flachland, also nochmal einen Hitzetag. Im Laufe des Abends kommen dann dichtere Wolken und dann kann es daraus regnen und gewittern. Zum Teil kann es auch heftige Gewitter geben. Morgen Mittwoch der ganze Tag grau und zeitweise nass. Wir haben noch höchstens 18 Grad. Und dann am Donnerstag und Freitag kommt schon wieder die Sonne, für es wird recht sonnige Tage geben und wieder bis zu 20 Grad.

0: sie treten nicht mehr gemeinsam auf. Plus, ob schon die einzelnen Musiker noch aktiv sind, sehr aktiv zum Teil. Aber wir dürfen sie immer wieder ab Konserven spielen. Schweizer Musik aus Interlaken gehört jetzt am 20 vor 1, Dienstagmittag.
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0: Ich sehe unseren Sportfachmann vom Mittag. Der Lucien Ram ist blau-weiss angelegt und da könnte man jetzt rätseln. Berichtet er auch über eine FCL in blau-weiss? Über GC, über der FCZ, der HC Kriens-Luzern, der EV Zug oder Ambri? Es hat eine Haufen Mannschaften, die bei uns im Fokus sind, die blau-weiss sind. Darum gute Tenue-Wahl, Lucien.
2: Absolut, ja, finde auch. Also finde es generell eine schöne Farbe natürlich. Und das ist eine Farbe, die auch Ambri Piotta gut steht. Und jetzt künftig wird sie dort auch einem neuen Verteidiger dann angelegt werden. Und zwar der 26-jährige Schwede William Worgi-Kreu wird künftig in Blau-Weiss unterwegs sein. Er soll den Jesse Virtanen ersetzen, der sich am Knie verletzt hat und aktuell noch erholt, schreibt Ambri. Das sollte dann im Herbst der Fall sein, dann sollte er wieder zurück sein. Der William Worgi-Kreu hat über 200 Spiele in der höchsten schwedischen Liga gemacht und auch in Finnland und in Deutschland gespielt. Er bringe Intensität und Stabilität in die Defensive von Ambri und sei auch sehr gut bei Spielen in Unterzahl, schreibt der HC Ambri Piotta.
0: Alter Schwede, ein neuer Mann in Bianco Blu.
2: Genau, sind wir gespannt, wie er sich dann macht. Beim Tennis, dort kann man gespannt sein auf interessante Viertelfinalspaarungen. Der Alexander Zverev steht jetzt dort bei den US Open, zum Beispiel im Viertelfinal. Der Deutsche schlägt den Italiener Luciano Tardari in 3 Sätzen mit 6-2, 6-2 und 7-6. Im Viertelfinal spielt er dann morgen gegen den Holländer Boutique van de Sandskulp. Bei den Frauen ist die Amerikanerin Coco Gauff ebenfalls weiter. Sie gewinnt gegen ihre Landsfrau Iva Jovic mit 6-1 und 6-4. Im Viertelfinale trifft sie morgen auf die diesjährige French Open-Siegerin, die Russin Mira Andreeva. Und der Stan Wawrinka, der schlägt noch einmal für die Schweiz im Davis Cup auf. Der 41-Jährige steht für das Duell gegen Brasilien in Rio de Janeiro nächste Woche im Aufgebot. Für Stan Wawrinka wird der letzte Davis Cup Einsatz vor seinem Karrierenende sein. Sein grösster Erfolg in diesem Wettbewerb hat er vor 12 Jahren gefeiert, wo er zusammen mit dem Roger Federer und dem Schweizer Team den Titel geholt hat.
0: Ganz eine schöne Geschichte, oder? Der Stand-A-Man mit, ich habe schnell nachgeschaut, 41 mittlerweile, noch einmal im Davis Cup. Wir würden ihm noch lange zuschauen, oder?
2: Absolut. Und es macht Hoffnung, dass man auch in diesem Alter eben noch etwas kann leisten kann. Finde ich auch persönlich sehr beruhigend.
0: Gut, ich bin schon drüber.
2: Okay. Ja, dann kommen wir zum Fußball. Der Captain vom FC St. Gallen, der Lukas Görtler, der hat sich bei einem Zweikampf an der Schulter verletzt. Passiert ist das im Spiel gegen Servet am Sonntag. Der Club schreibt, dass es sich nicht um einen Bruch handelt. Trotzdem wird der Captain der Ostschweizer mehrere Wochen fehlen. Und heute geht's wieder los mit der Champions League. 8 Schweizer sind hier dabei mit ihren Clubs in der Ligaphase mit dabei. Michel Grünig, wer steht denn da heute im Einsatz?
3: Zum Auftakt kommt es zum Kracher Real Madrid gegen Inter Mailand mit Manuel Akanji in der Reihe der Italiener. Der Juan Manzambi reist mit Aston Villa auf Brügge. Dort spielt Schweizer Trio Jan Sommer, André Vasovic und Cheveio Zava. Der Schweizer Nazi-Goli Gregor Kobel startet mit Borussia Dortmund gegen Villarreal in die Champions League. Und der Westschweizer Lun Serdanovic empfängt mit Lille Betis Sevilla.
2: Erst morgen mit Stuttgart im Einsatz ist der Luca Hackes und auch der Titelverteidiger Paris Saint-Germain startet dann morgen in die Champions League.
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0: Noch ein Verkehrsupdate um 12:45. Nach wie vor stockt es auf der A2 Richtung Gotthard. Wegen Bauarbeiten, die Fahrbahn ist auf einen Fahrstreifen verengt zwischen Amsteg und Wasse. Vor dem Gotthard hat es 2 Kilometer Stau Richtung Süden und 3 Kilometer Richtung Norden.

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0: Nein, Nachmittag um 1 messen 26 Grad Glaris und 26 Grad auch Sursi.
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2: Junge Männer sind weniger fit als früher. Die Strompreise sinken im nächsten Jahr und BLS will rund 40 Stellen streichen. Im Nachrichtenstudio André Schelbert. Schweizer Stellungspflichtige sind immer weniger fit. Das zeigt eine Langzeitstudie des Bundesamts für Sport mit Daten von rund 700.000 Personen. Seit 2006 ist die durchschnittliche Leistung der jungen Männer im Fitnesstest der Armee gesunken. Gleichzeitig halten sich immer mehr von ihnen selbst für trainiert. Anders ist die Entwicklung bei Frauen, die freiwillig Militärdienst leisten. Ihre Leistungen im Fitnesstest haben sich verbessert. Der Fitnesstest der Armee umfasst die fünf Übungen: Standweitsprung, Medizinballstoß, Rumpfkrafttest, Einbeinstand und Ausdauerlauf. Die Schweizer Strompreise sinken im nächsten Jahr im Schnitt um rund 4%. Grund dafür sei vor allem das Ende langfristiger Verträge, die kurz nach Beginn des russischen Angriffskriegs auf die Ukraine gemacht wurden, sagt Felix von Tobel, Vizepräsident der Elektrizitätskommission.
3: Es ist so, dass immer noch längerfristige Verträge gegeben hat, die in der Hochpreisphase 2023 abgeschlossen worden sind. Und die laufen jetzt immer mehr aus.
2: Ein typischer Schweizer Haushalt dürfte im nächsten Jahr im Schnitt gut 50 Franken sparen. Die Stromrechnung läge dann noch bei rund 1200 Franken. Ein Mann auf einem Hausdach hat in Neuenburg einen fast 11-stündigen Polizeieinsatz ausgelöst. Die Polizei war gestern Abend alarmiert worden, weil der Mann von einem Balkon aus schrie und in einer Wohnung Gegenstände zerstörte. Als die Polizei eintraf, kletterte er aufs Dach. Heute Morgen kam der Mann selbstständig herunter. Rettungskräfte brachten ihn in eine psychiatrische Notfallstation. Das Verkehrsunternehmen BLS baut in den nächsten 4 Jahren rund 40 Stellen ab und reduziert seinen Service. Grund sei der zunehmende Kostendruck im öffentlichen Verkehr. Betroffen ist auch die Linie Bern-Langnau-Luzern. Dort soll es ab 2028 keine ständige Zugbegleitung mehr geben, sondern nur noch sporadische Kontrollen. Den Personalabbau will die BLS nach Möglichkeit über Fluktuationen oder interne Wechsel abfedern, wie sie in einer Mitteilung schreibt. Der Schweizer Luftverkehr hat bei den Passagierzahlen erstmals das Niveau von vor der Corona-Pandemie übertroffen. Knapp 60 Millionen Passagiere nutzten im letzten Jahr die Schweizer Flughäfen. Das sind rund 4% mehr als im Vorjahr und auch mehr als 2019. Gleichzeitig stiegen die CO2-Emissionen des Schweizer Luftverkehrs um knapp 3%.
0: Verkehrsinformationen betreffen alle A2, Luzern Richtung Gotthard Zwischenumsteig und Wasserstocken wegen Bauarbeiten. Die Fahrbahn ist auf einen Fahrstreifen verengt. Vor dem Gotthardtunnel Richtung Süd haben wir 2 km Stau und Richtung Norden 3. Die Wetteraussichten mit dem Roger Perret von Metier News.
4: Am Nachmittag ist es meistens sonnig, es wird heiß. Mit einem mäßig auffrischenden Südwest- bis Westwind gibt es etwa 30, vielleicht stellenweise sogar 31 Grad. Am Abend nimmt die Bewölkung zu und in der Folge gibt es Regengüsse und Gewitter. Auch heftige Gewitter sind möglich. Morgen Mittwoch ist dann der ganze Tag meistens bewölkt und immer wieder nass. Bei Temperaturen, die deutlich tiefer sind wie heute und etwa 18 Grad erreichen tun. Mit dazu zeitweise im Flachland einen mäßigen Westwind auf den Bergen, immer einen mäßigen und tagsüber von Südwest auf West drehenden Wind. Am Donnerstag gibt es dann einen Mix aus Sonne und Wolken. Es sollte meistens trocken bleiben, bei Maximaltemperaturen so um die 20 Grad umeinander.
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2: Der Luzerner Kantonsrat macht sich Sorgen um die Hausärzte. Das will ihnen der Bund bei der Abrechnung einen Riegel will schieben. Weil es Ärzte gäbe, die zu viel abrechnen, soll es ab dem nächsten Jahr einen Tarifdeckel geben. Der regelt, wie viele Leistungen ein Arzt pro Tag maximal darf abrechnen. Für den Kinderarzt und FVP-Kantonsrat Bernhard Steiner würden so fleissige Ärzte bestraft und vergrault. Er wollte eine Standesinitiative auf Bern schicken. Der Bernhard Steiner macht ein Beispiel aus seiner Praxis.
5: Bei einer Hüftsonographie werden im Tartok tarifarisch insgesamt 30 Minuten belastet. Als erfahrener Kinderarzt brauche ich hier für eine korrekte Untersuchung häufig nicht einmal 5 Minuten. Wenn ich also an einem Tag 4-sättig Neugeborene im Ultraschall sehe, hat der Tartok-Zähler 2 Stunden, wo er anzeigt, meine eigentliche Arbeitszeit ist vielleicht mal 20 Minuten gesehen. Wer also erfahren, routiniert und effizient arbeitet, kann auf dem Papier eine Grenze erreichen, obwohl er weder unplausibel lang gearbeitet hat oder falsch abgerechnet hat.
2: Alle Partien sind gegen den geplanten Tarifdeckel in Standesinitiativen, weil der Luzerner Kantonsrat aber nicht auf Bern schicken. Wichtiger sei es, mit den Bundesparlamentariern zu reden. Der Luzerner Stadtrat rechnet im nächsten Jahr mit einem Plus von fast 20 Millionen Franken. Zu diesem Überschuss kommt es einmal mehr wegen der hohen Steuereinnahmen. Trotzdem will der Stadtrat von einer Steuersenkung momentan nicht wissen, sagt Finanzdirektorin Franziska Bizzi.
6: Wir haben jetzt 4 Steuersenkungen in Folge und es kann nicht mehr so weitergehen, wie man es sieht in den Planjahren. Wenn ich jetzt vergleiche zum Kanton, er schlägt auch noch eine Senkung vor für 2 Jahre und dann wiederum eine Erhöhung. Für uns wäre es jetzt sinnvoller, dass wir jetzt, wenn wir Zukunft Planjahr sehen, würden bei diesem Steuerfuss bleiben und nicht noch eine senken.
2: Die Stadt Luzern rechnet in den nächsten Jahren mit tieferen Steuern, das bei steigenden Ausgaben und rekordhohen Investitionen. Darum erwartet der Stadtrat ab dem Jahr 2029 wieder rote Zahlen. Über das Budget und den Steuerfuss entscheidet als nächstes das Luzerner Stadtparlament. Der Luzerner Stadtrat will eine SP-Initiative für ungültig erklären. Die Volksinitiative verlangt, dass ein Teil der Steuereinnahmen jährlich an die Bevölkerung zurückgezahlt wird. Das sei aber nicht möglich, sagt das Rechtsgutachten, das der Stadtrat auftragen hat. Die Stadt Luzerner Finanzdirektorin Franziska Bizzi erklärt.
6: Es gibt 2 ureigenste Kompetenzen von einem Parlament. Eins ist Gesetzgebung und das andere ist Budgethoheit. Und die Budgethoheit schließt ein, dass man jedes Jahr über Einnahmen und Ausgaben frisch beschließen kann, frische Schwerpunkte setzen und eben auch den Steuerfuss festlegen. Und wenn so viel vorgegeben ist, also mit dem Rückverteilungsmechanismus, wo die Formel genaue Rückgabe berechnet, ist das ein übermässiger Eingriff in die Budgethoheit.
2: Jetzt ist der Ball beim Luzerner Staatsparlament. Es muss entscheiden, ob die Initiative tatsächlich für ungültig erklärt wird. Auf der A4 bei Hünenberg hat sich gestern eine Frau bei einem Unfall schwer verletzt. Die Melanie Merten, Mediensprecherin von der Zuger Polizei.
7: Am Montagnachmittag, kurz nach der 4, ist auf der Einsatzleitzentrale der Zuger Polizei die Meldung über einen schweren Verkehrsunfall auf der Autobahn A4 in Hünenberg eingegangen. Gemäss jetziger Erkenntnis hat ein 46-jähriger Lastwagenchauffeur bei einem Spurwechsel eine Autofahrerin übersehen und ist mit ihrem Fahrzeug kollidiert. Die beiden Fahrzeuge haben sich dann um die eigene Achse gedrückt und der Lastwagen ist dann auf dem Auto liegend zum Stillstand gekommen.
2: Mit einem Kran hat man dann den Lastwagen vom Auto weggenommen. Die Frau ist mit dem Helikopter in ein Spital geflogen worden. Der Lastwagen-Chauffeur hat sich nur leicht verletzt. Der Vierte war gestern während dem Rettungseinsatz etwa 6 Stunden lang gesperrt gewesen. Darum hat es grosse Verkehrsprobleme gegeben. Und im Kanton Luzern hat es im letzten Jahr so viele Fälle von häuslicher Gewalt gegeben wie seit 15 Jahren nicht mehr. Insgesamt waren es 560 Straftaten, schreibt Lustadt Statistik Luzern. Auch die digitale Kriminalität hat weiter zugenommen. Insgesamt hat es im Kanton Luzern im letzten Jahr ein bisschen mehr als 27'000 Straftaten gegeben. Das sind etwa gleich viel wie im Vorjahr.
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0: guten Dienstagnachmittag allerseits mit der Lady Gaga. Mit Toto. Mit Madonna. Wer haben wir sonst noch alles engagiert? Bobby McFerrin, Pink, Rio Speedwagon, REO Speedwagon oder jetzt gerade der Lionel Richie. In einer verkehrten Welt. Dancing on the Ceiling. An dieser verrückten Party, die er hier beschreibt, tanzen die Leute tatsächlich an der Wand und an der Decke oben. Nicht nachahmen, es geht nur mit ein bisschen Tricks.
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0: Neue Deutsche Welle. Klaus Lage, 1001 Nacht, in Klammern Zoom, Ausrufezeichen. Gesummt hat man schon mal in den 80er Jahren. Heute kann man es am Handy zum Beispiel oder sonst mit einem technischen Hilfsmittel. Und wir haben 1 Minute ab der 1:30.
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0: Verkehrsinfos fürs Zentralland betrifft da 2 Richtung Süden, 2 Kilometer Stau vor dem Gotthard und Richtung Norden. Im Tessin 3 Kilometer Stau, das heisst 1/2 Stunde Wartezeit. Sonst kein Problem auf der Strasse im Sendegebiet. Wir wünschen allen ein gutes Fürschicho.
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0: Ich schaue hier auf verschiedene Webcams im Studio, unter anderem den Vierwaldstättersee. Praktisch glatt, mit ganz wenig Wölkchen obendran am Himmel. Herrliche Landschaft. Oder, denn vorhin ist gerade eine Einblendung von der Rütliwiese. Die ist besonders bevölkert heute. Warum? Das finden wir gerade noch raus.

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1: Es ist Viertel vor zwei. Ich höre Radio Zentral am Dienstagnachmittag, 8. September. Nochmal ein richtiger Sommertag. Heute mit viel Sonnenschein. Ein bisschen scheuchen Wölkchen noch, die die Sicht trüben könnten. Und es gibt bis zu 30 Grad heute Nachmittag. Also nochmal ein Hitzetag. Aber wir haben es schon gehört von Meteorologenseite. Dann tun wir die Hitzetage langsam abhaken und können Bilanz ziehen für das Jahr 2026, wo es ja sehr viele Hitzetage gegeben hat in diesem Rekordsommer. Und das schöne Wetter, das geniessen im Moment mehrere hundert Leute auf dem Rütli. Seegemeinden Weggis und Greppe, die machen alle sieben Jahre miteinander einen Ausflug über den See mit dem Schiff auf die Rütliwiese und haben dort ein feines Mittag miteinander und tun die Rütliwiese ein bisschen unsicher machen, die Region auskundschaften. Schülerinnen und Schüler, ganz ein Haufen, sind dabei bei diesem Ausflug und auch Bewohnerinnen und Bewohner von Weggis und Greppe. Ein besonderer Ausflug. Und ja, ich schaue ab und zu da wieder auf die Webcam. Es hat ganz einen Haufen farbig gekleidete kleine und grosse Leute, die die Rütliwiesen bevölkern. Kommt einem fast vor, als wäre ich ersten Augsten. Also die Schweizer Fahne, die weht ja sowieso immer, jeden Tag, wenn es dort ein bisschen Wind hat. In den Wiegen von unserer Eidgenossenschaft. Und wir hören jetzt Musik von einer gebürtigen Weggiserin, Caroline Chauvin. Ich weiss nicht, ob sie auch schon an so einem Ausflug mit dabei war, wo alle Weggisser miteinander können aufs Rütli rüber und dort zusammenhöckeln, berichten und das Rütliwesen geniessen. Auf jeden Fall hören wir jetzt einen Song von Ihnen. Caroline Chauvin, Same Old Song and Dance heisst er. Eine Singer-Songwriterin aus dem Zentralland. Immer wieder gern gehört, hier bei uns.

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5: 25 Grad haben wir zu Engelberg oben, 28 Grad zu Lachen, jetzt ist mit 2.
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7: Junge Männer sind weniger fit als früher. Ein Bahnstreik in Italien hat Auswirkungen auf die Schweiz. Und wer reicht, hat tiefere Chancen, Kinder zu bekommen. Im Nachrichtenstudio Randre Schelbert. Schweizer Stellungspflichtige sind immer weniger fit. Das zeigt eine Langzeitstudie des Bundesamts für Sport mit Daten von rund 700.000 Personen. Seit 2006 ist die durchschnittliche Leistung der jungen Männer im Fitnesstest der Armee gesunken. Gleichzeitig halten sich immer mehr von ihnen selbst für trainiert. Anders ist die Entwicklung bei Frauen, die freiwillig Militärdienst leisten. Ihre Leistungen im Fitnesstest haben sich verbessert. Der Fitnesstest der Armee umfasst die fünf Übungen: Standweitsprung, Medizinballstoß, Rumpfkrafttest, Einbeinstand und Ausdauerlauf. Ein Bahnstreik in Italien führt heute auch zu Ausfällen bei Verbindungen in die Schweiz. Betroffen sind einzelne Eurocity-Züge zwischen Zürich und Italien. Reisende müssen zudem mit zahlreichen Ausfällen im Regionalverkehr in Italien rechnen. Der Bahnverkehr innerhalb der Schweiz sei vom Streik nicht betroffen, teilt die SBB mit. Ab morgen sollen die Verbindungen nach Italien wieder normal verkehren. Ein Mann auf einem Hausdach hat in Neuenburg einen fast 11-stündigen Polizeieinsatz ausgelöst. Die Polizei war gestern Abend alarmiert worden, weil der Mann von einem Balkon aus schrie und in einer Wohnung Gegenstände zerstörte. Als die Polizei eintraf, kletterte er aufs Dach. Heute Morgen kam der Mann selbstständig herunter. Rettungskräfte brachten ihn in eine psychiatrische Notfallstation. In Schaffhausen sind zwei 18-Jährige wegen Unterstützung einer terroristischen Organisation angeklagt worden. Die beiden sollen den sogenannten Islamischen Staat unterstützt und Sprengstoffanschläge in der Schweiz mitgeplant haben. Die Polizei fasste die beiden vor zwei Jahren. Für beide gilt die Unschuldsvermutung. Rauchen kann die Chancen auf eine Schwangerschaft deutlich senken. Das zeigt ein neuer Bericht der Weltgesundheitsorganisation WHO. Demnach haben Raucherinnen ein 40% höheres Risiko für Unfruchtbarkeit als Nichtraucherinnen. Bei Männern kann Rauchen unter anderem die Qualität der Spermien beeinträchtigen. Auch Passivrauchen kann laut WHO die Fruchtbarkeit negativ beeinflussen.
5: Eine Gefahrenmeldung für die A1 Richtung Bern zwischen Herkingen und Önsingen hat es Gegenstände auf der Fahrbahn. Achtung auf der A1 Fahrt Richtung Bern zwischen Herkingen und Önsingen. Vor dem Gotthard haben wir nach wie vor 2 km Stau Richtung Süden und 3 km Stau Richtung Norden. Nochmal heiss wird es heute, meint der Roger Pere von Media News, und ich glaube, er hat recht.
8: Am Nachmittag ist es meistens sonnig, es wird heiß. Mit einem mäßig auffrischenden Südwest- bis Westwind gibt es etwa 30, vielleicht stellenweise sogar 31 Grad. Am Abend nimmt die Bewölkung zu und in der Folge gibt es Regengüsse und Gewitter. Auch heftige Gewitter sind möglich. Morgen Mittwoch ist dann der ganze Tag meistens bewölkt und immer wieder nass. Bei Temperaturen, die deutlich tiefer sind wie heute und etwa 18 Grad erreichen tun. Mit dazu zeitweise im Flachland einen mäßigen Westwind, auf den Bergen immer einen mäßigen und tagsüber von Südwest auf West drehenden Wind. Am Donnerstag gibt es dann einen Mix aus Sonne und Wolken. Es sollte meistens trocken bleiben, bei Maximaltemperaturen so um die 20 Grad umeinander.
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5: Mit einer kunterbunten Musikmischung auch in dieser Stunde. Wir gehen an den Strand mit den Beach Boys. Oder aufs Land mit dem Johnny Cash. Dann verlieben wir uns mit dem Coldplay. Und schicken eine schöne Message von Bruno Mars.

0: jemandem gesagt, you're amazing, just the way you are. Oder das Ganze auch auf pure Deutsch. Tönt auch schön. Jetzt machen wir weiter auf Englisch mit dem John Parr. Gute Unterhaltung.
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0: Dienstag Nachmittag, wir haben Viertel ab zwei, ihr hört Radio Zentral. The Man in Black und June Carter haben hier gerade gesungen. Wir schauen kurz auf die Strassen im Sendegebiet und lassen dann die FCL-Fans singen. Auf der A1 Richtung Bern ist immer noch eine Gefahrenmeldung aktiv. Gegenstände auf der Fahrbahn zwischen Herkingen und Önsingen. Achtung auf der A1, Fahrt Richtung Bern. Vor dem Gotthard hat es 2 Kilometer Stau Richtung Süden und 3 Kilometer Richtung Norden. Und wir kommen wieder zurück. Über die A2 gehen wir direkt vom Gotthard Richtung Luzern und dann kurz vor der Stadt raus, abzweigen, Kurve nehmen auf die Almend. Dort wird es am Sonntag etwa wieder so tönen. Ja, es gibt den Klassiker gegen FC Basel. Der Stefan Lichtsteiner kommt auf die Almend mit seinen Jungs und fordert Udo Portman und seine Jungs. Ganz ein Haufen möchten da dabei sein. Katrin von Schweiz zum Beispiel, der Sandro von Rorschach, der Wissig von Giswil oder Maggie von Emmenbruck haben es schon geschrieben. Sie würden gerne VIP-Billett gewinnen. Jawohl, richtig. 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Das bedeutet, ihr bekommt nicht nur einen schönen Sitzplatz auf der Tribüne, auch einen Eintritt hinter Kulissen. In der Eichhof-Lounge ist dabei. Dort gibt es Boulet im Körbli an Diskretion vor dem Match, ein Dessert in der Pause und ein FCL-Wurst nach dem Schlusspfiff. Einer der Bewerber, der ist schon recht in Stimmung.
1: Tschüss, der geile Club in der Schweiz ist Luzern. Mit dem Di Giusto, mit dem Ladicek, Knesevic, alle auch wie es heissen. Das ist eine Mannschaft mit dem besten Trainer. Mit dem Udo Portman. Da geht's durch. Tschüss, wir geben Gas, unseren FC Luzern. Go, go, go, wir machen am Sonntag. Aus Basel, Basel Leckerli, Basel Leckerli.
0: Das ist der Pascal von Schachen, Luzern. Einer der Bewerber für VIP-Tickets. Möchtet ihr auch noch euer Glück probieren? Wir dürfen verschenken. Nach den Drünen ist es soweit. Dann hören wir aus, wer als Mitbegleitung darf gehen. Boulet im Körbli an Diskretion essen und schauen, wie der FCL Basler Leckerli produziert. Schickt ein WhatsApp und schreibt, warum ihr gerne an diesem Match möchtet. 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

Musiklegenden aus den Staaten haben wir gehört. Für Motown Records sind sie jahrzehntelang unterwegs gewesen. Und schon davor, 1953, sind die Four Tops gegründet worden. Und wir finden immer noch eine aktuelle Homepage von den Four Tops im Internet. fourtops.com. Und hin und wieder hören wir sie hier auf Radio Zentral. Jetzt zum Beispiel gerade mit dem Feriensong

0: Loco in Acapulco. Es ist 2:30 Uhr.
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0: Wir haben Verkehrsinformationen für die A2, Gotthard Richtung Luzern, zwischen Erstfeld und Altdorf. Hat es einen Unfall gegeben, Stau aktuell. Und direkt vor dem Gotthardtunnel hat es nach wie vor 2 Kilometer Stau Richtung Süden und 3 Kilometer Richtung Norden.

Sie heisst nicht nur France, sondern ist für La France auch ganz, ganz wichtig gewesen. Die Dame hier, die schon als Teenagerin aus einer Musikerfamilie entsprungen ist und auf der grossen Bühne auftreten ist. Unter anderem auch mal für Luxemburg, wo sie dann der Eurovision Song Contest ins Königreich übergebracht hat. Radio Zentral, hört ihr für royale und für ganz gewöhnliche Bürgerinnen und Bürger. Es ist 14:45. Wir haben eine Staumeldung für die A2 Richtung Luzern zwischen Erstfeld und Altdorf Stadtverkehr wegen einem Unfall. Vor dem Gotthard haben wir 1 Kilometer Richtung Süden und 3 Kilometer Stau Richtung Norden. Und noch eine weitere Meldung für die Leventina. Zwischen dem Montepiottino-Tunnel und dem Piottino-Tunnel hat es ein Pannenfahrzeug. Der rechte Fahrstreifen ist gesperrt. Und dann dürfen wir einladen. 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
3: –31 Grad messen wir zu Kriens im Moment, 28 zu Gurnellen, jetzt ist es 3.
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5: Die Migros will das Online-Sortiment deutlich ausbauen. Ein Bahnstreik in Italien hat auch Auswirkungen auf die Schweiz. Und wer reicht, hat tiefere Chancen, Kinder zu bekommen. Im Nachrichtenstudio, der André Schelbert. Die Migros baut ihr Online-Sortiment deutlich aus. Künftig können Kunden 21.000 Produkte bestellen, rund 60% mehr als bisher. Möglich macht dies das neue Verteilzentrum in Regensdorf. Dort kann die Migros künftig bis zu 7.500 Bestellungen pro Tag verarbeiten. Im Grossraum Zürich sollen mittelfristig auch Lieferungen am selben Tag möglich sein. Ein Bahnstreik in Italien führt heute auch zu Ausfällen bei Verbindungen in die Schweiz. Betroffen sind einzelne Eurocity-Züge zwischen Zürich und Italien. Reisende müssen zudem mit zahlreichen Ausfällen im Regionalverkehr in Italien rechnen. Der Bahnverkehr innerhalb der Schweiz sei vom Streik nicht betroffen, teilt die SBB mit. Ab morgen sollen die Verbindungen nach Italien wieder normal verkehren. Wer über 50 ist und seine Stelle verliert, hat deutlich mehr Mühe, einen neuen Job zu finden. Laut dem Staatssekretariat für Wirtschaft sind ältere Arbeitnehmende zwar nicht häufiger von Entlassungen betroffen, nach einem Stellenverlust bleiben sie aber im Schnitt rund 1,5 Mal länger arbeitslos als Jüngere. Die Situation hat sich zuletzt weiter verschärft. Im Juli waren bei den über 50-Jährigen knapp 9% mehr Menschen arbeitslos als im Vorjahr. Seit Tagen gibt es in Deutschland immer wieder Sabotageakte gegen Stromanlagen. Nun hat die deutsche Polizei einen Verdächtigen gefasst. Wie mehrere Medien berichten, der Mann sei in der Nähe eines Kraftwerks bei Aachen festgenommen worden. Er soll in mehreren Bundesländern Hochspannungsleitungen sabotiert haben mit Raketen und Sprengvorrichtungen. Gemäß einem Bekennerschreiben richten sich die Anschläge gegen die Stromproduktion durch Braunkohle. Rauchen schadet der Gesundheit. Das steht inzwischen in großen Buchstaben auf jeder Packung Zigaretten. Laut der Weltgesundheitsorganisation WHO verursacht Tabakkonsum aber nicht nur Krebs, sondern kann die Chance auf eine Schwangerschaft schmälern. Christiane Ulrich berichtet aus Genf.
6: Was viele vielleicht gar nicht wissen, Raucher haben häufiger Erektionsstörungen als Nichtraucher. Zudem kann auch ihre Spermienqualität beeinträchtigt sein. Das kann es für Raucher schwieriger machen, eine Familie zu gründen. Auch Raucherinnen haben ein höheres Risiko auf Unfruchtbarkeit als Nichtraucherinnen, berichtet die WHO. Und rauchende Frauen, die sich einer Fruchtbarkeitsbehandlung unterziehen, die erleben weniger oft eine gewünschte Schwangerschaft als nichtrauchende Frauen.
3: Das sind Verkehrsmeldungen von den anderen Sorten. Wir haben Probleme auf der A2 zwischen Erstfeld und Altdorf, Fahrt Richtung Luzern, Verkehrsbehinderungen wegen einem Unfall. Auf der A2 Richtung Gotthard gibt es Verkehrsbehinderungen wegen einem Pannenfahrzeug zwischen Wassen und dem Naxberg-Tunnel. Der linke Fahrstreifen ist gesperrt. Dann im Süden 3 km Stau vor dem Gotthardtunnel und zwischen dem Montepiottino-Tunnel und dem Piottina-Tunnel ist ein Pannenfahrzeug. Der rechte Fahrstreifen ist gesperrt. Die Wetteraussichten aktuell, ja, da muss man nur für raus schauen und eine Nase voll nehmen. Nochmal richtig schönes Spätsommerwetter für die, die gerne Sonnenschein haben und warm, sogar heiß. Bis zu 30, 31 Grad können wir messen heute Nachmittag oder am frühen Abend. Dann kommen dann mehr und mehr Wolken und es kann im Laufe des Abends oder in der Nacht regnen und gewittern. Morgen dann eine trübe Geschichte für einen wieder. Der ganze Tag grau und zwischendurch nass und noch maximal 18 Grad. Jawohl, eine rechte Temperatursturz. Es geht dann wieder schön ab am Donnerstag und Freitag messen wir wieder um die 20 Grad warm. Es gibt dann wieder recht sonnige Tage.
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3: Das kann heissen, wir reden oder singen Spanisch. Mit dem Alvaro Soler. Oder Englisch mit dem Roy Orbison. Oder auch Englisch mit ganz, ganz vielen Stimmen, die miteinander für eine gute Sache singen. Und der breiteste Musikmix, der beinhaltet auch Schweizer Kost.

0: ein Stück Glück schenken dein Zürich-West in ein paar Augenblick. Zuerst machen wir eine Reise, oder auf Französisch heisst das Voyage, Voyage. Da ist Désirless, wie sie in Frankreich genannt wird.
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0: Mein Arbeitsgespendli, der Christian Eyen, hat jetzt gerade die Stirn ein bisschen gerunzelt. Berner Musik da, dabei haben wir ein Luzerner Thema.
1: Ja, das hat etwas. Es ist damals vom BSC Eibitz zu hören. Aber jetzt gehen wir zum FC Luzern über.
0: Fing das Glück heim. Natürlich wünschen wir dem FC Luzern in erster Linie Glück, dem FC Innerschweiz. Und jetzt diverse Hörerinnen und Hörer, die mitgemacht haben. Jetzt hat zwischendurch richtig, also es läutet nicht hier im Studio.
1: Aber es hat gerabbelt.
0: Die WhatsApp, die reingekommen sind mit Bewerbungen. Wir haben sogar ein ganzes langes Gedicht von einem Hörer bekommen, der sich wunderbar reimt, der gerne am Match würde gegen Basel am Sonntag. Ich weiss nicht, Christian, bist du dort im Stadion
1: selber? Ich bin selber nicht vor Ort, aber ich weiss, wie es ist, auch gerade dort oben zu sein und dazu noch Bullenflügel zu essen, Match zu schauen mit einer tollen Aussicht. Und FCL gegen Basel, ganz ehrlich, da ist Spannung garantiert.
0: Der Lichtsteiner kommt zurück mit seinen Jungs und misst sich mit dem Udo Portmann und seinen Jungs am Sonntagnachmittag. Und du hast es angesprochen, die Billette, die wir verlosen, das sind VIP-Billette für den Match. Mit Boule im Körbli à Discussion vor dem Match. Es gibt ein Dessert in der Pause und dann eine FCL-Wurst nach dem Schlusspfiff. Man kann die Vorbereitungsphase, die Aufwärmphase auch gemütlich in der Eichhof-Lounge miterleben. 3x2 Billette dürfen wir verlosen. Jetzt wollen wir unsere Hörerinnen und Hörer nicht länger auf die Folter spannen, sondern, Christian, ich glaube, das gefällt dir auch nicht so, gell?
1: ich bin es nicht gewöhnt, dass ich da so viele kleine Zettel habe von mir. Und ich bin auch, ja, ich weiß nicht, wenn ich schon mal glücksfähig gewesen bin. Darf es jetzt aber mal sein.
0: Unbedingt.
1: Und ja, darf jetzt eben gerade die drei Namen ziehen, die dann am Match dabei sind, FCL gegen FC Basel.
0: Und fürs Protokoll übrigens, eben, es sind Zettel handgeschrieben. Da ist kein KI dabei.
1: Nichts dahinter. Es ist alles noch altmodisch. So wie es auch zum Teil soll sein.
0: Okay, Moment, ich tue noch schnell ein bisschen Atmo einspielen. Und da strahlt er auch, unser Christian. Jetzt 3-2-1.
1: So. Dann ziehen wir doch mal den Erst. Und der Match FC gegen Basel darf den Pascal aus Schachen schauen mit Begleitung.
0: In dem Fall ins Luzernische schon mal das erste Doppel-VIP-Billett. Blau-weißer Schal, je nachdem braucht es. Die Temperaturen gehen wieder ein bisschen retour. Wer darf als nächstes Platz nehmen in der Eichhof-Lounge und dann auf einem schönen Sessel auf der Haupttribüne?
1: Und dazu Bulleflügel essen, das dürfte Wisi aus Giswil.
0: Nach Obalden schicken wir die Nächsten. Und schließlich haben wir noch das drittes Doppelpaket hier parat im Studio.
1: Ja, es ist eigentlich kein Zufall. Wir haben ja das breiteste Publikum, den breitesten Musimix und darum sind wir auch in ganz verschiedenen Kantonen daheim. Und der dritte, der kommt aus einem Kanton, der bisher noch nicht so geht, der Marco aus Altdorf.
0: Damit haben wir Luzern, Obalden und Uri vertreten. Natürlich würden wir gerne auch noch in alle anderen Kantone Billett verschenken. Aber ich kann an dieser Stelle sagen, es waren noch nicht die letzten Billette gewesen. Wir haben noch einen Haufen weitere, die wir weitergeben dürfen. In den kommenden Tagen, in den kommenden Monaten mit einem blau-weißen Herz. Merci, Christian.
1: Danke auch und viel Spass natürlich allen beim Spiel.

Gitarrenhelden von Dire Straits haben wir gehört. Unverkennbar ihr Stil. Und dann der Song hier, den wir seit Jahrzehnten, seit es Radio Zentral gibt, einspielen, immer wieder gerne in epischer Länge. Ein Hommage an die alten Helden von der Musik, die Dire Straits hier in ihrem Song bestaunen. Sultans of Swing. Wir machen gerade weiter mit Musiklegende. Jetzt um 3:30 Uhr, Dienstag Nachmittag, das sind Bee Gees mit einem Song, den sie in den frühen 90er Jahren wieder zurück an die Hitparadenspitzen gebracht haben. Secret Love.

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europäischer Rock von der Europe. Ein grosser Hit aus den 80er Jahren haben wir gehört, der immer auch wieder in den Stadien läuft. Misokay im Shooten oder sonst vielleicht auch in der privaten Playlist mit den Lieblingssongs. Ich weiss nicht, bei uns immer wieder zu hören, The Final Countdown von der Europe. Es war Viertel vor vier. Wir schauen kurz auf die Strassen im Sendegebiet. Auf der A2 Richtung Gotthard haben wir 3 Kilometer Stau in der Leventina ab Quinto bis Airolo, eine halbe Stunde Wartezeit. Und dann weiter unten zwischen Monte Piotino-Tunnel und dem Piotino-Tunnel ist immer noch ein Pannenfahrzeug. Der rechte Fahrstreifen ist gesperrt. Und dann noch etwas weiter unten, Fahrtrichtung Gotthard auf der A2, zwischen dem Rastplatz Piazzola di Sosta Giornico und dem Biaschina-Tunnel, hat es auch ein Pannenfahrzeug und der rechte Fahrstreifen ist gesperrt. Sonst sehe ich nichts auf unserem Radar, wo orange oder rot wäre. Ich wünsche allen unterwegs eine gute Fahrt. 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Und da ist der Tom Petty mit den Heartbreakers und dem Song «The Last DJ».

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0: Achtung, Gefahrenmeldung für die A3 Chur Richtung Zürich zwischen Lachen und Pfäffiken, Schweiz, hat es Gegenstände auf der Fahrbahn. Der linke Fahrstreifen ist gesperrt. Jetzt wird es 4.
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2: Die Migros will das Online-Sortiment deutlich ausbauen. Junge Männer sind weniger fit als früher und über 50-Jährige haben Mühe, einen neuen Job zu finden. Im Nachrichtenstudio der André Schelbert. Die Migros baut ihr Online-Sortiment deutlich aus. Künftig können Kunden 21.000 Produkte bestellen, rund 60% mehr als bisher. Möglich macht dies das neue Verteilzentrum in Regensdorf. Dort kann die Migros künftig bis zu 7.500 Bestellungen pro Tag verarbeiten. Im Grossraum Zürich sollen mittelfristig auch Lieferungen am selben Tag möglich sein. Schweizer Stellungspflichtige sind immer weniger fit. Das zeigt eine Langzeitstudie des Bundesamts für Sport mit Daten von rund 700.000 Personen. In den letzten 20 Jahren sei die durchschnittliche Leistung der jungen Männer im Fitnesstester-Armee gesunken, sagt Rahel Gilgen vom Bundesamt für Sport.
3: Ich denke, es ist nicht alarmierend. Gleichwohl ist es wichtig, dass wir hinschauen, weil das eben gleich darauf hinweist, weil das sind so viele Personen, die involviert sind, so viele Datenpunkte, die analysiert worden sind, dass das durchaus gesellschaftsrelevant ist, dass da ein Rücklauf passiert.
2: Ein Grund könnte sein, dass viele Männer bei der Rekrutierung älter sind als früher. Auch die Corona-Pandemie habe sich auf die Fitness ausgewirkt. Das Gegenteil zeigte sich bei den Frauen, die freiwillig Militärdienst leisten. Ihre Leistungen haben sich verbessert. Ein Unbekannter hat gestern am Bahnhof Buchs-Delliken im Kanton Zürich einen 64-jährigen Mann zweimal in Richtung Gleise gestoßen. Gleichzeitig fuhr ein Zug in den Bahnhof ein. Der 64-Jährige konnte das Gleichgewicht halten und blieb unverletzt. Als er sich entfernte, trat ihm der Unbekannte noch gegen die Beine. Die Kantonspolizei Zürich sucht den Täter und klärt den genauen Ablauf. Wer über 50 ist und seine Stelle verliert, hat deutlich mehr Mühe, einen neuen Job zu finden. Laut dem Staatssekretariat für Wirtschaft sind ältere Arbeitnehmende zwar nicht häufiger von Entlassungen betroffen, nach einem Stellenverlust bleiben sie aber im Schnitt rund 1,5 Mal länger arbeitslos als Jüngere. Seit Tagen gibt es in Deutschland immer wieder Sabotageakte gegen Stromanlagen. Nun hat die deutsche Polizei einen Verdächtigen gefasst, wie mehrere Medien berichten. Der Mann sei in der Nähe eines Kraftwerks bei Aachen festgenommen worden. Er soll in mehreren Bundesländern Hochspannungsleitungen sabotiert haben mit Raketen und Sprengvorrichtungen. Gemäß einem Bekennerschreiben richten sich die Anschläge gegen die Stromproduktion durch Braunkohle.
0: Börsendaten, der Swiss Market Index steht aktuell 1,4% im Minus. 0,2% Minus macht der deutsche Aktienindex und 0,3% im roten Bereich ist der Dow Jones. Ein Euro wird gehandelt für 94 Rappen und der US-Dollar für 81. Verkehrsinfos am 3 ab 4. Auf der Autobahn A3 ist eine Gefahrensituation wird gemeldet. Fahrtrichtung Zürich zwischen Lachen, Schweiz und Pfäffiken, Schweiz sind Gegenstände auf der Fahrbahn. Der linke Fahrstreifen ist gesperrt. Dann hat es einen Unfall gegeben auf der Rickenstrasse zwischen Geberdingen und dem Ricken. Ist in beide Richtungen jetzt mit Verkehrsbehinderungen zu rechnen. Und im Tessin haben wir 3 Kilometer Stau Richtung Gotthard. Halbe Stunde Wartezeit und weiter unten hat es 2 Pannenfahrzeuge. Eins zwischen Monte Piotino und dem Piotino-Tunnel und ein anderes zwischen Piazzola di Sostacionico und dem Biaschina-Tunnel. Heute nochmal richtig Sommersonne oder Spätsommersonne und heiß. Das Thermometer klettert an einem Ort über 30 Grad. Dann im Laufe des Abends und in der Nacht ziehen Wolken auf und es kann daraus regnen oder gewittern. Es kann auch heftige Gewitter geben. Morgen Mittwoch ist der ganze Tag grau und zeitweise nass. Das Thermometer geht noch höchstens auf 18 Grad hoch. Zum Teil ist auch ziemlich Wind im Spiel. Am Donnerstag und Freitag dann wieder teils bis recht sonnig und etwa 20 Grad dürfen wir dann erwarten.
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4: Einen guten Nachmittag wünscht am Mikrofon der Janik Köhn. Der Luzerner Kantonsrat will nichts wissen von einem neuen Wahlsystem. Er lehnt zwei Volksinitiativen dazu ab. Die Initiative von der GLP will bei den Kantonsratswahlen den doppelten Puckelsheim einführen. Das hätte nur Vorteil, sagt der GLP-Kantonsrat Mario Gozio in der Ratsdebatte.
5: Mit der Einführung des doppelproportionalen Zuteilungsverfahrens, dem sogenannten doppelten Puckelsheim, schaffen wir ein Wahlsystem, das den Wählerwillen deutlich genauer abbilden kann. Jede Stimme bekommt den Gleichwert und fließt vollständig in die Sitzverteilung mit ein. Verzerrungen, wie sie das heutige System mit sich bringt, werden minimiert. Das stärkt das Vertrauen in unsere Institutionen und genau das Vertrauen ist in einer lebendigen Demokratie und vor allem in der heutigen Zeit, Grüße aus den USA und aus Deutschland, von unschätzbarem Wert.
4: Der Luzerner Kantonsrat hat die Initiative von der GLP klar abgelehnt. Das Gleiche hat er mit der SVP-Initiative gemacht. Die SVP will Unterlistenverbindungen verbieten. Als nächstes kommen die beiden Initiativen vom Volk. Es gibt eine Doppelabstimmung. Und wir bleiben noch beim Luzerner Kantonsrat. Der hat Angst um die Hausärzte. Das will ihnen der Bund bei der Abrechnung will einen Riegel schieben. Weil es Ärzte gäbe, die zu viel abrechnen, soll es ab dem nächsten Jahr einen nationalen Tarifdeckel geben. Der regelt dann, wie viele Leistungen ein Arzt pro Tag maximal darf abrechnen. Die Luzerner SVP will das noch verhindern und eine Standesinitiative auf Bern schicken. Der Hannes Koch von den Grünen sagt aber in der Kantonsratsdebatte.
6: Die Motion hat ein berechtigtes Ziel. Sie will die Versorgungsqualität sichern. Aber der gewählte Weg, eine Standesinitiative, das falsche Instrument. Es ist schwerfällig und zielt am eigentlichen Verhandlungstisch vorbei. Die Tarifgestaltung ist Sache der nationalen Partner, die der Kanton bereits Einsätze nimmt. Dort können wir Anpassungen schneller und wirksamer erreichen als über einen parlamentarischen Umweg.
4: Alle Parteien sind gegen den geplanten Tarifdeckel vom Bund gewesen. Der Deckel Degi Tausherzt vergraulen, hat es geheissen. Eine Standesinitiative wie der Luzerner Kantonsrat, aber nicht auf Bern schicken. Wir wechseln in den Kanton Zürich. Vor dem Bezirksgericht Horgen ist es heute um den Tod von einer Frau zu Wädenswil gegangen. Angeklagt ist ihr heute 28-jähriger Sohn. Für die Staatsanwaltschaft ist klar, er ist der Täter. Die Verteidigung sagt aber, dafür gäbe es nicht genug Beweis. Florian Pfister.
7: Die 56-jährige Frau ist vor 2,5 Jahren mit einer Stichverletzung am Hals tot in ihrer Wohnung gefunden worden. Ihr Sohn hat damals mit ihr zusammengelebt und ist nach ihrem Tod noch 4 Tage in der Wohnung geblieben. Für die Staatsanwaltschaft weisen die Indizien auf ihn als Täter hin. Ein Geständnis, das gibt es aber nicht. Der Verteidiger hat heute vor Gericht die Ermittlungen kritisiert. Die Behörde hat sich von Anfang an auf einen Sohn konzentriert und andere Möglichkeiten zu wenig geprüft. Es hätte auch ein Suizid oder eine Tat von einer anderen Person können sein. Der Sohn leidet an paranoider Schizophrenie. Die Staatsanwaltschaft geht darum davon aus, dass er bei der mutmaßlichen Tat schuldunfähig war. Sie verlangt keine Strafe, aber eine stationäre therapeutische Massnahme. Die Verteidigung fordert einen Freispruch.
4: Das Urteil wird heute Abend erwartet. Und zum Schluss kommen wir noch in den Kanton St. Gallen. Die St. Galler Regierung will nicht mehr Vogelarten schützen. Das antwortet sie auf einen Vorstoß vom GLP-Kantonsrat Andreas Bissig. Aktuell dürfen zum Beispiel Rabenkrähen das ganze Jahr gejagt werden. Sie sind in Schwärmen eine Gefahr für landwirtschaftliche Kulturen. Laut Andreas Bissig sind vom Jagdgesetz aber auch Vögel betroffen, die kaum relevant die Schäden machen. Für die St. Galler Regierung ist das aber nicht ausschlaggebend. Entscheidend sei der Artenschutz. Darum sieht man keinen Grund für eine Verschärfung des Jagdgesetzes.
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Das sind Backstreet Boys. Auf Radio Zentral. Ab Konserven. Live gibt es sie jetzt vom 25. September weg bis zum 7. Oktober zu Düsseldorf. Dort geben die Jungs, die mittlerweile schon das eine oder andere graue Haar haben, 10 Konzerte im Rahmen von der Homecoming-Show. Und die Homecoming-Show ist ein Hommage an ihre grosse Into the Millennium Show, wo sie 1999 einen Haufen Rekord haben können brechen, tut's mal, wo Backstreet Boys mit grossen Schritt ins neue Millennium reingegangen sind. Und immer noch können sie singen und tanzen und Musik machen. Man kann es erfahren zu Düsseldorf oder immer wieder hier bei uns auf Radio Zentral. Wo wir nach der Maggie Riley dann wollen wissen, was der Petrus vorhat, wie die Wolken tanzen in den kommenden Stunden.

0: Wir haben 20 ab 4 gehabt und Verkehrsinfos für die A14 Richtung Luzern. Da stockt es jetzt im Feierabendverkehr zwischen Buri und der Verzweigung Rotsee. Auf der A3 stockt es wegen einem Pannenfahrzeug Richtung Zürich zwischen Lachen und Pfäffiken. Der rechte Fahrstreifen ist gesperrt. Wegen einem Unfall hat sie beide richtigen Stau auf der Rikenstrasse zwischen Geberdingen und dem Riken. Und eine Gefahrenmeldung für die Alpen-Südseite in der Leventina zwischen Biasca und dem Rastplatz Piazzola di Sosta Moleno hat es Gegenstände auf der Fahrbahn auf der A2 Fahrtrichtung Chiasso.
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0: Der Roger Perret von Meteo News hat eine grosse Wetterkarte offen, weil es ist etwas am tun, es ist Bewegung da am Himmel oben. Wie weit schaust du, was siehst du, was schmeckst du, was kommt auf uns zu?
2: Ja, es ist so, dass es jetzt doch am Abend immer mehr Wolken gibt und auch die Schauer- und Gewitterneigung dann am späten Abend ansteigen tut. Ja, es ist wieder einmal so ein Fall, wo die Modelle eben Gewitter machen, zum Teil heftige Gewitter, aber wenn man dann da verschiedene Sachen anschaut, dann mögen die Modelle noch so hoch aufgelöst sein und noch so gut der Meinung, die Berechnungen dahinter. Alle machen es irgendwie ein bisschen anders und darum kann ich nicht sagen, wie heftig das es kommt und wo genau das es kommt. Es kann sein, dass es dann auch regional gar nichts gibt bei einem ersten Schub. Der heftigste Schub wird schon der erste sein beim späten Abend, anfangs Nacht. Dann kann es dann doch lokal zu diesen starken Gewitter kommen, mit lokal durchaus Sturmböen und ja, unter Umständen sogar ein bisschen Hagel. Also ein bisschen eine heikle Geschichte dort oben, aber ich weiss beim besten Willen nicht, wo es am stärksten kommt. Man muss einfach überall damit rechnen. Und wenn es dann nicht kommt und gut geht, ist es dann einfach gut gegangen. In der Nacht dann eben weitere Schauer, Gewitter, auch Mauern. Wie eine Kaltfront. Es wird den ganzen Tag meistens bewölkt sein. Nicht immer nur nass, das schon nicht. Es gibt lange Regenpausen. Und, aber zwischendurch doch auch weitere Regengüsse. Vielleicht einmal ein Blitz und Donner. Kann auch noch drin sein. Wird dann aber sicher nicht sehr heftig mehr sein, weil die Temperaturen dann auch mehr fast halbieren. Heute sind wir jetzt doch verbreitet 30 bis 32 Grad gehabt. Es hat sogar Orte in der Schweiz, wo es 34 Grad gegeben hat. Nicht in der Zentralschweiz, aber es ist wirklich noch einmal richtig heiß geworden. Morgen tun wir dann etwa so knapp 15 Grad abziehen, sind es dann noch etwa 18 Grad. Also wirklich im Vergleich zu heute markant kühler. Man kann sagen, es handelt sich um einen Temperatursturz durchaus.
0: Mhm. Das heisst auch, die Schneefallgrenze kommt oben, aber nicht in die Lage, wo noch etwa viel auf den Alpen ist, oder?
2: Ja, das Problem ist halt einfach, der Temperatursturz, wir gehen von einem wahnsinnig hohen Niveau aus, von einem Niveau, wo eigentlich für die Jahreszeit rekordverdächtig ist. Es wird heute auch ein paar Rekorde haben für September. Und morgen sind wir dann in einem Niveau, das ein bisschen unterdurchschnittlich ist, aber richtig kühl ist das nicht. Die Schneefallgrenze, die sinkt nicht unter etwa 2700 Meter, ist also für die Jahreszeit fast nicht der Rede wert, kann man sagen, obwohl es eben deutlich kühler wird.
0: Merci vielmals für die Aussichten, Roger Perret. Ich weiss nicht, Aussicht auf Feierabend, den wünsche ich.
2: Ohne schon, allerdings, wenn es so tut, dort oben, dann muss ich aktiv werden, wieder gleich noch die ganze Sache ein bisschen berichten, den sozialen Medien und so, das ist natürlich auch unsere Aufgabe.
0: Auf Picke.
2: Picke an Ort, ja, Picke, genau.
0: Ganz einen schönen Abend, merci.
2: Gleichfalls, danke.
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2: Wir haben 16:30.
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3: Im Nachrichtenstudio Trande Schelbert. Beim Kauf der neuen F-35 Kampfjets haben Bundesrat und das Verteidigungsdepartement mehrere Fehler gemacht. Zu diesem Schluss kommt die zuständige Aufsichtskommission des Nationalrats. Sie stellt fest, dass mit den USA gar kein pauschaler Fixpreis vereinbart worden sei. Trotzdem habe Bundesrätin Viola Amherd gegenüber Parlament und Öffentlichkeit von einem Fixpreis gesprochen. Zudem habe Amherd den Bundesrat zu spät darüber informiert, dass der Kauf teurer wird. Die Mikrobauzieher Online-Sortiment

0: und klärt den genauen Ablauf.
1: Verkehrsinformationen fürs Zentraland betrifft die Rickenstrasse. Rapperswil-Wattwil zwischen Geberdingen und Ricken ist in beide Richtungen Stau. Wegen einem Unfall der Verkehr wird wechselseitig geführt. Auf der A2 Richtung Basel stockt es im Vierabendverkehr zwischen Horb und Emmen-Süd. Auf der A14 Richtung Luzern Stop and Go ab Buri bis zur Verzweigung Rotsee. Dann haben wir auf der A3 zwischen Lachen und Pfäffiken Schweiz Fahrt Richtung Zürich Stop and Go wegen einem Pannenfahrzeug. Der rechte Fahrstreifen ist gesperrt. Und zwei Pannenfahrzeuge werden für die A2 gemeldet in der Leventina, in der Region Biasca und Piotta. Pannenfahrzeug und die Fahrbahn ist um einen Fahrstreifen verkürzt. Allen unterwegs eine gute und sichere Fahrt.
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ist 20 vor 5. Wir haben eine Hörermeldung bekommen. In der Region Riken, da ist jetzt die Strasse gesperrt zwischen Geberdingen und Riken nach einem Unfall. Die Umleitung führt über Gummiswald. Merci für die Info aus dieser Gegend. Dann haben wir weiter auf dem Radar A2 Richtung Luzern. Da stocken die Abhorte bis zum Sonnenbergtunnel. Auf der A14 hat es jetzt angezogen zwischen Giesikerrot und der Verzweigung Rotsee. Haben wir Stop and Go und Stau auf der A3 zwischen Lachen und Pfäffiken wegen einem Pannenfahrzeug. Der rechte Fahrstreifen ist gesperrt.

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ist also die Radiozentrale mit Musik aus den 80er Jahren. Die Band Berlin haben wir gehört mit dem Song «Take My Breath Away». So ganz feine, ruhige Musik. Und wir haben heute schon von der PISA-Studie berichtet, wo die Schülerinnen und Schüler unter die Lupe nimmt. Da gibt es nicht schlechte Noten für die Schweizer Schüler. Sie sind in vielen Fächern oder glaube sogar in allen über dem Durchschnitt von der OECD. Also in dem Fall ein gut oder sogar ein sehr Jon Piasca. Jetzt gibt es «Ay no corrida». Das tönt Spanisch oder sogar Japanisch. Der Quincy Jones mit seinem Orchester hat über einen Stierkampf von der Liebe diese Aufnahme Anfang 80er Jahre herausgebracht. Ist jetzt mal ein Hit geworden. Mittlerweile über 40-jährig.

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4: Wir haben Abend um 5 Uhr und messen 31 Grad Altishofen. 30 Grad meldet Buchs.
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6: Beim Kampfjet F-35 hat es nie einen Fixpreis gegeben. Vegane Produkte dürfen nicht Salami oder Schinken heissen und die Krankenkassenprämien dürfen auch im nächsten Jahr steigen. Im Nachrichtenstudio, der André Schelbert. Beim Kauf der neuen F-35 Kampfjets haben Bundesrat und das Verteidigungsdepartement mehrere Fehler gemacht. Zu diesem Schluss kommt die Geschäftsprüfungskommission GPK des Nationalrats. Sie stellt fest, dass mit den USA gar kein pauschaler Fixpreis vereinbart worden sei. Trotzdem habe Bundesrätin Viola Amherd gegenüber Parlament und Öffentlichkeit von einem Fixpreis gesprochen, sagt David Roth von der GPK.
7: Die Kommission gelangt zum Schluss, dass im Rahmen der Vertragsverhandlungen kein pauschaler Fixpreis ausgehandelt wurde. Tatsächlich wurde einzig festgehalten, dass die Schweiz für die Flugzeuge denselben Preis bezahlen würde wie die amerikanische Regierung gegenüber dem Hersteller. Dies entspricht dem Grundsatz des FMS-Systems No Profit, No Loss.
6: Sprich, dass der Preis für den Kampfjet kostendeckend sein muss. Weiter kritisiert die GPK, Amherd habe den Bundesrat zu spät darüber informiert, dass der Kauf teurer wird. Sie habe 8 Monate lang gewartet. Erst kurz vor ihrem Rücktritt, Ende März 2025, informierte sie den Bundesrat. Wegen der Mehrkosten will der Bund inzwischen nur noch rund 30 statt ursprünglich 36 Kampfjets kaufen. Vegane Produkte dürfen in der Schweiz nicht als Salami oder Schinken verkauft werden. Solche Bezeichnungen seien ausschließlich Fleischerzeugnissen vorbehalten, schreibt das Bundesgericht. Es hat damit eine Beschwerde von Lidl Schweiz abgewiesen. Konkret ging es um 3 vegane Produkte der Rügenwalder Mühle. Lidl hatte argumentiert, die Verpackungen machten klar, dass es sich um vegane Produkte handelt. Die Krankenkassenprämien dürften auch im kommenden Jahr deutlich steigen. Das zeigt eine Einschätzung des Vergleichsportals bonus.ch. Demnach könnten die Prämien im nächsten Jahr um fast 5% steigen. In diesem Jahr kletterten die Krankenkassenprämien bereits um 4,4%. Schweizer Schulkinder rechnen und lesen heute schlechter als noch vor 10 Jahren. Das zeigt die jüngste PISA-Studie, Michel Grünig.
8: Vor gut 10 Jahren haben Schweizer Schülerinnen und Schüler beim Lesen über 490 Punkte gemacht. Bei der PISA-Studie 2025 waren es nur 470. Ein ähnliches Bild zeigt sich in der Mathematik. Aber auch wenn die Leistungen in diesen Fächern schlechter geworden sind, im internationalen Vergleich ist die Schweiz immer noch überdurchschnittlich gut. Beim Rechnen und beim Problemlösen ist nur Estland besser. Und beim Lesen ist die Schweiz hinter Estland und Kanada auf dem 3. Platz.
6: Das Verkehrsunternehmen BLS baut in den nächsten 4 Jahren rund 40 Stellen ab und reduziert seinen Service. Grund sei der zunehmende Kostendruck im öffentlichen Verkehr. Betroffen ist auch die Linie Bern-Langnau-Luzern. Dort soll es ab 2028 keine ständige Zugbegleitung mehr geben, sondern nur noch sporadische Kontrollen. Den Personalabbau will die BLS nach Möglichkeit über Fluktuationen oder interne Wechsel abfedern, wie sie in einer Mitteilung schreibt. Und außerdem Happy End nach 4 Wochen Suche. Eine französische Familie hat ihre entlaufene Katze nach 28 Tagen wiedergefunden. Das Tier war auf der Fahrt in die Ferien auf einer Autobahnraststätte südlich von Lyon entwischt. Die Familie verzichtete zunächst auf Ferien, suchte 1,5 Wochen vor Ort und kehrte danach jedes Wochenende zurück. Schließlich konnte sie die Katze auf derselben Raststätte wieder einfangen.
4: Börsendaten am 3 ab 5. Der Swiss Market Index ist 1,5% im Minus. Der deutsche Aktienindex 0,2% im roten Bereich, der Dow Jones 0,4%. Ein Euro wird gehandelt für 94 Rappen und der US-Dollar für 81.
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4: Verkehrsinfos unter anderem für die Region Riken. Wir haben zwischen Geberdingen und Riken gesperrt nach einem Unfall. Das sind die Informationen von Martina Brassel, Mediensprecherin von der Kantonspolizei St. Gallen.
10: Der Unfall ist auf dem Riken passiert. Wir wissen, dass es eine Frontalkollision zwischen zwei Fahrzeugen gab. Drei Personen sind dabei eher leicht verletzt worden und im Moment ist die Straße gesperrt.
4: Weiter auf der A1 Richtung Bern zwischen Brütiseller Kreuz und dem Stelzentunnel hat es einen Unfall gegeben. Dort staut es jetzt, der linke Fahrstreifen ist blockiert. Auf der A2 Richtung Luzern stocken es ab Hergiswil bis zum Sonnenbergtunnel. Auf der A14 Richtung Leuchtenstadt ab Giesikerod bis zur Verzweigung Rotsee. Auf der A3 ab Lachen bis Pfäffiken, Schweiz, fährt Richtung Zürich, hat es Stau wegen einem Pannenfahrzeug. Der rechte Fahrstreifen ist gesperrt. Was macht das Wetter? Wir haben nochmal einen Hitzetag in gewissen Regionen heute zum Registrieren. Und dann weiter raus schaut jetzt mit uns der Roger Perret von Medien News.
11: Am Abend nimmt die Bewölkung zu und in der Folge gibt es Regengüsse und Gewitter. Auch heftige Gewitter sind durchaus möglich. Die Temperaturen gehen zurück bis morgen Morgen auf etwa 17 Grad. Morgen Mittwoch, da ist dann der ganze Tag meistens bewölkt und immer wieder nass. Das ist deutlich kühler als heute. Wir haben rund 18 Grad mit einem zeitweise mäßigen Westwind. Am Donnerstag und Freitag, da erwarten wir teilweise bis recht sonniges Wetter. Es sollte trocken bleiben und die Temperaturen sind jeweils bei maximal etwa 20 Grad und damit in einem doch recht angenehmen Bereich.
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4: Willkommen zum Zentral Info vom Dienstagabend, 8. September. Das sind unsere Themen. Der Luzerner Kantonsrat will am jetzigen Wahlsystem nicht rütteln. Ein Wolf vom Kleinmelchtal-Rudel hat wahrscheinlich zu Lungern ein Rind gerissen. Die Fluggesellschaft Swiss will dem Verkehrshaus Luzern einen Airbus A340 schenken. Und mit dem Kobel und dem Mansambi sind zwei Schweizer Nazispieler für einen Ballon d'Or nominiert.
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13: Braucht der Kanton Luzern ein neues Wahlsystem bei den Kantonsratswahlen? Ja, sagen GLP und SVP. Beide Partien haben Initiativen dazu eingereicht. Der Luzerner Kantonsrat hat heute darüber beraten und beide abgelehnt. Warum Politiker ein halbes Jahr vor den kantonalen Wahlen nichts gegen die sogenannte Listenflut machen wollen, im Beitrag von Peter Helfenstein.
14: Heute gibt es im Kanton Luzern 6 Wahlkreise. Bei den Wahlen für einen Nationalrat oder einen Kantonsrat gilt das Proporzwahlsystem. In den letzten Jahren hat es immer mehr Unterlisten und Listenverbindungen gegeben. Aus taktischen Überlegungen. Secondos Plus oder Jungfreisinnige haben solche Unterlisten zum Beispiel geheissen. Die GLP will in der Listenflut, wie sie sagt, ein Ende setzen. Sie schlägt das System vom sogenannten doppelten Puckelsheim vor. Für den GLP-Kantonsrat Mario Gozio ist klar, das wäre fairer und einfacher.
15: Der doppelte Puckelsheim ist heute bereits in 10 Kantonen erfolgreich im Einsatz. Gerade unsere Nachbarskantone zeigen, dass das System funktioniert, akzeptiert wird und sich sehr bewährt hat. Wer behauptet, das System sei zu kompliziert, muss sich ernsthaft fragen. Ist die heutige Methode nach Hagenbach-Bischof mit Listenverbindungen, Wahlkreisverbund Willisau-Entlebuch und Restmandat tatsächlich so selbsterklärend?
14: Mit dem doppelten Puckelsheim wäre jede einzelne Stimme gleich viel wert. Listenverbindungen gibt es dann nicht mehr. Das System haben unter anderem die Kantone Uri, Schweiz, Nidwalden oder Zug. Auch etwas gegen die Listenflut will die SVP machen. Sie will mit ihrer eigenen Initiative das Wahlsystem aber nicht ändern, sagt die SVP-Kantonsrätin Isabel Kunz.
16: Die Initiative Stopp Listenflut setzt bei der Ursache an. Sie reduziert die künstliche Fragmentierung der Listen, ohne das Wahlkreissystem zu ändern. Die Wahlkreise bleiben sichtbar, die Transparenz steigt und die Stimmberechtigten erhalten wieder eine klare Übersicht. Die Initiative begrenzt politische Konstruktionen, bei denen Parteien über mehrere Listenverbindungen zusätzliche Reststimmen verwerten können.
14: Werden die Luzerner bei den Wahlen von Listen nur so überschwemmt? So schlimm sei es gar nicht, sagt Andrea Pfäffli für die SP.
17: 61 Listen bei den letzten Kantonsratswahlen, das klingt tatsächlich nach einer Flut von Listen. Doch entscheidend ist, bei niemandem von uns sind tatsächlich 61 Listen auf dem Küchentisch rumgelegen. Wer im Kanton Luzern wählt, bekommt nämlich jeweils nur die Listen vom eigenen Wahlkreis zugestellt. Im Jahr 2023 sind das je nach Wahlkreis zwischen 7 bis 10 Stück, also durchaus überschaubar.
14: Auch die Mitte will keinen Wechsel, sagt die Mitte-Kantonsrätin Rosmarie Brunner.
18: Aufgrund des heutigen Wissensstands sehen wir keinen ausreichenden Grund, ein bewährtes und verfassungskonformes System grundlegend zu ändern. Kommt dazu, heute funktionieren die Proporzwahlen bei Bund, Kanton und Gemeinde im Kanton Luzern nach dem gleichen System. Diese Parallelität ist uns wichtig und die werden wir beibehalten.
14: Oder anders gesagt, wenn es nachher für Nationalrats-, Kantonsrats- und Einwohnerratswahlen unterschiedliche Systeme gibt, wird das Ganze zu kompliziert. Das ist auch die Argumentationslinie der Regierung. Der Luzerner Kantonsrat hat beide Initiativen klar abgelehnt. Als nächstes kommen sie vor das Volk. Es gibt eine Doppelabstimmung.
13: Und wir bleiben gerade im Kantonsrat. Der Luzerner Kantonsrat macht sich nämlich Sorgen um die Hausärzte. Das will ihnen der Bund bei der Abrechnung einen Riegel schieben. Weil es Ärzte gäbe, die zu viel abrechnen, soll es ab dem nächsten Jahr einen Tarifdeckel geben. Der regelt, wie viele Leistungen ein Arzt pro Tag maximal abrechnen darf. Für den Kinderarzt und SVP-Kantonsrat Bernhard Steiner würden so fleissige Ärzte bestraft und vergrault. Er wollte eine Standesinitiative auf Bern schicken. Bernhard Steiner macht ein Beispiel aus seiner Praxis.
19: Bei einer Hüftsonographie werden im Tartok tarifarisch insgesamt 30 Minuten belastet. Als erfahrener Kinderarzt brauche ich hier für eine korrekte Untersuchung häufig nicht einmal 5 Minuten. Wenn ich also an einem Tag 4 solche Neugeborene im Ultraschall sehe, hat der Tartok-Zähler 2 Stunden und er anzeigt, meine eigentliche Arbeitszeit ist vielleicht mal 20 Minuten gesehen. Wer also erfahren, routiniert und effizient arbeitet, kann auf dem Papier eine Grenze erreichen, obwohl er weder unplausibel lang gearbeitet hat oder falsch abgerechnet hat.
13: Alle Partien waren gegen den geplanten Tarifdeckel. Eine Standesinitiative will der Luzerner Kantonsrat aber nicht auf Bern schicken. Wichtiger sei es, mit den Bundesparlamentariern zu reden. Die Stadt Luzern ist im Moment finanziell auf Rosenblätter in die Zukunft, dürfte sich das aber ändern. Luzern rechnet mit roten Zahlen. Hauptgrund sind die hohen Investitionen. Bis 2030 sind insgesamt Projekte für rund 1,6 Milliarden Franken geplant, unter anderem für Schulen, Sport und Mobilität. In wenigen Jahren sei darum das Vermögen der Stadt Luzern aufgebraucht, sagt die Luzerner Finanzdirektorin Franziska Bizzi. Das liege sich aber die Schuldenbremse nicht zu.
20: Nachdem das Nettovermögen wird unter 100 Millionen Franken sinken, müssen wir Gegenmassnahmen ergreifen. Das werden für das Budgetjahr 31 und man muss eine Steuerfusserhöhung beantragen plus ein Sparpaket eigentlich ins Auge fassen.
13: Jetzt liegt der Ball beim Stadtparlament. Das Parlament muss darüber entscheiden, ob dann das Budget, der Steuerfuss und die Aussichten für die nächsten Jahre positiv sind oder wie es da weitergeht. Der Luzerner Stadtrat will eine SP-Initiative für ungültig erklären. Die Volksinitiative verlangt, dass ein Teil der Steuereinnahmen jährlich pauschal an die Bevölkerung zurückgezahlt wird. Das ging so aber nicht, sagt die Stadt Luzerner Finanzdirektorin Franziska Bizzi.
20: Sie werden wie ein Alternativprogramm zu Steuerfußsenkungen, oder? Wo natürlich entsprechend die Progression, die Steuern zahlen, entsprechend wieder erleichtert würde, hat diese Initiative natürlich ein anderes Modell im Kopf, nämlich, dass es pro Kopf, unabhängig von Alter etc. wieder rückverteilt wird. Das ist natürlich eine Abkehr von der Steuerprogression. Das, ob jetzt heute oder in Zukunft, es ist wie ein anderes Modell zu der Steuersenkung.
13: Solche Entscheid sind in der Kompetenz des Parlaments. Das zeigt ein Rechtsgutachten, das der Stadtrat in Auftrag gibt. Jetzt muss das Luzerner Stadtparlament also entscheiden, ob die Initiative tatsächlich für ungültig erklärt wird. Die Fluggesellschaft Swiss will am Verkehrshaus in Luzern einen Airbus A340 schenken. Der Langstreckenflieger soll im Jahr 2028 auf Luzern kommen. und ein Teil der Luftfahrtausstellung werden. Das Museum hat Platz für etwa 125 Tonnen schweres Flugzeug, sagt Martin Ettlinger, Direktor vom Verkehrshaus Luzern. Ob der Airbus aber wirklich auf Luzern kommt, ist noch offen. Es müssen noch finanzielle Fragen geklärt werden.
0: Es geht nicht nur um die Schenkung vom Flugzeug selber, sondern es geht um einen sehr aufwendigen Transport, den man sich vorstellen ins Verkehrshaus und dann auch eine entsprechende Inszenierung. Und das alles können wir nur eingehen, wenn wir wissen, wir haben Geld zusammen, um es auch entsprechend gut zu inszenieren.
13: Transport und die Arbeiten vor Ort dürften mehrere Millionen Franken kosten. Das Verkehrshaus will das nötige Geld bis Ende Jahr bei Stiftungen, Unternehmen und privaten Geldgeber sammeln. Im Kanton Obwald hat vermutlich ein Wolf ein Rind gerissen. Passiert ist am Freitag auf der Alp Talalp im Kleinmelchtal bei Lungern. Die Obwaldner Wildhut geht es wegen der Spur und dem Rissbild davon aus, dass es ein Wolf war. Die DNA-Proben sollen jetzt eine Klarheit bringen. Im Kleinmelchtal ist letztes Jahr ein Wolfsrudel nachgewiesen worden. Darum könnte ein Wolf von diesem Rudel das Rind gerissen haben, sagt der Leiter vom Obwaldner Amt für Wald und Landschaft, der Roland Christen.
21: Man hat das Tier erst tot gefunden, das Rind, nachdem der Wolf weg gewesen ist. Also wir hatten keine aktuellen Sichtungen gehabt vor Ort. Die Wildhut ist auch nicht zuletzt wegen dem mehrere Tage hintereinander an und oben in dem Gebiet unterwegs gewesen und hat eigentlich keine Wolfspräsenz können feststellen.
13: Wenn es zu einem weiteren Riss würde kommen, könnten bis zu 2/3 der Jungtiere vom Rudel geschossen werden. In diesem Jahr sind aber laut dem Roland Christen noch keine Jungtiere gesehen worden. Im Kanton Luzern sind anscheinend mehrere Abstimmungsplakate zur Fangewaltinitiative kaputt gemacht worden. Das beklagt eine Mitte-Partei, die die Initiative lanciert hat. Zorb zum Beispiel seien an einem Standort schon 6-mal Plakate kaputt oder weggenommen worden, schreibt Mitte. Wer dahinter steckt, ist nicht bekannt. Das Luzerner Stimmvolk entscheidet Ende Monat über strengere Regeln an Fußballspielen. Im Kanton Luzern hat es im letzten Jahr so viele Fälle von häuslicher Gewalt gegeben wie seit 15 Jahren nicht mehr. Insgesamt waren es 560 Straftaten, schreibt die Luststadt-Statistik Luzern. Auch die digitale Kriminalität hat weiter zugenommen. Insgesamt hat es im Kanton Luzern im letzten Jahr ein bisschen mehr als 27'000 Straftaten gegeben. Das sind etwa gleich viel wie im Vorjahr. Und im Lido Zundrägli übernimmt der Joel Honecker ab dem nächsten Sommer die Leitung. Der Ivi Pächter ist in der Region bekannt und engagiert sich unter anderem bei Agrion 1. Er sei auch in verschiedenen Vereinen, schreibt die Gemeinde. Die Gastroerfahrung bringt der Joel Honecker unter anderem vom Tierpark Goldau mit.
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4: Unsere Rekrutinnen und Rekruten sind immer weniger fit, heisst es in einer neuen Studie. Ihnen selber ist das aber etwa gar nicht so bewusst. Warum dass sich die Rekruten selber falsch einschätzen bei ihrem Fitnessstand, das hören wir gerade in 3 Minuten. Noch eine Frau, die ich als sehr fit einschätze. Einmal, wenn ich schaue, wie sie jemanden tanzen und dann noch singen dazu, da ist Shakira.

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1: Mit Verkehrsinformationen am 20.05 Uhr fürs Zentraland. Nach wie vor gesperrt ist die Rickenstrasse zwischen Geberdingen und Ricken wegen einem Unfall. Auf der A1 hat es einen Unfall gegeben, Richtung Bern, zwischen dem Brütiseller Kreuz und dem Stelzentunnel Stauz im Moment. Dann stockt es auf der A2 Richtung Luzern zwischen Hergiswil und dem Sonnenbergtunnel. Auch auf der A14 Richtung Luzern zwischen Giesikerrot und der Verzweigung Rotsee. Und auf der A3 haben wir Stau, Fahrt Richtung Zürich zwischen Lachen und Pfäffiken Schweiz wegen einem Pannenfahrzeug. Der rechte Fahrstreifen ist gesperrt. Und da noch eine Meldung für die A8 Sarne-Hergiswil zwischen Altnachstadt und dem Lopper stockt es im Feierabendverkehr.
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1: Zu unserem nächsten Thema, das sind die Schweizer Rekrutinnen und Rekruten, die in den letzten rund 20 Jahren unsportlicher geworden sind. So heisst es in einer neuen Studie, die eine Auswertung gemacht hat von Testdaten von etwa 700'000 Rekrutinnen und Rekruten. Dani Glur.
3: Aus dem Stand so weit gumpen, wie man kann, Medizinball weitwurf, solange es geht auf einem Bein stehen, immer schneller 20 Meter hin und her säckeln und nur mit den Zehen und den Unterarm am Boden so lange wie möglich einen Plank machen und abwechslungsweise einen Fuß nach dem anderen lüpfen. Das ist der Fitnesstest, den in den letzten 20 Jahren gut 700'000 Rekruten und Rekrutinnen gemacht haben. Die Gesamtpunktzahl ist dabei von knapp über 74 im Jahr 2006 auf gut 70 gesunken, sagt Rahel Gilgen-Ammann vom Bundesamt für Sport Paschpo.
4: Ich denke, es ist nicht alarmierend. Gleichwohl ist es wichtig, dass wir hinschauen, weil das eben gleich darauf hinweist, weil das sind so viele Personen, die involviert sind, so viele Datenpunkte, die analysiert worden sind, dass es durchaus gesellschaftsrelevant ist, dass da ein Rücklauf passiert.
3: Trotz der tieferen Gesamtpunktzahl beim Test an der Aushebung sagen aber immer mehr Rekruten von sich selber, dass sie trainiert sagen. Die Zahl ist von 40% auf 56% gestiegen. Entscheidend ist aber, wie die Zahl erfasst wird, sagt Rahel Gilgen-Ammann.
4: Fitnessleistung haben wir mit dem Test gemessen und wie aktiv dass sie sagen, dass sie sind, haben wir erfragt. Das ist Selbstdeklaration und da kann man natürlich einfacher ein bisschen schiessen als bei einem objektiven Test.
3: Die Zahlen beziehen sich nur auf die Männer. Ganz anders sieht es bei den Frauen aus. Bei ihnen hat sich nicht nur die Selbsteinschätzung verbessert, sondern auch das Testresultat.
1: Der Dani Glur hat zusammengefasst, was eine Studie notiert hat zum Fitnessstand der Schweizer Rekrutinnen und Rekruten. Übrigens, von mir sind keine Daten da verwertet worden. Meine RS liegt weiter zurück. Und ich sage jetzt nicht, ob ich den Fitnessschnitt gehoben oder gesenkt hätte.

0: Ein Legenden aus der Soul, Rhythm and Blues und Pop Sparte. Von den frühen 60er Jahren haben wir die Aufnahme gehört von Ben E. King. Nicht mehr unter uns, aber der Mann, den wir schon bald hören auf Zentral schon. Und er ist recht nah von uns, kommt immer näher. Morgen und übermorgen gibt er ein Konzert im Hallenstadion und ein paar Tage später noch in der Westschweiz, der Robbie Williams. Hören wir gerade in ein paar Minuten mit dem Song «Come Undone». Jetzt ist 17:30.
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0: 17:30. Ich höre das Zentralinfo jetzt mit Verkehrsinfos. Frisch dazukommen, Meldung für die A2 Richtung Luzern. Da hat es ein Pannenfahrzeug zwischen der Verzweigung Wickertal und Reide. Es ist ein kaputter Lastwagen, der rechte Fahrstreifen ist blockiert. Auf der Rickenstrasse ist immer noch gesperrt zwischen Geberdingen und Ricken. Die Umleitung führt über Gummiswald nach einem Unfall. Auf der A1 Richtung Bern staut es zwischen Brütiseller Kreuz und dem Stelzentunnel. Auch dort hat es einen Unfall gegeben vor einer Weile. Dann in der Innerschweiz auf der A2 Richtung Luzern haben wir stockenden Verkehr zwischen dem Lopper und dem Sonnenbergtunnel. Auf der A14 Richtung Leuchtenstadt ab Giesikenroth bis zur Verzweigung Rothsee stockt es. Und nach wie vor gibt es zwei Pannenfahrzeuge in der Leventina.

0: in Gotthard. Und direkt vor dem Gotthard Richtung Deutschschweiz hat es 3 Kilometer Stau.
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0: Herrlich. Für die, die gerne Sonnenschein haben, ist es für uns das Thermometer an diesen Orten um die 30 Grad heiß herum. Das wird dann anders in den kommenden Stunden. Das erste Mal im Laufe des Abends und in der Nacht ziehen sich die Wolkenschichten zusammen und es kann dann regnen oder gewittern. Zum Teil kann es auch heftige Gewitter geben. Allerdings, Meteorologen können nicht genau eruieren, wo das Ganze durchzieht. Es kann auch gut sein, dass ihr trocken bleibt. Zum Teil hat es dann auch stürmische Böen in der Nähe der Gewitter. Dann morgen Mittwoch, da erwarten wir einen grauen Tag und zwischendurch nass bei Maximaltemperaturen um die 18 Grad. Spürli milder wird es dann wieder am Donnerstag und Freitag um die 20 Grad warm. Erwarten wir zum Teil sonnig bis recht sonnig wird es und am Samstag dann ein recht oder meistens sonniger Tag bei etwa 22 Grad.
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0: Mit der Tanznummer von den Pointer Sisters und wir tanzen mit dem Fieldsball von Stan Wawrinka etwa um 20 vor. Es gibt Good News für die Fans vom Stan the Man, der seine Abschiedstournee Nome Davis Cup verlängert.

0: Wir haben 20 vor 6 gehabt. Dienstagabend, ihr hört jetzt Zentralinfo.
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0: Dienstagabend, ein Abend, wo etwa die Fußballfans glänzige Äugchen überkommen und sich könnt königlich fühlen, Janik Kühn.
2: Ja, und ich gehöre definitiv auch dazu. Ja, definitiv. Champions League immer, die gehört man auch gerne. Und dann sieht man auch, wenn die Besten dann auch gegeneinander antreten. Das wird in dieser Saison heute Abend das erste Mal sein, bevor wir aber dort anschauen. Machen wir als allererstes noch eine Meldung zum FC Luzern. Und zwar der Mio Zimmermann, der verlängert beim FC Luzern vorzeitig seinen Vertrag. Der 19-jährige Mittelfeldspieler unterschreibt bis im Sommer 2030. Der Mio Zimmermann hat vom SC Chien seinen Nachwuchs vom FCL gewechselt. Nach einer längeren Verletzung ist er jetzt in dieser Saison in jedem Pflichtspiel zum Einsatz gekommen. Gerade zwei Schweizer Nazi-Spieler dürfen auf eine Auszeichnung beim Ballon d'Or hoffen. Der Gregor Kobel ist als bester Goalie nominiert. Zu seinen Konkurrenten gehört zum Beispiel der Real Madrid-Goalie, der Thibaut Courtois. Der Juan Manzambi ist als bester Jungspieler nominiert, der 20-Jährige. Er hat an der WM mit 3 Goal und 2 Vorlagen für die Schweizer Nazi überzeugt. Konkurrenz kommt er unter anderem von der spanischen Weltmeisterschaft Lamine Yamal und Pau Cubarsí über. Die Wahl der besten Fußballer des Jahres ist Ende Oktober zu London. Und jetzt kommen wir zum königlichen Abend, zu der Champions League. Die geht nämlich wieder los und wir hören sie. Ah, Fußballherz, was willst du noch mehr? 8 Schweizer sind mit ihren Clubs in der Liga-Phase mit dabei. Wer ist denn heute im Einsatz? Da hat der Überblick Michel Grünig.
3: Zum Auftakt kommt es zum Kracher Real Madrid gegen Inter Mailand mit Manuel Akanji in der Reihe der Italiener. Der Juan Manzambi reist mit Aston Villa auf Brügge. Dort spielt Schweizer Trio Jan Sommer, André Vasovic und Cheveio Zava. Der Schweizer Nazi-Goli Gregor Kobel startet mit Borussia Dortmund gegen Villarreal in der Champions League. Und der Westschweizer Lun Serdanovic empfängt mit Lille Betis Sevilla.
2: Erst morgen mit Stuttgart im Einsatz ist der Luca Hackes und auch der Titelverteidiger Paris Saint-Germain startet morgen in die Champions League. Wir gehen zum Eishockey. Ambri Piotta kommt einen neuen Verteidiger über, und zwar der 26-jährige Schwede, der William Worg-Kreu. Er soll den Jesse Virtanen ersetzen, bis sich der von seiner Knieverletzung erholt hat, schreibt Ambri. Das sollte im Herbst der Fall sein. Der William Worg-Kreu hat über 200 Spiele in der höchsten schwedischen Liga gemacht und auch in Finnland und in Deutschland gespielt. Er bringe Intensität und Stabilität in die Defensive von Ambri und sei auch sehr gut bei Spielen in Unterzahl, schreibt der HC Ambri Piotta. Und zum Schluss gehen wir noch zum Tennis. Der Stan Wawrinka, der schlägt noch einmal für die Schweiz im Davis Cup auf den 41-jährigen Stab für das Duell gegen Brasilien zu Rio de Janeiro nächste Woche im Aufgebot. Für den Stan Wawrinka wird der letzte Davis Cup-Einsatz für sein Karrierenende sein. Sein grösster Erfolg in diesem Wettbewerb hat er vor 12 Jahren gefeiert, wo er zusammen mit dem Roger Federer und dem Schweizer Team den Titel geholt hat. Und ja, da übergebe ich dir, oder besser gesagt, da spiele ich den Ball übers Netz zu dir, Christian.
0: Ja, ich habe vorhin gerade noch schnell ein Statement vom Severin Lüthi, dem Davis Cup Captain, gesehen bei SRF. Und für ihn ist das Ganze eine sehr emotionale Geschichte. Der Standerman, mittlerweile 41, kommt nochmal jetzt wirklich gerade im Abend von seiner Karriere oder schon am späten Abend von seiner Karriere ins Davis-Team zurück.
4: Ja, sehr. Also wir haben so viele Sachen zusammen erlebt und ich hatte ehrlich gesagt gar nicht damit gerechnet, oder, dass das für ihn ein Thema ist. Aber er hat mir das stark gesagt, dass er das eigentlich gerne würde machen. Und nein, ich freue mich extrem als Typ, auch mit ihm Zeit können zu verbringen, aber natürlich auch als Spielerin können dabei zu sein, ist wirklich unglaublich.
0: Übrigens, der Severin Lüthi traut am Stan Wawrinka viel zu. Natürlich sieht er nicht mehr auf seinem höchsten Niveau, das er schon hatte in seiner Weltkarriere. Aber wenn er noch eine extra Meile gehen kann, noch ein bisschen draufsetzen, dann kommt das sehr gut. Und der Standerman ist gesetzt.
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0: Wir setzen euch auch gerne, setzen, wenn ihr Lust habt. Mit euch einen Musikwunsch für die nächste Stunde. Hier haben wir Carte Blanche. Alle dürfen mitmachen. Egal, was für ein Handicap ihr habt im Golf oder was für einen Tennisarm ihr schwingt. Über WhatsApp sind wir auf Empfang für eure Sprachnachrichten.

10 vor 16 nochmals Verkehrsupdate fürs Zentraland. Nach wie vor ist die Rickenstrasse zwischen Geberdingen und dem Ricken gesperrt. Wegen einem Unfall. Der Verkehr wird umgeleitet über Gummiswald. Auf der A2 Richtung Luzern staut es wegen einem Pannenfahrzeug zwischen der Verzweigung Wickertal und Reiden. Es ist ein Pannenlastwagen. Der rechte Fahrstreifen ist blockiert. Auf der A4 Richtung Brunnen stockt es im Feierabendverkehr zwischen Chom und der Verzweigung Rüttihof. Auf der A2 Richtung Luzern stockt es ab dem Lopper bis zum Sonnenberg-Tunnel. Und auf der A8 haben wir Stop and Go zwischen Altnachstadt und dem Lopper. Und noch Meldung für die A14 Richtung Luzern. Stop and Go zwischen Giesikenroth und der Verzweigung Rothsee. Allen unterwegs wünschen wir eine gute und sichere Fahrt. Habt Sorge.

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2: 30 Grad meldet Cham, 32 Grad Mose. Jetzt ist Abend um 6 Uhr.
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4: Beim Kampfjäger 35 hat es nie einen Fixpreis gegeben. Vegane Produkte dürfen nicht Salami oder Schinken heißen. Und der FC Luzern verlängert den Vertrag vom Mio Zimmermann. Nachrichtenstudio, der andere Schalbert. Beim Kauf der neuen F-35-Kampfjets haben Bundesrat und das Verteidigungsdepartement mehrere Fehler gemacht. Zu diesem Schluss kommt die Geschäftsprüfungskommission GPK des Nationalrats. Sie stellt fest, dass mit den USA gar kein pauschaler Fixpreis vereinbart worden sei. Trotzdem habe Bundesrätin Viola Amherd gegenüber Parlament und Öffentlichkeit von einem Fixpreis gesprochen, sagt David Roth von der GPK.
5: Die Kommission gelangt zum Schluss, dass im Rahmen der Vertragsverhandlungen kein pauschaler Fixpreis ausgehandelt wurde. Tatsächlich wurde einzig festgehalten, dass die Schweiz für die Flugzeuge denselben Preis bezahlen würde wie die amerikanische Regierung gegenüber dem Hersteller. Dies entspricht dem Grundsatz des FMS-Systems No Profit, No Loss.
4: Sprich, dass der Preis für den Kampfjet kostendeckend sein muss. Weiter kritisiert die GPK, Amherd habe den Bundesrat zu spät darüber informiert, dass der Kauf teurer wird. Sie habe 8 Monate lang gewartet. Erst kurz vor ihrem Rücktritt Ende März 2025 informierte sie den Bundesrat. Wegen der Mehrkosten will der Bund inzwischen nur noch rund 30 statt ursprünglich 36 Kampfjets kaufen. Vegane Produkte dürfen in der Schweiz nicht als Salami oder Schinken verkauft werden. Solche Bezeichnungen seien ausschließlich Fleischerzeugnissen vorbehalten, schreibt das Bundesgericht. Es hat damit eine Beschwerde von Lidl Schweiz abgewiesen. Konkret ging es um 3 vegane Produkte der Rügenwalder Mühle. Lidl hatte argumentiert, die Verpackungen machten klar, dass es sich um vegane Produkte handelt. Schweizer Stellungspflichtige sind immer weniger fit. Das zeigt eine Langzeitstudie des Bundesamts für Sport mit Daten von rund 700.000 Personen. In den letzten 20 Jahren sei die durchschnittliche Leistung der jungen Männer im Fitnesstest der Armee gesunken, sagt Rahel Gilgen vom Bundesamt für Sport.
6: Ich denke, es ist nicht alarmierend. Gleichwohl ist es wichtig, dass wir hinschauen, weil das eben gleich darauf hinweist, weil das sind so viele Personen, die involviert sind, so viele Datenpunkte, die analysiert worden sind, dass das durchaus gesellschaftsrelevant ist, dass da ein Rücklauf passiert.
4: Ein Grund könnte sein, dass viele Männer bei der Rekrutierung älter sind als früher. Auch die Corona-Pandemie habe sich auf die Fitness ausgewirkt. Das Gegenteil zeigte sich bei den Frauen, die freiwillig Militärdienst leisten. Ihre Leistungen haben sich verbessert. Die Schweizer Strompreise sinken im nächsten Jahr im Schnitt um rund 4%. Grund dafür sei vor allem das Ende langfristiger Verträge, die kurz nach Beginn des russischen Angriffskrieges auf die Ukraine gemacht wurden, sagt Felix von Tobel, Vizepräsident der Elektrizitätskommission.
7: Es ist so, dass immer noch längerfristige Verträge gegeben hat, die in der Hochpreisphase 2023 abgeschlossen worden sind. Und die laufen jetzt immer mehr aus.
4: Ein typischer Schweizer Haushalt dürfte im nächsten Jahr im Schnitt gut 50 Franken sparen. Die Stromrechnung läge dann noch bei rund 1'200 Franken. Meldung vom Fußball: Mio Zimmermann verlängert beim FC Luzern vorzeitig seinen Vertrag. Der 19-jährige Mittelfeldspieler unterschreibt bis im Sommer 2030. Mio Zimmermann hat vom SC Kriens in Nachwuchs vom FCL gewechselt. Nach einer längeren Verletzung ist er jetzt in dieser Saison in jedem Pflichtspiel zum Einsatz gekommen.
2: Verkehrsinformationen um 4 ab 6 fürs Zentralland. Die Rikenstrasse ist nach wie vor gesperrt zwischen Geberdingen und Riken wegen einem Unfall. Der Verkehr wird umgeleitet. Auf der A2 staut wegen einem Pannenfahrzeug Richtung Luzern zwischen der Verzweigung Wickertal und Reiden. Auf der A4 Richtung Brunnen haben wir Stop and Go zwischen Chom und der Verzweigung Rüttihof. Auf der A2 Richtung Luzern stocken es zwischen dem Spiertunnel und dem Sonnenberg wegen Verkehrsüberlastung und auf der A14 Richtung Luzern ab Giesikerod bis zur Verzweigung Rotsee. Der Wetterausblick mit dem Roger Perret von Meteo News.
8: Am Abend nicht Bewölkung zu und in der Folge gibt es Regengüsse und Gewitter. Auch heftige Gewitter sind durchaus möglich. Die Temperaturen gehen zurück bis morgen auf etwa 17 Grad. Morgen Mittwoch, da ist dann der ganze Tag meistens bewölkt und immer wieder nass. Das ist deutlich kühler als heute. Wir haben rund 18 Grad mit einem zeitweise mäßigen Westwind. Am Donnerstag und Freitag da erwarten wir teilweise bis recht sonniges Wetter. Es sollte trocken bleiben und die Temperaturen sind jeweils bei maximal etwa 20 Grad und damit in einem doch recht angenehmen Bereich.
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4: Der Luzerner Kantonsrat will nicht wissen von einem neuen Wahlsystem. Er lehnt zwei Volksinitiativen dazu ab. Die Initiative von der SVP will bei Kantonsratswahlen Listenverbindungen einschränken. Die SVP-Kantonsrätin Isabel Kuhns begründet.
9: Listenverbindungen werden heute taktisch und wechselnd eingesetzt. Einmal mit dieser Partei, dann mit einer anderen Partei. Das Beispiel der GLP ist bekannt. Die Verbindungen folgen nicht politischer Nähe, sondern rein mathematischer Optimierungen. Genau diese Intransparenz ist für die Stimmberechtigten schwer nachvollziehbar.
4: Der Luzerner Kantonsrat hat die Initiative von der SVP klar abgelehnt. Im gleichen Zug hat er auch Nein gesagt zu einer Initiative von der GLP, die will den sogenannten doppelte Puckelsheim einführen. Es wäre jetzt das gleiche Wahlsystem, das zum Beispiel schon Kantone Uri, Schweiz, Nidwald oder Zug haben. Als nächstes kommen die beiden Initiativen vors Volk. Es gibt eine Doppelabstimmung. Im Kanton Luzern sind anscheinend mehrere Abstimmungsplakate zur Fangewaltinitiative kaputt gemacht worden. Das beklagt die Partei, die die Initiative lanciert hat. Zorb zum Beispiel sei an einem Standort schon 6-mal Plakate zerstört oder weggenommen worden, schreibt Mitte. Wer dahinter steckt, ist nicht bekannt. Das Luzerner Stimmvolk entscheidet Ende Monat über strengere Regeln an Fußballspielen. Die Fluggesellschaft Swiss will am Verkehrshaus in Luzern einen Airbus A340 schenken. Der Langstreckenflieger soll im Jahr 2028 auf Luzern kommen, ein Teil der Luftfahrtausstellung werden. Aber hat das Museum für das etwa 125 Tonnen schwere Flugzeug überhaupt Platz? Dazu sagt Martin Ettlinger, Direktor vom Verkehrshaus Luzern.
10: Wir haben Platz, wir haben das ausgemessen, wir haben geschaut, wo das hinkommt. Es muss kein grosses Flugzeug verschwinden wegen dem. Auch Coronado ist uns natürlich äußerst wichtig und das hat aber Platz. Das darf man sagen, das Verkehrshaus hat einen grösseren Hof, als man meint.
4: Ob der Airbus wirklich auf Luzern kommt, ist aber noch offen. Unter anderem fehlt noch das Geld für den Transport und für die Arbeiten vor Ort. Das dürfte mehrere Millionen Franken kosten. Bis Ende Jahr will das Verkehrshaus das Geld vor allem bei Stiftungen, Unternehmen und privaten Geldgeber sammeln. Und im Kanton Obwald hat vermutlich ein Wolf ein Rind gerissen. Passiert ist es am Freitag auf der Alp, Talalp im Kleinmelchtal bei Lungern. Die Nachproben sollen jetzt eine Klarheit bringen. Dass ein Wolf ein Rind reisst, sei selten, sagt der Leiter vom Obwaldner Amt für Wald und Landschaft, der Roland Christen.
11: Das ist nicht ausgeschlossen, da gibt es immer wieder so Übergriffe, aber es ist eher die Ausnahme, dass der Wolf auf ein Rind losgeht.
4: In diesem Jahr war es laut Roland Christ im Kanton Obwalden der erste Wolfsriss gewesen.
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0: guten Abend miteinander.
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0: Und bis um 7 Uhr bin ich noch ein bisschen angewiesen auf eure Mitarbeit. Brennt euch einen Song unter den Nägeln. Den lasst ihr nicht deutsch, sondern schickt ihn ins Studio. Wir spielen dann, wenn ihr gerade allen, die zuhören, auch eine Freude machen kann, euren Lieblingstitel am Radio. Noch mit einer schönen Nachricht dazu. Etwas zum Song, etwas zu euch, zum Abend oder für jemanden ganz Besonderes. Schickt jetzt ein WhatsApp ins Zentralstudio.
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Dienstagabend, ihr hört Radio Zentral, jetzt gerade mit Luzerner Musik. Der Musikwunsch von der Romina von Rockkreuz. Sie hört gerne den Song «I'm All Right, Jack» von der Dada Anteportas. Wenn auch ihr einen speziellen Wunsch habt, der heute Abend im Radio laufen sollte, dann schickt dieses WhatsApp auf 078 933 44 20. Alright! You

0: vom Kari Gmür von Galgenen haben wir die Nachricht bekommen.
1: Ja, ich würde gerne von Matthias Reim, verdammt, ich liebe dich, für mein Schätzchen in Galgenen, dir in Gmür, das wünschen. Und ich stehe im Stau, in Utzne und ich komme so schnell als möglich heim. Danke.
0: Der Matthias Reim hören wir gerade in wenigen Augenblicken. Hier noch weitere Verkehrsinformationen. Zwischen Geberdingen und dem Ricken ist nach wie vor die Rickenstrasse gesperrt wegen einem Unfall. Auf der A2 Richtung Luzern stockt es ab dem Spiertunnel bis zum Sonnenberg und auf der A14 Richtung Luzern haben wir Stop and Go zwischen Buri und der Verzweigung Rotsee. Weiters auch noch die üblichen Verdächtigen über den Seedamm, beispielsweise ab Pfäffikenschweiz bis Rapperswil, hat es Feierabendstau. Allen, die unterwegs sind, eine gute Fahrt.
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0: Und da geht es heute um die Ablenkung beim Autofahren. Etwas ganz Gefährliches. Ja, schnell ist es passiert und man lässt sich ablenken. Und das kann dann eben Konsequenzen haben. Marco Wölfli vom TCS.
3: Wenn man beim Autofahren abgelenkt ist, verlängert sich die Reaktionszeit massiv. Wenn man im Handy ist, kann die Reaktionszeit 50% höher sein. Das kann je nach Geschwindigkeit viel ausmachen. Wenn man 100 Stundenkilometer fährt, legt man in einer Sekunde 28 Meter zurück. Wenn das Auto vor uns bremst und wir sind nicht aufmerksam, ist der Auffahrunfall unvermeidlich.
0: Die Quellen der Ablenkung sind vielfältig. Ja, es gibt vieles, wo uns von der Strasse ablenken kann. Und Unaufmerksamkeit und Ablenkung beim Autofahren sind auch die häufigsten Unfallursachen. Wer abgelenkt ist beim Fahren, riskiert einen Unfall oder im Minimum einen Buß. Wie wird Unaufmerksamkeit bestraft?
3: Die Verkehrsregelverordnung ist klar. Die Aufmerksamkeit muss der Straße gehören und die Geräte dürfen ihm nicht ablenken. Der Autofahrer muss sein Fahrzeug zu jedem Zeitpunkt beherrschen. Wer am Steuer mit dem Handy telefoniert, wird mit 100 Franken gebüßt und bei einem Unfall kann es Kürzungen durch die Versicherung geben. SMS-Schreiben beim Fahren gilt als grobe Verkehrsverletzung und wird mit Geldstrafe oder Gefängnis bestraft. Der TCS empfiehlt darum, jederzeit den Fokus auf die Straße zu richten. Wenn man etwas im Navi oder im Radio muss einstellen muss, haltet man am besten kurz an.
0: Informationen von Marco Wölfli, Sprecher vom TCS.
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0: Ausgangstipps für die kommenden Tage. Es läuft viel im Zentralland. Jetzt schon nur gerade am Mittwoch und Donnerstag. Zum Beispiel der Zug auf dem Stierenmärt-Areal. Morgen geht es los mit dem Stierenmärt, mit der Auffuhr. Wir werden dann morgen Morgen auch berichten mit unserem Reporter mitten im Getümmel. Die stehen im Mittelpunkt am Zuger Stierenmärt, an einem Traditionsanlass. Handel, Auktion gehört dazu. Dann auch ein Tierhof, ein Säulirennen, ein Markt und eine Eisenbahn hat es auch noch. Am Abend Live-Musik mit Festwirtschaft. Alle Infos zum Programm vom Zuger Stierenmärt findet ihr auf braunvieh.ch. Morgen und am Donnerstag der Zuger Stierenmärt mit in der Stadt Zug. Und jeden Mittwoch gibt es im Dukes Zielbruck ab der Viertel vor 8. Ein Tanz-Crash-Kurs mit Jive, Boogie Woogie und Rock'n'Roll und anschliessend Party im Dukes-Saal. Und im Dukes-Club ab den 8. die Blue Box Power Party mit Top-DJs. Morgen ist es wieder soweit, Viertel vor 8 im Dukes-Saal, ein Tanz-Crash-Kurs und Party oder dann im Dukes-Club Blue Box Power Party mit Super-DJs. Wir wünschen euch zu all dem recht viel Vergnügen.
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0: Matthias Reim gehört zu euren Favoriten. Wer noch? Wir sammeln noch Musikvorschläge für die nächste halbe Stunde. Jetzt ist 6:30.
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2: Im Nachrichtenstudio Randi Schelbert. Beim Brand eines Firmengebäudes in Bellach im Kanton Solothurn ist heute eine Person ums Leben gekommen. Die Einsatzkräfte hätten die leblose Person im Inneren des Gebäudes gefunden, teilt die Polizei mit. Das Gewerbegebäude wurde durch das Feuer vollständig zerstört. Der Schaden dürfte mehrere hunderttausend Franken betragen. Vor knapp 2 Jahren ist ein Mann in Zürich-Oerlikon mit einem Messer auf eine Gruppe Kinder losgegangen und verletzte 3 von ihnen teils schwer. Nun hat die Zürcher Staatsanwaltschaft den mutmaßlichen Täter angeklagt wegen mehrfachen versuchten Mordes. Der damals 23-jährige Chinese habe die Tat wochenlang geplant und sei skrupellos vorgegangen, so die Staatsanwaltschaft. Sie verlangt eine Freiheitsstrafe und einen Landesverweis von 15 Jahren. An der französischen Côte d'Azur haben Diebe mehrere Gemälde aus einem Renoir-Museum gestohlen. Das bestätigt der Stadtpräsident von Gans-sur-Mer, wo sich das Museum befindet. Nach ihnen werde gefahndet. Welche Gemälde gestohlen wurden, ist bisher nicht bekannt. Die Gemälde haben gemäß der Nachrichtenagentur AFP einen Wert von mehreren Millionen Euro. Am Meldung vom Velo, der Matthew Brennan gewinnt die 16. Etappe von der Vuelta. Für den jungen Brit ist es an dieser Vuelta schon der 4. Sieg. Im Gesamtklassement ist weiterhin der Spanier Enric Mas der Leader.
0: Verkehrsinfo für die Rikenstrasse, die ist immer noch gesperrt zwischen Geberdingen und Riken in beide Richtungen wegen einem Unfall. Und auf der A14 Richtung Luzern stocken Zapuri bis zur Verzweigung Rotsee. Sonst keine gröberen Störungen im Zentraland. Allerseits eine gute Fahrt.
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0: Vielerorts dürfen wir noch einen sonnigen Abend geniessen. Es kommen dann aber mehr und mehr dichte Wolken und es kann regnen oder gewittern im Laufe des späteren Abends oder der Nacht. Zum Teil kann es auch heftige Gewitter geben. Morgen Mittwoch ist der ganze Tag bewölkt und zeitweise nass. Das Thermometer geht noch höchstens auf 18 Grad auf. Im Vergleich zu heute also ein deutlicher Temperatursturz. Dann am Donnerstag und Freitag wieder recht sonnig und bis zu 20 Grad erwarten wir dann, bevor es am Samstag mit viel Sonnenschein bis zu 22 Grad gibt.
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0: Mit dem King of Rock'n'Roll, All Shook Up.

Ja, da ist Resi Trütsch und ich wünsche mir für alle, die heute geschwitzt haben und für einfach alle, die mich kennen, diesen wunderschönen Song Tennessee Whiskey. Weil genieße ich doch jetzt noch einmal heute ein bisschen schwitzen, weil von morgen an wird es eben definitiv kälter. Einen wunderschönen Abend und tschüss zusammen.

0: 8 Minuten ab der halben 7. Dienstagabend hören die Radio Zentral und da haben wir gerade von einem Hörer Meldung bekommen, dass die Trickenstrasse wieder offen ist. Nach einem Unfall war sie eine Weile gesperrt, jetzt aber wieder grünes Licht auf der Rickenstrasse zwischen Geberdingen und Ricken. Alle, die unterwegs sind, eine gute Fahrt. Ihr werdet gerade begleitet durch eine wunderschöne Ballade, ein Duett, das der Zentralhörer Roland vorgeschlagen hat.
1: Ich hatte eine Idee, also der respektive Wunsch, Islands in the Stream von den Bee Gees, wo Dolly Parton, die kürzlich in die höheren Reichen gewechselt hat, zusammen mit Kenny Rogers 1983 gesungen hat. Danke und schönen Abend. Tschüss.

0: Guten Dienstagabend mit Zentralmusik, wo ihr sagt, was bei uns läuft. Unter anderem eine Hörerin, die an einem lauten Arbeitsplatz gerade ist im Moment.
1: Hallo miteinander, ich bin Christina. Ich bin gerade am Mauchenzug in Nidwalden. Und ich wurde mich über das Lied «Get Lucky» von Pharrell Williams freien. Schönen Hinweis von euch noch und gute Zeit. Ciao miteinander.

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Hallo, liebes Zentralteam, hier ist Lisa von der Alpwirtschaft Vorderwänge. Ich hatte letzte Woche Besuch von meiner Serviertochter, die letztes Jahr einen Monat bei mir war, von der Carolina aus dem schönen Salzburgerland vom Fuschelsee. Ihr glaubt nicht, wenn ich mich gefreut habe, als das junge Modi unter der Tür gestanden ist. Und als Erinnerung daran würde ich mir gerne von der Status Quo den Song Caroline wünschen. Da kann ich noch ein bisschen in Erinnerungen schwelgen. Danke und habt einen schönen Abend.

0: Boogie Woogie Rock'n'Roll Status Quo erklingt hier auf zentralem 5 vor 7. Gleich die nächsten Nachrichten. Noch ein paar Luftgümpfe hören wir von heute Nachmittag.
1: Hopp FCL, hole, Sieg gegen Basel!
0: Sagt Wiesel von Kiswil, der VIP-Billett gewinnt für das Sonntagsspiel gegen FCB vom FC Luzern. Oder beim Pascal von Schachen tun sie so.
2: Danke vielmals, Radio Zentral. Yeah, gewonnen! Juhu! Am Sonntag sehe ich live, wie das Passerleckli geht auf den Luzerner Almen. Danke vielmals.
0: Bis zu den News, noch ein paar Takte Van Morrison, da ist der Song Wonderful Remark. Übrigens, wir haben noch diverse Billette, die wir in den nächsten Tagen verlosen.

0: ist abends um 7 Uhr bei 25 Grad zu einsiedeln und 30 Grad zusammen.
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2: Der Personalmangel in der Pflege wird noch grösser. Beim Kampfjet F-35 hat es nie einen Fixpreis gegeben und vegane Produkte dürfen nicht Salami oder Schinken heissen. Im Nachrichtenstudio der André Schelbert. In der Schweiz werden in den kommenden Jahren immer mehr Pflegefachkräfte fehlen. Bis 2034 kann der in der Schweiz ausgebildete Nachwuchs voraussichtlich höchstens 55% des benötigten Personals abdecken. Das zeigt ein neuer Bericht des Schweizerischen Gesundheitsobservatoriums. Gleichzeitig dürfte bis dahin fast ein Drittel des heutigen Personals nicht mehr im Gesundheitsbereich arbeiten. Verschärft wird die Situation durch die alternde Bevölkerung und den steigenden Pflegebedarf. Beim Kauf der neuen F-35 Kampfjets haben Bundesrat und das Verteidigungsdepartement mehrere Fehler gemacht. Zu diesem Schluss kommt die Geschäftsprüfungskommission GPK des Nationalrats. Sie stellt fest, dass mit den USA gar kein pauschaler Fixpreis vereinbart worden sei. Trotzdem habe Bundesrätin Viola Amherz gegenüber Parlament und Öffentlichkeit von einem Fixpreis gesprochen, sagt David Roth von der GPK.
3: Die Kommission gelangt zum Schluss, dass im Rahmen der Vertragsverhandlungen kein pauschaler Fixpreis ausgehandelt wurde. Tatsächlich wurde einzig festgehalten, dass die Schweiz für die Flugzeuge denselben Preis bezahlen würde wie die amerikanische Regierung gegenüber dem Hersteller. Dies entspricht dem Grundsatz des FMS-Systems No Profit, No Loss.
2: Sprich, dass der Preis für den Kampfjet kostendeckend sein muss. Weiter kritisiert die GPK. Amherd habe den Bundesrat zu spät darüber informiert, dass der Kauf teurer wird. Sie habe 8 Monate lang gewartet. Erst kurz vor ihrem Rücktritt, Ende März 2025, informierte sie den Bundesrat. Wegen der Mehrkosten will der Bund inzwischen nur noch rund 30 statt ursprünglich 36 Kampfjets kaufen. Beim Brand eines Firmengebäudes in Bellach im Kanton Solothurn ist heute eine Person ums Leben gekommen. Die Einsatzkräfte hätten die leblose Person im Inneren des Gebäudes gefunden, teilt die Polizei mit. Das Gewerbegebäude wurde durch das Feuer vollständig zerstört. Der Schaden dürfte mehrere 100.000 Franken betragen. Vegane Produkte dürfen in der Schweiz nicht als Salami oder Schinken verkauft werden. Solche Bezeichnungen seien ausschließlich Fleischerzeugnissen vorbehalten, schreibt das Bundesgericht. Es hat damit eine Beschwerde von Lidl Schweiz abgewiesen. Konkret ging es um 3 vegane Produkte der Rügenwalder Mühle. Lidl hatte argumentiert, die Verpackungen machten klar, dass es sich um vegane Produkte handelt. Und außerdem Happy End nach 4 Wochen Suche. Eine französische Familie hat ihre entlaufene Katze nach 28 Tagen wiedergefunden. Das Tier war auf der Fahrt in die Ferien auf einer Autobahnraststätte südlich von Lyon entwischt. Die Familie verzichtete zunächst auf Ferien, suchte 1,5 Wochen vor Ort und kehrte danach jedes Wochenende zurück. Schließlich konnte sie die Katze auf derselben Raststätte wieder einfangen.
0: Keine Verkehrsinformationen haben wir mehr, respektive einfach die Information, dass überall störungsfrei rollt im Zentralland. Trickenstrasse ist auch wieder offen zwischen Geberdingen und Ricken. Allen unterwegs eine gute Fahrt. Es braut sich etwas zusammen. Es muss aber nicht nass werden bei euch. Es kann, zum Teil kann es auch heftige Gewitter geben in der Nacht. Aber da und dort kann es auch trocken bleiben. Wir haben einen Wetterwechsel in den kommenden Stunden. Eine Kaltfront kommt rein, die bringt morgen höchstens noch 18 Grad maximal im Zentralland. Es ist ein grauer Tag und es wird zwischendurch nass. Am Donnerstag und Freitag dann wieder zum Teil oder sogar recht sonnig und bis zu 20 Grad warm. Am Samstag schon wieder 22 Grad. Am Samstag wird es meistens sonnig. Wir haben verschiedene Lieblingssongs gespielt in der letzten Stunde auf Wunsch von euch. Ich denke auch, jetzt könnte der ein oder andere Favorit von euch darunter sein im Programm. Hier ein Überblick. So wird Brian Adams singen in der Ballade «Everything I do it for you». Oder Miley Cyrus. Ein bisschen mehr Druck noch singt sie von «End of the World». Oder der «King of Pop», der speziell wieder hoch im Kurs ist, seit dem Kinostreifen über Michael Jackson. ihn hören wir. Oder Blues Brothers. Oder den können wir auch ganz anders, feiner mit dem Rod Stewart. Und jetzt wollte ich nicht viel Wort verlieren, sondern viel Vergnügen wünschen dazu. Das ist Radio Zentral mit dem breitesten Musikmix am Dienstagabend. Hilbe hin, Kallersitz.

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Das ist der Elton John mit dem Song «I guess that's why they call it the blues». Einer der vielen Klassiker, den er auf Platte oder CD gepresst hat, der grosse Mann mit dem, je nachdem, Flügel oder sonst an einem Tasteninstrument. Immer wieder gern gehört hier auf Radio Zentral. Eben auch das Geräusch hier. Von denen wird es ganz viel geben. Morgen, am Mittwoch und am Donnerstag. 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Und mit drinnen im Geschehen, schon morgen Morgen, ist unser Reporter der Pius Vogel. 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

Dienstagabend, es ist 7:30 Uhr. Entspannte Klänge und Rhythmen von Michael Jackson haben wir hier gerade gehört. Der Lenny Kravitz macht sich bereit. In wenigen Augenblicken hören wir ihn mit einem von seinen grossen Hits. Und ihr müsst nicht einmal läuten, wenn ihr Radio Zentral besuchen wollt, in ziemlich genau 2 Monaten. 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

Applaus für Blues Brothers hier auf Radio Zentral. Nicht gerade live im Studio, das wäre ja schön, wäre aber ein bisschen eng, wenn sie hier bei uns würden auftreten würden. Die Legende aus Amerika. Im Film kann man sie wieder nachschauen. Die Dame hier ist öppen unterwegs. Wer weiß, vielleicht kommt sie öppen auch wieder in die Schweiz. Miley Cyrus. Und dann bis zu den Nachrichten an noch ein Klassiker vom Rod Stewart. Viel Vergnügen und einen schönen Dienstagabend miteinander.

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3: Seedorf messen wir aktuell 22 Grad, Männendorf 26, jetzt ist es 8.
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3: Ein Helikopter verliert beim Fliegen zu Oster Öl. Der Personalmangel in der Pflege wird noch grösser und die Polizei startet eine Kampagne gegen Zahlungsbetrug. Nachrichtenstudio, Andreas Schaubert. Ein Helikopter hat bei Arbeit in Uster während des Flugs Öl verloren. Dabei wurden mehrere Straßen und Trottoirs sowie 8 bis 10 parkierte Autos durch Öltropfen verschmutzt. Insgesamt liefen rund 2 Liter Öl aus. Auf einer Wiese musste deshalb teilweise sogar die oberste Erdschicht entfernt werden. Ursache war offenbar ein defekter Heligrip auf der Unterseite des Helikopters, wie die Stadt Uster mitteilt. Wegen einer technischen Störung in Großbritannien hat die Swiss bisher 10 Flüge gestrichen. Betroffen sind Verbindungen nach London und Manchester. Mehr als 1000 Passagierinnen und Passagiere sind von den Ausfällen betroffen. Die Swiss rechnet mit weiteren Verspätungen und Flugstreichungen. Wie lange die Probleme dauern, ist noch unklar. In der Schweiz werden in den kommenden Jahren immer mehr Pflegefachkräfte fehlen. Bis 2034 kann der in der Schweiz ausgebildete Nachwuchs noch voraussichtlich höchstens 55% des benötigten Personals abdecken. Das zeigt ein neuer Bericht des Schweizerischen Gesundheitsobservatoriums. Gleichzeitig dürfte bis dahin fast ein Drittel des heutigen Personals nicht mehr im Gesundheitsbereich arbeiten. Verschärft wird die Situation durch die alternde Bevölkerung und den steigenden Pflegebedarf. Vor knapp 2 Jahren ist ein Mann in Zürich-Oerlikon mit einem Messer auf eine Gruppe Kinder losgegangen und verletzte 3 von ihnen teils schwer. Nun hat die Zürcher Staatsanwaltschaft den mutmaßlichen Täter angeklagt wegen mehrfachen versuchten Mordes. Der damals 23-jährige Chinese habe die Tat wochenlang geplant und sei skrupellos vorgegangen, so die Staatsanwaltschaft. Sie verlangt eine Freiheitsstrafe und einen Landesverweis von 15 Jahren. Das Motiv für die Tat bleibt weiterhin unklar. Polizei und Finanzbranche wollen die Bevölkerung besser vor Betrug mit Kreditkarten, E-Banking und Twint schützen. Anfang nächsten Jahres starten sie dafür eine schweizweite Kampagne. Im Fokus stehen Betrugsmaschen, bei denen Kriminelle ihre Opfer dazu bringen, Passwörter oder Zugangscodes preiszugeben oder Selbstzahlungen auszulösen. Die Kampagne soll helfen, solche Betrugsversuche frühzeitig zu erkennen und Schäden zu verhindern. Immer mehr Menschen beziehen Pensionskassengelder nicht mehr als monatliche Rente, sondern lassen es sich als Kapital auszahlen. Laut einer neuen Studie der Hochschule Luzern möchte mittlerweile mehr als die Hälfte der Befragten, die einst eine Kombination aus Rente und Kapital und damit mehr finanziellen Spielraum. Wer sich die Pensionskasse als Kapital auszahlen lässt, muss das Geld anlegen, damit es weiter Rendite abwirft und so der Lebensunterhalt finanziert werden kann. Das setzt Finanz- und Vorwissen voraus. Die Übersicht im Verkehr um 3 Minuten ab 8. Da liegen dies zurzeit keine Verkehrsmeldungen vor. Ihr habt Freifahrt. Und die Aussicht vom Wetter hat Roger Perret von Meteonews.
4: Am Abend nicht Bewölkung zu und in der Folge gibt es Regengüsse und Gewitter. Auch heftige Gewitter sind durchaus möglich. Die Temperaturen gehen zurück bis morgen Morgen auf etwa 17 Grad. Morgen Mittwoch, da ist dann der ganze Tag meistens bewölkt und immer wieder nass. Das ist deutlich kühler als heute. Wir haben rund 18 Grad mit einem zeitweise mäßigen Westwind. Am Donnerstag und Freitag da erwarten wir teilweise bis recht sonniges Wetter. Es sollte trocken bleiben und die Temperaturen sind jeweils bei maximal etwa 20 Grad und damit in einem doch recht angenehmen Bereich.

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1: Die Themen haben heute Schlagzeilen gemacht. Guten Abend. Schweizer Rekruten sind in den letzten 20 Jahren unsportlicher geworden. Das zeigt eine Auswertung des Bundesamts für Sport, BASPO. Es hat die Sporttestdaten von fast 700.000 Rekruten analysiert. Die Gesamtpunktzahl sei von knapp über 74 im Jahr 2006 auf rund 70 gesunken, sagt Rahel Gilgen-Ammann vom BASPO.
2: Ich denke, es ist nicht alarmierend. Gleichwohl ist es wichtig, dass wir hinschauen, weil das eben gleich darauf hinweist, weil das sind so viele Personen, die involviert sind, so viele Datenpunkte, die analysiert worden sind, dass das durchaus gesellschaftsrelevant ist, dass da ein Rücklauf passiert.
1: Gleichzeitig ist der Anteil derer, die sich selbst als trainiert einstufen, deutlich gestiegen, nämlich von 40% auf 56%. Der Mangel an Pflegepersonal in der Schweiz wird sich bis 2034 weiter verschärfen. Besonders davon betroffen ist die Krankenpflege, teilt das Schweizerische Gesundheitsobservatorium OPSAN mit. Dies, weil einerseits die Gesundheitseinrichtungen fast ein Drittel ihres Personals ersetzen müssen, das bis 2034 ausgeschieden sein wird. Andererseits wird die Alterung der Bevölkerung zu einem Anstieg des Bedarfs an zusätzlichem Personal führen. Um die Situation zu verbessern, brauche es überall bessere Arbeitsbedingungen, so OPSAN weiter.
3: Schweizer Schulkinder rechnen und lesen heute schlechter als noch vor 10 Jahren. Das zeigt die jüngste PISA-Studie. Michelle Grünig.
4: Vor gut 10 Jahren haben Schweizer Schülerinnen und Schüler beim Lesen über 490 Punkte gemacht. Bei der PISA-Studie 2025 sind es nur 470 gewesen. Ein ähnliches Bild zeigt sich in der Mathematik. Aber auch wenn die Leistungen in diesen Fächern schlechter geworden sind, im internationalen Vergleich ist die Schweiz immer noch überdurchschnittlich gut. Beim Rechnen und beim Problemlösen ist nur Estland besser. Und beim Lesen ist die Schweiz hinter Estland und Kanada auf dem 3. Platz.
3: Die Gemeinden in der Region nördlich Lägern zwischen dem Aargau und Zürich sollen für das geplante Atomendlager eine Entschädigung erhalten. Das hat Bundesrat Albert Rösti gestern Abend an einer Informationsveranstaltung gesagt. Bei SRF betonte er, dass niemand zu kurz kommen soll.
5: Ich kann mir nicht vorstellen, dass der Bundesrat einer Raumbewilligung zustimmen kann, wenn diese Abgeltungsfrage nicht geklärt ist, weil letztlich muss das Ganze auch vor dem Volk standhalten.
3: In gut 4 Jahren will sich der Bundesrat definitiv für einen Atomendlagerstandort entscheiden. Atomabfall soll ab 2050 eingelagert werden können.
6: Was macht das Wetter in den kommenden Tagen? Roger Perret von Meteo News.
7: Morgen Mittwoch, da ist der ganze Tag meistens bewölkt und immer wieder nass. Das ist deutlich kühler als heute. Wir haben rund 18 Grad mit einem zeitweise mäßigen Westwind. Am Donnerstag und Freitag da erwarten wir teilweise bis recht sonniges Wetter. Es sollte trocken bleiben und die Temperaturen sind jeweils bei maximal etwa 20 Grad und damit in einem doch recht angenehmen Bereich.
6: Wenn ihr durch die Nacht durch Verkehrsinformationen braucht für das Zentralland, dann findet ihr sie nicht im Radio, sondern in der Radio-App. Oder auf der Homepage von Radio Zentral ist ein Link zu laufend aktualisierten Verkehrsinformationen. Wir wünschen allen eine gute und sichere Fahrt. Ab der 5. Uhr am Morgen geben wir es dann wieder über einen Sender durch.

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2: Die Themen haben heute Schlagzeilen gemacht. Guten Abend. Mit den USA ist kein pauschaler Fixpreis bei der Beschaffung der neuen F-35 Kampfjets ausgehandelt worden. Zu diesem Schluss kommt die Geschäftsprüfungskommission. Die USA hätten bereits 2021 einen Fixpreis unmissverständlich abgelehnt, sagt SP-Nationalrat David Roth, Mitglied der Geschäftsprüfungskommission.
3: Gegenüber der Kommission hat der Projektleiter NKF diese klare Absage als Zwischenstand der Verhandlungen dargestellt. Der Kommission liegen jedoch keinerlei Dokumente vor, welche auf eine spätere Änderung der amerikanischen Position hindeuten würden.
2: Die Kommunikation des VBS gegenüber der Öffentlichkeit lasse sich deshalb nicht nachvollziehen. Der Bundesrat hatte stets erklärt, es gebe für die neuen Jets einen Fixpreis von 6 Milliarden. Die USA verlangen hingegen wegen der hohen Inflation und den stark gestiegenen Rohstoff- und Energiepreisen mehr Geld. Die Schweizer Finanzbranche startet zusammen mit der Polizei eine Sensibilisierungskampagne gegen Zahlungsbetrug. Die Initiative des Vereins Pay Attention soll sich gegen Kreditkarten und andere Zahlungsbetrüger richten und die Bevölkerung besser vor Zahlungsbetrug wappnen. Technische Maßnahmen allein reichen laut Pay Attention nämlich nicht aus, um Zahlungsbetrug wirksam zu bekämpfen. Denn Betrugsformen wie beispielsweise Phishing und Scam würden zunehmend professionell organisiert.
4: Die Schweizer Strompreise senken im kommenden Jahr im Schnitt um rund 4%. Grund dafür sei vor allem das Ende langfristiger Verträge, die kurz nach Beginn des russischen Angriffskriegs auf die Ukraine gemacht wurden, sagt Felix von Toppel, Vizepräsident der Elektrizitätskommission ElCom.
5: Es ist so, dass immer noch längerfristige Verträge hat, die in der Hochpreisphase 2023 abgeschlossen worden sind. Und die laufen jetzt immer mehr aus.
4: Ein typischer Schweizer Haushalt mit einem Verbrauch von 4.500 Kilowattstunden dürfte im nächsten Jahr im Schnitt gut 50 Franken sparen. Die Stromrechnung läge dann noch bei rund 1.200 Franken.
2: Der israelische Ministerpräsident Benjamin Netanyahu soll Warnungen vor dem Hamas-Überfall am 7. Oktober 2023 ignoriert haben. Der emiratische Präsident soll Netanyahu in einem 45-minütigen Telefonat persönlich davor gewarnt haben, dass die Hamas eine groß angelegte Offensive gegen Israel plane. Netanyahu habe die israelischen Sicherheitschefs jedoch nicht informiert und nichts mit diesen Informationen unternommen, berichtete die linksliberale israelische Zeitung Haaretz. Das Büro Netanyahus dementierte den Bericht nach Angaben des Blatts als absolute Lüge.
6: Was macht das Wetter in den kommenden Tagen? Roger Perret von Meteo News.
7: Morgen Mittwoch, da ist der ganze Tag meistens bewölkt und immer wieder nass. Das ist deutlich kühler als heute. Wir haben rund 18 Grad mit einem zeitweise mäßigen Westwind. Am Donnerstag und Freitag da erwarten wir teilweise bis recht sonniges Wetter. Es sollte trocken bleiben und die Temperaturen sind jeweils bei maximal etwa 20 Grad und damit in einem doch recht angenehmen Bereich.
6: Wenn ihr durch die Nacht durch Verkehrsinformationen braucht für das Zentralland, dann findet ihr sie nicht im Radio, sondern in der Radio-App. Oder auf der Homepage von Radio Zentral ist ein Link zu laufend aktualisierten Verkehrsinformationen. Wir wünschen allen eine gute und sichere Fahrt. Ab der 5. Uhr am Morgen tun wir es dann wieder über den Sender durchgeben.

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0: 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Es ist 11 Uhr. 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
1: Diese Themen haben heute Schlagzeilen gemacht. Guten Abend. Schweizer Rekruten sind in den letzten 20 Jahren unsportlicher geworden. Das zeigt eine Auswertung des Bundesamts für Sport, BASPO. Es hat die Sporttestdaten von fast 700.000 Rekruten analysiert. Die Gesamtpunktzahl sei von knapp über 74 im Jahr 2006 auf rund 70 gesunken, sagt Rahel Gilgen-Ammann vom BASPO.
2: Ich denke, es ist nicht alarmierend. Gleichwohl ist es wichtig, dass wir hinschauen, weil das eben gleich darauf hinweist, weil das sind so viele Personen, die involviert sind, so viele Datenpunkte, die analysiert worden sind, dass es durchaus gesellschaftsrelevant ist, dass da ein Rücklauf passiert.
1: Gleichzeitig ist der Anteil derer, die sich selbst als trainiert einstufen, deutlich gestiegen, nämlich von 40 auf 56%. Der Mangel an Pflegepersonal in der Schweiz wird sich bis 2034 weiter verschärfen. Besonders davon betroffen ist die Krankenpflege, teilt das Schweizerische Gesundheitsobservatorium OPSAN mit. Dies, weil einerseits die Gesundheitseinrichtungen fast ein Drittel ihres Personals ersetzen müssen, das bis 2034 ausgeschieden sein wird. Andererseits wird die Alterung der Bevölkerung zu einem Anstieg des Bedarfs an zusätzlichem Personal führen. Um die Situation zu verbessern, brauche es überall bessere Arbeitsbedingungen, so OPSAN weiter.
3: Schweizer Schulkinder rechnen und lesen heute schlechter als noch vor 10 Jahren. Das zeigt die jüngste PISA-Studie. Michelle Grünig.
4: Vor gut 10 Jahren haben Schweizer Schülerinnen und Schüler beim Lesen über 490 Punkte gemacht. Bei der PISA-Studie 2025 waren es nur 470. Ein ähnliches Bild zeigt sich in der Mathematik. Aber auch wenn die Leistungen in diesen Fächern schlechter geworden sind, im internationalen Vergleich ist die Schweiz immer noch überdurchschnittlich.

0: zustimmen kann, wenn diese Abgeltungsfrage nicht geklärt ist, weil letztlich muss das Ganze auch vor dem Volk standhalten.
1: In gut 4 Jahren will sich der Bundesrat definitiv für einen Atomendlagerstandort entscheiden. Atomabfall soll ab 2050 eingelagert werden können.
2: Was macht das Wetter in den kommenden Tagen? Roger Perret von Meteo News.
3: Morgen Mittwoch, da ist der ganze Tag meistens bewölkt und immer wieder nass. Das ist deutlich kühler als heute. Wir haben rund 18 Grad mit einem zeitweise mäßigen Westwind. Am Donnerstag und Freitag da erwarten wir teilweise bis recht sonniges Wetter. Es sollte trocken bleiben und die Temperaturen sind jeweils bei maximal etwa 20 Grad und damit in einem doch recht angenehmen Bereich.
2: Wenn ihr durch die Nacht durch Verkehrsinformationen braucht für das Zentraland, dann findet ihr sie nicht im Radio, sondern in der Radio-App. Oder auf der Homepage von Radio Zentral ist ein Link zu laufend aktualisierten Verkehrsinformationen. Wir wünschen allen eine gute und sichere Fahrt. 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

0: Zu diesem Schluss kommt die Geschäftsprüfungskommission. Die USA hätten bereits 2021 einen Fixpreis unmissverständlich abgelehnt, sagt SP-Nationalrat David Roth, Mitglied der Geschäftsprüfungskommission.
1: Gegenüber der Kommission hat der Projektleiter NKF diese klare Absage als Zwischenstand der Verhandlungen dargestellt. Der Kommission liegen jedoch keinerlei Dokumente vor, welche auf eine spätere Änderung der amerikanischen Position hindeuten würden.
0: Die Kommunikation des VBS gegenüber der Öffentlichkeit lasse sich deshalb nicht nachvollziehen. Der Bundesrat hatte stets erklärt, es gebe für die neuen Jets einen Fixpreis von 6 Milliarden. Die USA verlangen hingegen wegen der hohen Inflation und den stark gestiegenen Rohstoff- und Energiepreisen mehr Geld. Die Schweizer Finanzbranche startet zusammen mit der Polizei eine Sensibilisierungskampagne gegen Zahlungsbetrug. Die Initiative des Vereins Pay Attention soll sich gegen Kreditkarten und andere Zahlungsbetrüger richten und die Bevölkerung besser vor Zahlungsbetrug wappnen. Technische Maßnahmen allein reichen laut Pay Attention nämlich nicht aus, um Zahlungsbetrug wirksam zu bekämpfen. Denn Betrugsformen wie beispielsweise Phishing und Scam würden zunehmend professionell organisiert.
2: Die Schweizer Strompreise senken im kommenden Jahr im Schnitt um rund 4%. Grund dafür sei vor allem das Ende langfristiger Verträge, die kurz nach Beginn des russischen Angriffskriegs auf die Ukraine gemacht wurden, sagt Felix von Toppel, Vizepräsident der Elektrizitätskommission ElCom.
3: Es ist so, dass immer noch längerfristige Verträge hat, wo in der Hochpreisphase 2023 abgeschlossen worden sind und die laufen jetzt immer mehr aus.
2: Ein typischer Schweizer Haushalt mit einem Verbrauch von 4.500 Kilowattstunden dürfte im nächsten Jahr im Schnitt gut 50 Franken sparen. Die Stromrechnung läge dann noch bei rund 1.200 Franken.
0: Der israelische Ministerpräsident Benjamin Netanyahu soll Warnungen vor dem Hamas-Überfall am 7. Oktober 2023 ignoriert haben. Der emiratische Präsident soll Netanyahu in einem 45-minütigen Telefonat persönlich davor gewarnt haben, dass die Hamas eine groß angelegte Offensive gegen Israel plane. Netanyahu habe die israelischen Sicherheitschefs jedoch nicht informiert und nichts mit diesen Informationen unternommen, berichtete die linksliberale israelische Zeitung Haaretz. Das Büro Netanyahus dementierte den Bericht nach Angaben des Blatts als absolute Lüge.
4: Was macht das Wetter in den kommenden Tagen? Roger Perret von Meteor News.
5: Morgen Mittwoch, da ist der ganze Tag meistens bewölkt und immer wieder nass. Das ist deutlich kühler als heute. Wir haben rund 18 Grad mit einem zeitweise mäßigen Westwind. Am Donnerstag und Freitag da erwarten wir teilweise bis recht sonniges Wetter. Es sollte trocken bleiben und die Temperaturen sind jeweils bei maximal etwa 20 Grad und damit in einem doch recht angenehmen Bereich.
4: Wenn ihr durch die Nacht durch Verkehrsinformationen braucht für das Zentralland, dann findet ihr sie nicht im Radio, sondern in der Radio-App. Oder auch auf der Homepage von Radio Zentral ist ein Link zu laufend aktualisierten Verkehrsinformationen. Wir wünschen allen eine gute und sichere Fahrt. 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Morgen tun wir es dann wieder über einen Sender durchgeben.

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1: Willkommen zum Zentral Info vom Dienstagabend, 8. September. Das sind unsere Themen. Der Luzerner Kantonsrat will am jetzigen Wahlsystem nicht rütteln. Ein Wolf vom Kleinmelchtal-Rudel hat wahrscheinlich zu Lungern ein Rind gerissen. Die Fluggesellschaft Swiss will dem Verkehrshaus Luzern einen Airbus A340 schenken. Und mit dem Kobel und dem Mansambi sind zwei Schweizer Nazispieler für einen Ballon d'Or nominiert.
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2: Braucht der Kanton Luzern ein neues Wahlsystem bei den Kantonsratswahlen? Ja, sagen GLP und SVP. Beide Partien haben Initiativen dazu eingereicht. Der Luzerner Kantonsrat hat heute darüber beraten und beide abgelehnt. Warum Politiker ein halbes Jahr vor den kantonalen Wahlen nicht gegen die sogenannte Listenflut machen wollen, im Beitrag von Peter Helfenstein.
3: Heute gibt es im Kanton Luzern 6 Wahlkreise. Bei den Wahlen für einen Nationalrat oder einen Kantonsrat gilt das Proporzwahlsystem. In den letzten Jahren hat es immer mehr Unterlisten und Listenverbindungen gegeben. Aus taktischen Überlegungen. Secondos Plus oder Jungfreisinnige haben solche Unterlisten zum Beispiel geheissen. Die GLP will in der Listenflut, wie sie sagt, ein Ende setzen. Sie schlägt das System vom sogenannten doppelten Puckelsheim vor. Für den GLP-Kantonsrat Mario Gozio ist klar, das wäre fairer und einfacher.
4: Der doppelte Puckelsheim ist heute bereits in 10 Kantonen erfolgreich im Einsatz. Gerade unsere Nachbarskantone zeigen, dass das System funktioniert, akzeptiert wird und sich sehr bewährt hat. Wer behauptet, das System sei zu kompliziert, muss sich ernsthaft fragen. Ist die heutige Methode nach Hagenbach-Bischof mit Listenverbindungen, Wahlkreisverbund Willisau-Entlebuch und Restmandat tatsächlich so selbsterklärend?
3: Mit dem doppelten Puckelsheim wäre jede einzelne Stimme gleich viel wert. Listenverbindungen gibt es dann nicht mehr. Das System haben unter anderem die Kantone Uri, Schweiz, Nidwalden oder Zug. Auch etwas gegen die Listenflut will die SVP machen. Sie will mit ihrer eigenen Initiative das Wahlsystem aber nicht ändern, sagt die SVP-Kantonsrätin Isabel Kunz.
5: Die Initiative Stopp Listenflut setzt bei der Ursache an. Sie reduziert die künstliche Fragmentierung der Listen, ohne das Wahlkreissystem zu ändern. Die Wahlkreise bleiben sichtbar, die Transparenz steigt und die Stimmberechtigten erhalten wieder eine klare Übersicht. Die Initiative begrenzt politische Konstruktionen, bei denen Parteien über mehrere Listenverbindungen zusätzliche Reststimmen verwerten können.
3: Werden die Luzerner bei den Wahlen von Listen nur so überschwemmt? So schlimm sei es gar nicht, sagt Andrea Pfäffli für die SP.
6: 61 Listen bei den letzten Kantonsratswahlen, das tönt tatsächlich nach einer Flut von Listen. Doch entscheidend ist, bei niemandem von uns sind tatsächlich 61 Listen auf dem Küchentisch rumgelegen. Wer im Kanton Luzern wählt, bekommt nämlich jeweils nur die Listen vom eigenen Wahlkreis zugestellt. Im Jahr 2023 sind das je nach Wahlkreis zwischen 7 bis 10 Stück, also durchaus überschaubar.
3: Auch die Mitte will kein Wechsel, sagt die Mitte-Kantonsrätin Rosmarie Brunner.
7: Aufgrund des heutigen Wissensstands sehen wir keinen ausreichenden Grund, ein bewährtes und verfassungskonformes System grundlegend zu ändern. Kommt dazu, heute funktionieren die Proporzwahlen bei Bund, Kanton und Gemeinde im Kanton Luzern nach dem gleichen System. Diese Parallelität ist uns wichtig und die werden wir beibehalten.
3: Oder anders gesagt, wenn es nachher für Nationalrats-, Kantonsrats- und Einwohnerratswahlen unterschiedliche Systeme gibt, wird das Ganze zu kompliziert. Das ist auch die Argumentationslinie der Regierung. Der Luzerner Kantonsrat hat beide Initiativen klar abgelehnt. Als nächstes kommen sie vor das Volk. Es gibt eine Doppelabstimmung.
2: Und wir bleiben gerade im Kantonsrat. Der Luzerner Kantonsrat macht sich nämlich Sorgen um die Hausärzte. Das will ihnen der Bund bei der Abrechnung einen Riegel schieben. Das Ärzte gäbe, die zu viel abrechnet, soll es ab dem nächsten Jahr einen Tarifdeckel geben. Der regelt, wie viele Leistungen ein Arzt pro Tag maximal darf abrechnen. Für den Kinderarzt und SVP-Kantonsrat Bernhard Steiner würden so fleissige Ärzte bestraft und vergrault. Er wollte eine Standesinitiative auf Bern schicken. Bernhard Steiner macht ein Beispiel aus seiner Praxis.
8: Bei einer Hüftsonographie werden im Tartok tarifarisch insgesamt 30 Minuten belastet. Als erfahrener Kinderarzt brauche ich hier für eine korrekte Untersuchung häufig nicht einmal 5 Minuten. Wenn ich also an einem Tag 4-sättig Neugeborene im Ultraschall sehe, hat der Tartok-Zähler 2 Stunden, wo er anzeigt, meine eigentliche Arbeitszeit ist vielleicht mal 20 Minuten gesehen. Wer also erfahren, routiniert und effizient arbeitet, kann auf dem Papier eine Grenze erreichen, obwohl er weder unplausibel lang gearbeitet hat oder falsch abgerechnet hat.
2: Alle Partien waren gegen den geplanten Tarifdeckel. Eine Standesinitiative will der Luzerner Kantonsrat aber nicht auf Bern schicken. Wichtiger sei es, mit den Bundesparlamentariern zu reden. Die Stadt Luzern ist im Moment finanziell auf Rosenbett. In die Zukunft dürfte sich das aber ändern. Luzern rechnet mit roten Zahlen. Hauptgrund sind die hohen Investitionen. Bis 2030 sind insgesamt Projekte für rund 1,6 Milliarden Franken geplant, unter anderem für Schulen, Sport und Mobilität. In wenigen Jahren sei darum das Vermögen von der Stadt Luzern aufgebraucht, sagt die Luzerner Finanzdirektorin Franziska Bizzi. Das liege sich aber die Schuldenbremse nicht zu.
9: Nachdem das Nettovermögen wird unter 100 Millionen Franken sinken, müssen wir Gegenmassnahmen ergreifen. Das werden für das Budgetjahr 31. Und man muss eine Steuerfusserhöhung beantragen plus ein Sparpaket eigentlich ins Auge fassen.
2: Jetzt liegt der Ball beim Stadtparlament. Das Parlament muss darüber entscheiden, ob dann das Budget, der Steuerfuss und die Aussichten für die nächsten Jahre positiv sind oder wie es da weitergeht. Der Luzerner Stadtrat will eine SP-Initiative für ungültig erklären. Die Volksinitiative verlangt, dass ein Teil der Steuereinnahmen jährlich pauschal an die Bevölkerung zurückgezahlt wird. Das ging so aber nicht, sagt die Stadt Luzerner Finanzdirektorin Franziska Bizzi.
9: Sie werden wie ein Alternativprogramm zu Steuerfußsenkungen, oder? Wo natürlich entsprechend die Progression, die Steuern zahlen, entsprechend wieder erleichtert würde, hat diese Initiative natürlich ein anderes Modell im Kopf, nämlich, dass es pro Kopf, unabhängig von Alter etc. wieder rückverteilt wird. Das ist natürlich eine Abkehr von der Steuerprogression. Das, ob jetzt heute oder in Zukunft, es ist wie ein anderes Modell zu der Steuersenkung.
2: Solche Entscheid sind in der Kompetenz des Parlaments. Das zeigt ein Rechtsgutachten, das der Stadtrat in Auftrag gibt. Jetzt muss das Luzerner Stadtparlament also entscheiden, ob die Initiative tatsächlich für ungültig erklärt wird. Die Fluggesellschaft Swiss will am Verkehrshaus in Luzern einen Airbus A340 schenken. Der Langstreckenflieger soll im Jahr 2028 auf Luzern kommen und ein Teil der Luftfahrtausstellung werden. Das Museum hat Platz für etwa 125 Tonnen schweres Flugzeug, sagt Martin Ettlinger, Direktor vom Verkehrshaus Luzern. Ob der Airbus aber wirklich auf Luzern kommt, ist noch offen. Es müssen noch finanzielle Fragen geklärt werden.
10: Es geht nicht nur um die Schenkung vom Flugzeug selber, sondern es geht um einen sehr aufwendigen Transport, den man sich vorstellen ins Verkehrshaus und dann auch eine entsprechende Inszenierung. Und das alles können wir nur eingehen, wenn wir wissen, wir haben Geld zusammen, um es auch entsprechend gut zu inszenieren.
2: Transport und die Arbeiten vor Ort dürften mehrere Millionen Franken kosten. Das Verkehrshaus will das nötige Geld bis Ende Jahr bei Stiftungen, Unternehmen und privaten Geldgeber sammeln. Im Kanton Obwald hat vermutlich ein Wolf ein Rind gerissen. Passiert ist am Freitag auf der Alp Talalp im Kleinmelchtal bei Lungern. Die Obwaldner Wildhut geht wegen der Spur und dem Rissbild davon aus, dass es ein Wolf war. Die DNA-Proben sollen jetzt eine Klarheit bringen. Im Kleinmelchtal ist letztes Jahr ein Wolfsrudel nachgewiesen worden. Darum könnte ein Wolf von diesem Rudel das Rind gerissen haben, sagt der Leiter vom Obwaldner Amt für Wald und Landschaft, der Roland Christen.
11: Man hat das Tier erst tot gefunden, das Rind, nachdem der Wolf weg war. Also wir hatten keine aktuellen Sichtungen vor Ort. Die Wildhut ist auch nicht zuletzt wegen dem mehrere Tage hintereinander an und oben in dem Gebiet unterwegs gewesen und hat eigentlich keine Wolfspräsenz können feststellen.
2: Wenn es zu einem weiteren Riss würde kommen, könnten bis zu 2/3 der Jungtiere vom Rudel geschossen werden. In diesem Jahr sind aber laut Roland Christen noch keine Jungtiere gesehen worden. Im Kanton Luzern sind anscheinend mehrere Abstimmungsplakate zur Fangewaltinitiative kaputt gemacht worden. Das beklagt die Mitte-Partie, die die Initiative lanciert hat. Zorb zum Beispiel seien an einem Standort schon 6-mal Plakate kaputt oder auch weggenommen worden, schreibt Mitte. Wer dahinter steckt, ist nicht bekannt. Das Luzerner Stimmvolk entscheidet Ende Monat über strengere Regeln an Fußballspielen. Im Kanton Luzern hat es im letzten Jahr so viele Fälle von häuslicher Gewalt gegeben wie seit 15 Jahren nicht mehr. Insgesamt waren es 560 Straftaten, schreibt Lustadt Statistik Luzern. Auch die digitale Kriminalität hat weiter zugenommen. Insgesamt hat es im Kanton Luzern im letzten Jahr ein bisschen mehr als 27'000 Straftaten gegeben. Das sind etwa gleich viel wie im Vorjahr. Und im Lido Zundrägli übernimmt der Joel Honecker ab dem nächsten Sommer die Leitung. Der Ivi Pächter ist in der Region bekannt und engagiert sich unter anderem bei Agrion 1. Sie gehen in verschiedenen Vereinen, schreibt die Gemeinde. Die Gastroerfahrung bringt der Joel Honecker unter anderem vom Tierpark Goldau mit.
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12: Der Roger Perret von Media News hat eine grosse Wetterkarte offen, weil es ist etwas am tun, es ist Bewegung da am Himmel oben. Wie weit schaust du, was siehst du, was schmeckst du, was kommt auf uns zu?
13: Ja, es ist so, dass es jetzt doch am Abend immer mehr Wolken gibt und auch die Schauer- und Gewitterneigung dann am späten Abend ansteigen tut. Ja, es ist wieder einmal so ein Fall, wo die Gewitter machen zum Teil heftige Gewitter, aber wenn man dann da verschiedene Sachen anschaut, dann mögen die Modelle noch so hoch aufgelöst sein und noch so gut der Meinung, die Berechnungen dahinter. Alle machen es mehr ein bisschen anders und darum kann ich nicht sagen, wie heftig das es kommt und wo genau das es kommt. Es kann sein, dass es dann auch regional gar nichts gibt bei einem ersten Schub. Der heftigste Schub wird schon der erste sein, am späten Abend, anfangs Nacht. Dann kann es dann doch lokal zu diesen starken Gewitter kommen, mit lokal durchaus Sturmböen und ja, unter Umständen sogar ein bisschen Hagel. Also ein bisschen heikle Geschichte dort oben, aber ich weiss beim besten Willen nicht, wo es am stärksten kommt. Man muss einfach überall damit rechnen. Und wenn es dann nicht kommt und gut geht, ist es dann einfach gut gegangen. In der Nacht dann eben weitere Schauer, Gewitter, auch Mauern. In einer Kaltfront. Es wird den ganzen Tag meistens bewölkt sein. Nicht immer nur nass, das schon nicht. Es gibt lange Regenpausen. Aber zwischendurch doch auch weitere Regengüsse. Vielleicht einmal ein Blitz und Donner kann auch noch drin sein. Wird dann aber sicher nicht sehr heftig mehr sein, weil die Temperaturen dann auch mehr fast halbieren. Heute sind wir jetzt doch verbreitet 30 bis 32 Grad gehabt. Es hat sogar Orte in der Schweiz, wo es 34 Grad gegeben hat. Nicht in der Zentralschweiz, aber es ist wirklich noch einmal richtig heiß geworden. Morgen tun wir dann etwa so knapp 15 Grad abziehen, sind es dann noch etwa 18 Grad, also wirklich im Vergleich zu heute markant kühler. Man kann sagen, es handelt sich um einen Temperatursturz durchaus.
12: Mhm. Das heisst auch, die Schneefallgrenze kommt oben, aber nicht ja. In die Lagen, wo noch etwa viel auf den Alpen ist, oder?
13: Ja, das Problem ist halt einfach, der Temperatursturz, wir gehen von einem wahnsinnig hohen Niveau aus, von einem Niveau, das eigentlich für die Jahreszeit rekordverdächtig ist. Es wird heute auch ein paar Rekorde haben für September. Und morgen sind wir dann in einem Niveau, das ein bisschen unterdurchschnittlich ist, aber richtig kühl ist das nicht. Die Schneefallgrenze, die sinkt nicht unter etwa 2700 Meter, ist also für die Jahreszeit fast nicht der Rede wert, kann man sagen, obwohl es eben deutlich kühler wird.
12: Merci vielmals für die Aussichten, Roger Perret. Ich weiss nicht, Aussicht auf Feierabend, den wünsche ich.
13: Ohne schon, allerdings, wenn es so tut, dort oben, dann muss ich aktiv werden, wieder gleich noch die ganze Sache ein bisschen berichten, den sozialen Medien und so, das ist natürlich auch unsere Aufgabe.
12: Auf Picke.
13: Ja. Picke an Ort, ja, Picke, genau.
12: Ganz einen schönen Abend, merci.
13: Gleichfalls, danke.
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14: Job künden, Rucksack packen und ab in Norden. Genau das hat Jonas Arnold aus Küsnacht am Rigi gemacht vor gut 3 Monaten. Seitdem ist er unterwegs, vor allem zu Fuß Richtung Nordkap. Heute Morgen verwünscht sich der 30-Jährige gerade in Norwegen, in Trondheim. Guten Morgen, Jonas.
15: Guten Morgen, Nadine, hoi.
14: Jonas, das sind ein paar tausend Kilometer, die du dir hier vorgenommen hast. Warum gerade die Route? Warum hat es dir das Nordkap angetan?
15: Ja, mich hat schon immer der Norden, das Schweden, das Norwegen, die grossen Länder und auch das Nordische, das hat mich schon immer gepackt mit Wikinger, mit Natur und die Menschen zu kennenlernen, ja.
14: Und hast einfach plötzlich gefunden, jetzt könnte ich meinen Job auf der Baustelle als Maschinist, jetzt packe ich meine 7 Sachen und mache mich auf den Weg.
15: Ja, so zu sagen, ja. Es hat eine schwierige Zeit gegeben, von mir aus. Und ich muss sagen, es muss

0: gesehen von den Hurtigruten Schiff, wo sich aufmachen, um die ganzen skandinavischen Fjords abzufahren. Es ist einfach nur wunderschön und unbeschreiblich.
1: Du sagst es gerade, also Verkehrsmittel gibt es auch im höheren Norden aber mehr als genug. Mit dem Schiff hättest du dich auf den Weg machen können, natürlich mit dem Flugzeug. Warum hast du dich gerade entschieden, zu Fuß ans Nordkap raufzugehen? Hast du einfach deine eigenen Grenzen austesten?
0: Ja, sicher auch Grenzen austesten. Und zu Fuß erlebt man am meisten. Kommt am meisten eben mit Leuten in Kontakt. Und man muss von Tag zu Tag wieder schauen, wie es mit den Füßen geht. Mit Platern oder mit Handyakku oder wo die Route durchgeht. Und mit Wasser, mit Essen, alles Mögliche. Und das ist so, das ist spannend. Und da kommt man am meisten eben mit Leuten in Kontakt. Und das ist das, was ich suche.
1: In den 3 Monaten, die du jetzt schon hinter dir hast, hast du allerlei erlebt. Was ist so das, was dir am meisten in Erinnerung geblieben ist?
0: Ja, es gibt viele gute Sachen, auch ein weniger gute Sachen natürlich. Das, was mir so richtig geblieben ist, war im Schwarzwald. Das war beim Manfred. Das ist so ein bisschen ein Einsiedler in einem Waldstück. Und die Geschichte, die dort passiert ist, von seinen Vorfahren, und er hat bei sich in ein Museum gehabt, hat das zwar nicht offiziell betreiben, aber ich habe mir das anschauen und ich habe in einer Hupe, als ich dort reingelaufen bin, einfach mega. Und der Mensch wirklich so herzlich, einfach, ja, mega.
1: Das habe ich auch gesehen. Du nimmst ja ein bisschen deine Followerschaft mit auf Instagram. Da kann man reinschauen unter jonas.arnold. Jetzt hast du gesagt, eben, es hat auch Momente gegeben, die vielleicht nicht ganz so schön waren. Was sind so Rückschläge gewesen, die du vielleicht auch gefunden hast, vielleicht ist es doch ein bisschen eine blöde Idee gewesen?
0: Ja, es gibt es immer wieder. Zum Beispiel habe ich in Deutschland, ist immer so mit dem Zelten in der Natur ist immer ein Problem, um sich zu stecken, oder? Weil das öffentliche Zelten, das ist eigentlich verboten. Und ja, da gibt es so Situationen wie der Wörster. Und ich habe dort zumal an einem Waldrand geschlafen. Und hat mir natürlich mit Polizei und Ordnungsamt bedroht, schon fast. Ja, da gibt es so Situationen, wo meistens einfach muss bereden und dann geht es eigentlich wieder.
1: Und wenn du Übernachtungsmöglichkeit halt einfach auf dem Rücken mit dabei hast, dann bist du einerseits natürlich wahnsinnig flexibel, andererseits auch sehr abhängig von der Natur. Es war ja so ein wahnsinniger Hitzesommer gewesen. Wie hat er das zu arbeiten gemacht?
0: Ja, das hat man schon zu schaffen gemacht. Vor allem in Deutschland, dort, wo es so heiß war, ist in Deutschland fast 40 Grad gewesen. Und bin ich eigentlich mehr am Morgen oder eben am Abend gelaufen. Bin jetzt mitten in der Nacht bis morgen um 3 bin ich gelaufen und irgendwo wieder das Zelt aufgestellt, zum gleich noch etwas Schlaf bekommen und dann am nächsten Tag wieder weiter. Und darum bin ich dann auch richtig rein, von Mannheim richtig rein, aber bis Mainz. Einfach aus Wasserproblem und mich abzukühlen. Das war eigentlich die beste Lösung. Sonst weiss ich nicht, wie es, ja, es wäre wahrscheinlich schon weggegangen. Aber geht ja meistens besser, wenn ich in Wasser rum ist, zum Abkühlen.
1: Und so richtig verschifft hat es dich auch einmal?
0: Ja, das gibt es halt. Aber da geht man wieder irgendwo in ein Restaurant oder in ein Café, sich ein bisschen aufwärmen, oder etwas trinken und sich ein bisschen trocknen. Und nachher geht es eigentlich wieder.
1: Seit 3 Monaten bist du jetzt unterwegs. Den Job den hast du gekündigt vor deiner grossen Reise. Wie finanzierst du das alles?
0: Ich habe mir etwas auf die Seite und habe mir schon ein Budget gemacht. Es war nicht ein riesiges Budget, darum habe ich mich auch entschieden, zu Fuß zu machen. Starten bin ich mit unter 7'000 Franken und jetzt bin ich bei 2'000 Franken, also ich glaube 5'000 Franken habe ich bis jetzt gebraucht, circa. Das wird immer knapper, darum mache ich jetzt ein bisschen vorwärts, ins Nordkap rauf und nachher fahre ich dann wieder heim.
1: Das Nordkap kommt immer näher, das ist dein erklärtes Ziel. Wie geht es für dich weiter? Was hast du geplant?
0: Möglichst schnell als Ziel. Ein Teil mache ich mit dem Zug und nachher jetzt nur noch bis ufe. Und ich kann mir vorstellen, jetzt noch ein paar Kilometer zu Fuß zu machen, das schon. Und nachher geht es dann Richtung Oslo, habe ich gedacht. Und von Oslo Zürich heim. So.
1: Es ist natürlich schön, wenn man auf etwas hinschafft und dann endlich das Ziel vor Augen hat. Also du gehst langsam am Ende von

0: einer Reise entgegen. Du wolltest ein bisschen aus dem System ausbrechen, dich selber ein bisschen neu können lernen. Hat das geklappt?
1: Ja, es hat schon mir etwas gemacht, ja. Vor allem einfach ein bisschen weltoffener, ein bisschen sich mit Leuten unterhalten, wo, ja, wo man halt sonst aneinander vorbeigeht. Und auch die Natur und alles, das hat mir schon etwas gemacht. Das bringt immer etwas.
0: Umso mehr mag ich dir jetzt die Zeit noch gönnen, die du hast auf deiner Reise. Jonas, danke vielmals für den spannenden Einblick. Ich wünsche dir alles Gute für den weiteren Weg. Viel Spass an deinem Ziel.
1: Danke vielmals, ja.
2: Tschüss.
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Es ist eins.

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1: Herzlich willkommen zum Abendinfo auf Radio Zentral und das sind unsere Schlagzeilen. Das Bezirksgericht Horgen entscheidet über einen 28-Jährigen, der seine Mutter getötet haben soll. Der Kanton Glaris sucht neue Ideen für die Glaner Gäden. Die St. Galler Regierung will das Jagdgesetz nicht verschärfen. Und mit dem Gregor Kobel und dem Sean Manzambi sind zwei Schweizer Nazi-Spieler für den Ballon d'Or nominiert.
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1: Einen guten Abend. Wünscht am Mikrofon der Janik Köhn. Vor dem Bezirksgericht Horgen ist es heute um den Tod von einer Frau Zwedischwil gegangen. Angeklagt ist ihr heute 28-jähriger Sohn. Für die Staatsanwaltschaft ist klar, er ist der Täter. Die Verteidigung sagt aber, dafür gebe es nicht genug Beweis. Der Florian Pfister berichtet.
2: Die 56-jährige Frau ist vor zweieinhalb Jahren mit einer Stichverletzung am Hals tot in ihrer Wohnung gefunden worden. Ihr Sohn hat damals mit ihr zusammengelebt und ist nach ihrem Tod noch vier Tage in der Wohnung geblieben. Für die Staatsanwaltschaft weisen die Indizien auf ihn als Täter hin. Ein Geständnis, das gibt es aber nicht. Der Verteidiger hat heute vor Gericht die Ermittlungen kritisiert. Die Behörde hat sich von Anfang an auf einen Sohn konzentriert und andere Möglichkeiten zu wenig geprüft. Es hätte auch ein Suizid oder eine Tat von einer anderen Person können sein. Der Sohn leidet an paranoider Schizophrenie. Die Staatsanwaltschaft geht darum davon aus, dass er bei der mutmaßlichen Tat schuldunfähig war. Sie verlangt keine Strafe, aber eine stationäre therapeutische Massnahme. Die Verteidigung fordert einen Freispruch.
1: Das Urteil wird noch heute Abend erwartet. Der Kanton Glaris will seine Gäden schützen. Das sind ländliche Nebengebäude wie ein Stall oder eine Schür. Viele Gäden im Glanerland werden heute nicht mehr genutzt und vergehen langsam, erklärt die Glaner Kantonsplanerin Fabienne Egloff.
3: Die Gäden sind halt wirklich für die Kulturlandschaft sehr bedeutend. Wenn man sich die Landschaft ohne die wir vorstellen, wäre das wahrscheinlich ein ganz komisches Bild. Und die Frage ist jetzt, wo wir uns damit beschäftigen, wie können wir die neu oder anders nutzen und dass sie eben auch erhalten bleiben.
1: Bei dieser Frage wird der Kanton Glaris vom Bund unterstützt. Gleichzeitig darf auch die kleine Bevölkerung Ideen liefern, für was man die Gäden in Zukunft könnte brauchen. Mehr Informationen und die Möglichkeit zum Vorschlag machen gibt es auf der Internetseite gadenlandschaften.ch. Schwanden ist der Bau von der neuen Niederentalstrasse auf Kurs. Der Deutsche hat vor drei Jahren etwa 90 Meter von der alten Strasse kaputt gemacht. Neu führt die fast 1 Kilometer lange Strecke über den Katzenrittwald. So sei in Zukunft eine langfristige Erschliessung ins Niederental sichergestellt. Die Bauarbeiten haben im Mai angefangen und kommen gut voran, schreibt die Gemeinde Glaris Süd. Die neue Niederentalstrasse soll im Herbst 2028 fertig sein. Die Einwohner von Rapperswil-Jona zahlen von allen Ostschweizer Gemeinden am wenigsten für den Strom. Dort zahlen die Leute fast 1% weniger als im Vorjahr. Das sagen die neuesten Preise von der Eidgenössischen Elektrizitätskommission ElCom. Am meisten von der ganzen Ostschweiz für den Strom zahlen die Einwohner von Niederhelfenschwil im Wahlkreis Wiel. Dort ist der Preis um satte 15% auf. Die St. Galler Regierung will nicht mehr Vogelarten schützen. Das antwortet sie auf den Vorstoss vom GLB-Kantonsrat Andreas Bissig. Aktuell dürfen zum Beispiel Rabenkrähen das ganze Jahr gejagt werden. Sie sind in Schwärmen eine Gefahr für landwirtschaftliche Kulturen. Laut dem Andreas Bissig sind vom Jagdgesetz aber auch Vögel betroffen, die kaum relevante Schäden machen. Für die St. Galler Regierung ist das aber nicht ausschlaggebend. Entscheidend sagt der Artenschutz darum sieht man keinen Grund für eine Verschärfung des Jagdgesetzes. Im Kanton St. Gallen gehen morgen die Europäischen Tage vom Denkmal los. Das mit der Ausstellung «Kleine Architektur, grosse Geschichten» im Rathaus St. Gallen. Am Sonntag ladet die kantonale Denkmalpflege dann auf Mels und ins Weisstannental in der Gemeinde Mels zu Führungen und Rundgängen ein. Zu Mels geht es unter anderem mit Gewölbekeller vom alten Ratshaus und in die ehemalige Textilfabrik Stoffel. Im Ortsteil Weisstannen machen die historische alte die Post und das Hotel Alpenhof ihre Türen auf. Das Hotel ist im Jahr 1874 eröffnet worden. Sport machen an der frischen Luft. Der Kanton Zürich lanciert ein Programm für Outdoor-Sportanlagen. Sutu und Toro sind die Stichwörter dazu. In der Gemeinde Seegeben steht seit Anfang Monat die erste integrative Goalwand, die alle können brauchen können. Der Regierungsrat Mario Frey hat die Sutu-Wand heute eingeweiht, teilt der Kanton Zürich mit. Insgesamt kommen 10 Zürcher Gemeinden sättige oder ähnliche Anlagen über. Für die Gemeinden Rüti, Stäfa und Uster gibt es interaktive Spielfeld Toro. Das kleine Spielfeld sei schweizweite Premiere. Es hat 4 digitale Goal, Banden und Spielfeldbegrenzungen. Im Lido Zunderäger übernimmt Joel Honecker ab dem nächsten Sommer die Leitung. Der neue Pächter ist in der Region bekannt und engagiert sich unter anderem bei Ägeri on Ice. Er sagt auch in verschiedenen Vereinen, schreibt die Gemeinde. Gastroerfahrung bringt Joel Honecker unter anderem vom Tierpark Goldau mit. Und sollen Lehrerinnen und Lehrer im Kanton Zürich mehr Zeit für Arbeiten außerhalb vom Unterricht bekommen? Also zum Beispiel für Elterngespräche oder Vorbereitung für die Schullektionen? Darüber entscheidet die Zürcher Stimmbevölkerung Ende September. Für die Zürcher GLP-Kantonsrätin Nadia Koch ist klar, die Arbeit der Lehrerinnen und Lehrer hat sich in den letzten Jahren verändert.
4: Man macht eine intensivere Elternarbeit zutage. Es ist wichtig, dass auch die Vorbereitung gut und gut gemacht werden kann, dass die Bildung einfach gestärkt wird und dass Zeit genug Zeit für die Schüler da ist. Und ich meine, es hat die Regionalität zugenommen von der Klasse und es sollen alle Schüler zum Zug kommen und eine gute Bildung geniessen dürfen. Und für das braucht es einfach mehr Zeit von der Lehrpersonen.
1: Genau das soll jetzt mit der Änderung vom Lehrpersonalgesetz passieren. Für jede Schullektion von 45 Minuten sollen die Lehrpersonen neu knappe Minuten mehr für die Vor- und Nachbereitung bekommen. Deutlich mehr Zeit ist für Klassenlehrpersonen vorgesehen. Für ältere Gespräche, Klassenlager oder das Lösen von Konflikten sollen sie neu 160 statt 100 Stunden pro Jahr bekommen. Eine Mehrheit vom Zürcher Kantonsrat hat diese Änderungen beschlossen. Dagegen haben die SVP, die FDP und über 100 Zürcher Gemeinden das Referendum ergriffen. Und auch der Zürcher Regierungsrat ist gegen die Vorlage. Die Zürcher Bildungsdirektorin Silvia Steiner erklärt warum.
5: Die Giesskannenlösung führt zu grossen Mehrkosten. Der Regierungsrat hat dem Kantonsrat ursprünglich eine Lösung vorgeschlagen, die die Lehrpersonen administrativ entlastet und vor allem die Lehrpersonen und die Schulleitungen, Klassenlehrpersonen und die Schulleitungen, würde stärken. Das sind die, die heute im Schulalltag die Hauptverantwortung haben und besonders stark belastet sind. Bei diesem Vorschlag wären die Mehrkosten mit 31 Millionen wesentlich tiefer gewesen.
1: Die Änderungen jetzt kosten den Kanton und die Gemeinden aber deutlich mehr, sagt Silvia Steiner weiter.
5: Der Kantonsrat hat den Gesetzesentwurf vom Regierungsrat in wesentlichen Punkten verändert und mit der Erhöhung der Zeitgutschriften für alle Lehrpersonen, also auch für Lehrpersonen ohne Klassenverantwortung, hat der Kantonsrat eine wenig zielgerichtete und kostenintensive Massnahme getroffen.
1: Insgesamt rechnet der Kanton und die Gemeinde laut dem Zürcher Regierungsrat mit etwa 83 Millionen Franken zusätzlichen Kosten pro Jahr. Mit dem Kostenargument der Gegner kann die Zürcher GLP-Kantonsrätin Nadia Koch weniger anfangen.
4: Sie wird mehr Zeit zahlt in dem Sinn, aber die Zeit wird jetzt schon geleistet von den Lehrpersonen. Sie machen es einfach gratis. Sie machen jetzt eigentlich wöchentlich schon 1,5 Stunden Überzeit, damit sie all den Aufgaben, die sie haben, gerecht werden können. Und niemand schafft es gerne gratis. Und wir wollen eigentlich, dass das auch weiterhin gemacht wird und nicht auf den Rücken der Lehrpersonen ausgeteilt werden.
1: Sie sieht das Geld auch als eine Investition für eine gute Schulbildung. Ob Lehrerinnen und Lehrer im Kanton Zürich in Zukunft mehr Zeit für Arbeiten außerhalb vom Unterricht überkommen, entscheidet die Zürcher Stimmbevölkerung am 27. September.
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6: Der Roger Perret von Medien News hat eine grosse Wetterkarte offen, weil es ist etwas am Tun, es ist Bewegung da am Himmel oben. Wie weit schaust du, was siehst du, was schmeckst du, was kommt auf uns zu?
7: Ja, es ist so, dass es jetzt doch am Abend immer mehr Wolken gibt und auch die Schauer- und Gewitterneigung dann am Sport am Abend ansteigen tut. Ja, es ist wieder einmal so ein Fall, wo das Modell eben Gewitter machen, zum Teil heftige Gewitter, aber wenn man dann da verschiedene Sachen anschaut, dann mögen die Modelle noch so hoch aufgelöst sein und noch so gut der Meinung, die Berechnungen dahinter. Alle machen es mehr ein bisschen anders und darum kann ich nicht sagen, wie heftig das es kommt und wo genau das es kommt. Es kann sein, dass es dann auch regional gar nichts gibt bei einem ersten Schub. Der heftigste Schub wird schon der erste sein beim späten Abend, anfangs Nacht. Dann kann es dann doch lokal zu diesen starken Gewitter kommen, mit lokal durchaus Sturmböen und ja, unter Umständen sogar ein bisschen Hagel. Also ein bisschen eine heikle Geschichte dort oben, aber ich weiss beim besten Willen nicht, wo es am stärksten kommt. Man muss einfach überall damit rechnen. Und wenn es dann nicht kommt und gut geht, ist es dann einfach gut gegangen. In der Nacht dann eben weitere Schauer, Gewitter, auch Mauern. In einer Kaltfront. Es wird den ganzen Tag meistens bewölkt sein. Nicht immer nur nass, das schon nicht. Es gibt lange Regenpausen. Und, aber zwischendurch doch auch weitere Regengüsse. Vielleicht einmal ein Blitz und Donner kann auch noch drin sein. Wird dann aber sicher nicht sehr heftig mehr sein, weil Temperaturen dann auch mehr fast halbieren. Heute sind wir jetzt doch verbreitet 30 bis 32 Grad gehabt. Es hat sogar Orte in der Schweiz, wo es 34 Grad gab. Nicht in der Zentralschweiz, aber es ist wirklich noch einmal richtig heiß geworden. Morgen tun wir dann etwa so knapp 15 Grad abziehen, sind es dann noch etwa 18 Grad. Also wirklich im Vergleich zu heute markant kühler. Man kann sagen, es handelt sich um einen Temperatursturz durchaus.
6: Mhm. Das heisst auch, die Schneefallgrenze kommt oben, aber nicht in die Lagen, wo noch etwa viel auf den Alpen ist, oder?
7: Ja, das Problem ist halt einfach, also Temperatursturz, wir gehen von einem wahnsinnig hohen Niveau aus, von einem Niveau, wo eigentlich für die Jahreszeit rekordverdächtig ist. Es wird heute auch ein paar Rekorde haben für September. Und morgen sind wir dann in einem Niveau, das ein bisschen unterdurchschnittlich ist, aber richtig kühl ist das nicht. Die Schneefallgrenze, die sinkt nicht unter etwa 2700 Meter, ist also für die Jahreszeit fast nicht der Rede wert, kann man sagen, obwohl es eben deutlich kühler wird.
6: Merci vielmals für die Aussichten, Roger Perret. Ich weiss nicht, Aussicht auf Feierabend, den wünsche ich.
7: Ohne schon, allerdings, wenn es so tut, dort oben, dann muss ich aktiv werden, wieder gleich noch die ganze Sache ein bisschen berichten, in den sozialen Medien und so, das ist natürlich auch unsere Aufgabe.
6: Auf Picke.
7: Ja. Picke an Ort, ja, Picke, genau.
6: Ganz einen schönen Abend, merci.
7: Gleichfalls, danke.
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8: Job künden, Rucksack packen und ab in Norden. Genau das hat Jonas Arnold aus Küsnacht am Rigi gemacht vor gut 3 Monaten. Seitdem ist er unterwegs, vor allem zu Fuß Richtung Nordkap. Heute Morgen verwünscht sich der 30-Jährige gerade in Norwegen, in Trondheim. Guten Morgen, Jonas.
9: Guten Morgen, Nadine, hoi.
8: Jonas, das sind ein paar tausend Kilometer, die du dir da vorgenommen hast. Warum gerade die Route? Warum hat es dir das Nordkap angetan?
9: Ja, mich hat schon immer der Norden, das Schweden, das Norwegen, die grossen Länder und auch das Nordische, das hat mich schon immer gepackt mit Wikinger, mit Natur und die Menschen zu kennenlernen, ja.
8: Und hast einfach plötzlich gefunden, jetzt könnte ich meinen Job auf der Baustelle als Maschinist, jetzt packe ich meine 7 Sachen und mache mich auf den Weg.
9: Ja, so zu sagen, ja. Es hat eine schwierige Zeit gegeben, von mir aus. Und ich muss sagen, jetzt muss ich eigentlich etwas anderes machen. Jetzt muss ich eigentlich ein bisschen raus aus dem System. Und das ist, ja, ich liebe einfach die Natur. Ich liebe, dass sich ein bisschen in Situationen hineingeben, die halt manchmal ein bisschen unangenehm sind. Aber genau das ist, was uns ausmacht, mit anderen Leuten in Kontakt kommen, in anderen Ländern, andere Sprachen. Und das finde ich so interessant.
8: Jetzt gerade in dem Moment, wo wir miteinander reden, bist du eben in Norwegen, in Trondheim. Was siehst du gerade? Beschreib mal, wie sieht es dort aus?
9: Ich bin gerade oberhalb von Trondheim, auf einem Hügel oben, sehe den Hafen, sehe die Stadt, die Altstadt und hinter mir ist ein riesen Fjord, Meer und ich sehe von den Hurtigruten Schiff, wo sich aufmachen, um die ganzen skandinavischen Fjords abzufahren. Es ist einfach nur wunderschön und unbeschreiblich.
8: Du sagst es gerade, also Verkehrsmittel gibt es auch im höheren Norden oben mehr als genug. Mit dem Schiff hättest du dich auf den Weg machen können, natürlich mit dem Flugzeug. Warum hast du dich gerade entschieden, zu Fuß ans Nordkap raufzugehen? Hast du einfach deine eigenen Grenzen austesten?
9: Ja, sicher auch Grenzen austesten. Und zu Fuß erlebt man am meisten. Kommt am meisten eben mit Leuten in Kontakt. Und man muss von Tag zu Tag wieder schauen, wie es mit den Füßen geht. Mit Blättern oder sei es mit Handyakku oder wo die Route durchgeht. Und mit Wasser, mit Essen, alles Mögliche. Und das ist so, das ist spannend. Und da kommt man am meisten eben mit Leuten in Kontakt. Und das ist das, was ich suche.
8: In den 3 Monaten, die du jetzt schon hinter dir hast, hast du allerlei erlebt. Was ist so das, was dir am meisten in Erinnerung geblieben ist?
9: Ja, es gibt viele gute Sachen, auch ein wenig gute Sachen natürlich. Das, was mir so richtig geblieben ist, war im Schwarzwald. Das war beim Manfred. Das ist so ein Einsiedler in einem Waldstück. Und die Geschichte, die dort passiert ist, von seinen Vorfahren. Und er hat bei sich in ein Museum gehabt, hat das zwar nicht offiziell betreiben dürfen, aber ich habe mir das anschauen. Und ich habe in Europa, als ich dort reingelaufen bin, einfach mega. Und der Mensch wirklich so herzlich, einfach, ja, mega.
8: Das habe ich auch gesehen. Du nimmst ja ein bisschen deine Followerschaft mit auf Instagram. Da kann man reinschauen unter jonas.arnold. Jetzt hast du gesagt, eben, es hat auch Momente gegeben, die vielleicht nicht ganz so schön waren. Was sind so Rückschläge gewesen, die du vielleicht auch gefunden hast, vielleicht war es doch ein bisschen eine blöde Idee gewesen?
9: Ja, es gibt es immer wieder. Zum Beispiel habe ich in Deutschland, ist immer so mit dem Zelten in der Natur ist immer ein Problem, um sich zu stecken, oder? Weil das öffentliche Zelten, das ist eigentlich verboten. Und ja, da gibt es so Situationen wie der Wörster. Und ich habe dort zumal an einem Waldrand geschlafen. Und hat mir natürlich mit Polizei und Ordnungsamt bedroht, schon fast. Ja, da gibt es so Situationen, wo meistens einfach muss bereden und dann geht es eigentlich wieder.
8: Und wenn du die Übernachtungsmöglichkeit halt einfach auf dem Rücken mit dabei hast, dann bist du einerseits natürlich wahnsinnig flexibel, andererseits auch sehr abhängig von der Natur. Es war ja so ein wahnsinniger Hitzesommer gewesen. Wie hat er das zu arbeiten gemacht?
9: Ja, das hat man schon zu arbeiten gemacht. Vor allem in Deutschland, dort wo es so heiß war, war in Deutschland fast 40 Grad gewesen. Und bin ich eigentlich mehr am Morgen oder eben am Abend gelaufen, bis irgendwo zumindest in der Nacht, bis morgen um 3 bin ich gelaufen und irgendwo wieder das Zelt aufgestellt, zum gleich noch etwas Schlaf bekommen und dann am nächsten Tag wieder weiter. Und darum bin ich dann auch richtig rein, von Mannheim richtig rein, runter, bis Mainz, einfach aus Wasserproblem und mich abzukühlen. Das war eigentlich die beste Lösung gewesen. Sonst weiss ich nicht, wie es, ja, es wäre wahrscheinlich schon weggegangen. Aber geht meistens besser, wenn ein Wasser rum ist, zum Abkühlen.
8: Und so richtig verschifft hat es dich auch einmal?
9: Ja, ja, das gibt es halt. Aber da geht man wieder irgendwo in ein Restaurant oder in ein Café, sich ein bisschen aufwärmen, etwas trinken und sich ein bisschen trocknen. Und nachher geht es eigentlich wieder.
8: Seit 3 Monaten bist du jetzt unterwegs. Den Job, den hast du gekündigt vor deiner grossen Reise. Wie finanzierst du das alles?
9: Ich habe mir, etwas auf die Seite und habe mir schon ein Budget gemacht. Es war nicht ein riesen Budget, darum habe ich mich auch entschieden, zu Fuß zu machen. Starten bin ich mit über 7'000 Franken und jetzt bin ich bei 2'000 Franken, also ich glaube 5'000 Franken habe ich bis jetzt gebraucht, circa. Das wird immer knapper, darum mache ich jetzt ein bisschen vorwärts, ins Nordkap rauf und nachher fahre ich dann wieder heim.
8: Das Nordkap kommt immer näher, das ist dein erklärtes Ziel. Wie geht es für dich weiter? Was hast du geplant?
9: Möglichst schnell als Ziel. Ein Teil mache ich mit dem Zug und nachher jetzt nur noch bis hoch. Und ich kann mir vorstellen, jetzt noch ein paar Kilometer zu Fuß zu machen, das schon. Und nachher geht es dann Richtung Oslo, habe ich gedacht. Und von Oslo Zürich heim. Also,
8: es ist also natürlich schön, wenn man auf etwas hinschafft und dann endlich das Ziel vor Augen hat. Also du gehst langsam am Ende von dieser Reise entgegen. Du wolltest ein bisschen aus dem System ausbrechen, dich selber ein bisschen neu lernen können. Hat das geklappt?
9: Ja, es hat schon mir etwas gemacht, ja. Vor allem einfach ein bisschen weltoffener, einfach ein bisschen mit Leuten unterhalten, wo, ja, wo man halt sonst aneinander vorbeigeht. Und auch die Natur und alles, das hat mir schon etwas gemacht. Das bringt immer etwas.
8: Umso mehr mag ich dir jetzt die Zeit noch gönnen, die du hast auf deiner Reise. Jonas, danke vielmals für den spannenden Einblick. Ich wünsche dir alles Gute für den weiteren Weg. Viel Spass an deinem Ziel.
9: Ja. Danke vielmals, ja. Tschüss. Martin, tschüss.
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Es ist 2.